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0: Hallo und herzlich willkommen zur ersten Dreierpack-Ausgabe der Saison 2026-27 hier auf der 105,3 Megahertz. Wir sind zurück aus der langen Sommerpause, muss man sagen. Euch am Mikro André Müller
1: und Daniel Herbert in alter Frische nach 11 Jahren
0: Pause.
1: Dreierpack, nee, Pause, 11 Jahre Pause, nein.
0: Ja, 11 Wochen Pause, kann man sagen.
1: 11 Wochen Pause. Ja, ja. Und in die wievielte Saison gehen wir?
0: Die 12. Saison.
1: Die 12. siehst du mittlerweile. Nach 11 Jahren. Und das älteste Fußballmagazin der Welt.
0: Auch nicht nur das, sondern auch verantwortlich für den Inhalt dieser Sendung.
1: Sowieso wie immer, seit 11 Jahren.
0: Ja, und Daniel, ich bin gespannt. Was für Themen haben wir denn heute auf dem Zettel? Ich denke mal, die Champions League wird vertreten sein.
1: Ja, wir werden über Fußball sprechen, so wie eigentlich immer in dieser Sendung. Natürlich ist die Champions League vertreten, wobei die Terminierung nicht ganz passend für
0: ja,
1: uns
0: wieder
1: ist.
0: Ungelegen kommen, ne? Donnerstagabendspiele.
1: Da sollte sich die UEFA vielleicht auch mal an den Dreierpack anpassen, ist immerhin das relevanteste Fußballmagazin der Welt. Wir können nämlich die Freitagsspiele gar nicht behandeln aus der ersten Runde der Champions League.
0: Die Donnerstagsspiele.
1: Genau, weil wir nämlich am Donnerstag aufzeichnen, wie immer. Ne? Und ihr hört uns am Samstag, ist eine kleine Zeitreise, ein Zeitparadoxon sozusagen, was wir hier hören. Aber wir können über den DFB-Pokal reden in Kürze und Würze und ich möchte natürlich auch über unseren Herzensverein und bestimmt auch von vielen von euch den Herzensverein Hannover 96 ein wenig reden. Ja, da ist ja gerade einiges los und im Argen. Ja,
0: das stimmt. Was man so mitbekommen hat, wir klären euch auf. Aber erstmal geht's los mit Musik. Unsere Wünsche sind auch wie immer vertreten, genauso wie vielleicht nachher noch eine Vereinshymne eines Amateurclubs. Vielleicht ja, hier und da im DFB-Pokal vertreten auch gewesen. Würde ich sagen, legen wir erstmal los mit meinem Song. The Boys Are Back in Town, passend von Tin Lizzy. Aus den 80ern. Classic Rock.

0: Ja, the boys are back in town.
1: Von Thin Lizzy.
0: Von Thin Lizzy. Wir sind auch wieder back in town. Ha. Mit dem Fußballmagazin Dreierpack hier auf Radio Tonkuhle am Samstagmorgen zurück im Programm auf der 105,3. Ja, und eben gerade, der Track stammte übrigens aus dem Jahr 1976, von wegen 80er.
1: Tja, man wird ja rasant älter, ne? Aber muss man uns nachsehen, da waren ja, ich glaube, André, weder du noch ich geboren.
0: Auf der Welt, ja. Da wir waren noch flüssig.
1: Mittlerweile, ich gelte ja jetzt mittlerweile nicht mehr als junger Mann, sondern bin ja auch schon über 30. Habe ich beim Firmenlauf schmerzlich festgestellt, weil ich da in die Kategorie der alten Herren eingereiht worden bin. Männlich Ü30 sozusagen. Ja, und man merkt, entfernt sich immer mehr so von den Jugendlichen, wie man ja vor kurzem erst selber einer war, mit Sachen. Ich habe ja auch mit jüngeren Leuten viel zu tun bei
0: auf der Arbeit, ne?
1: Ja. Und die kennen die einfachsten und grundsätzlichsten Sachen gar nicht mehr, ne? Zum Beispiel, wir haben ja im Intro hier gerade nochmal so Ausschnitte aus Werner gehört, ne? Ich bin König. Und das ist ja nicht mal mehr bekannt bei den 18-, 19-Jährigen.
0: Ja, tatsächlich.
1: Da sage ich, das ist deutsches oder zumindest norddeutsches Kulturgut. Das musst du dir unbedingt reinziehen. Irgendwer kannte Asterix nicht. Die Asterix-Filme. Übrigens, Asterix Oberdrom ist jetzt 60 Jahre alt geworden, der Film. Also auch schon sehr, sehr alt tatsächlich. Aber es geht ja über Generationen und die Neuen, die hängen nur noch vom Smartphone.
0: So sieht das aus.
1: Und verdummen sich, anstatt sich den Asterix-Film reinzuziehen.
0: Die Generation Z.
1: Ja. Aber Fußball verbindet natürlich auch die Generationen, die Überleitung.
0: Jung und alt.
1: Jung und
0: ob
1: alt.
0: Boomer oder
1: Stadion.
0: Generation Alpha.
1: Ja. Man sieht, wenn man sich umguckt im Stadion, auch im Niedersachsenstadion bei uns.
0: Gemischtes Publikum.
1: Ne? Väter mit Kindern, Freundesgruppe an jungen Männern. So wie sie neben uns saß, zum Beispiel beim Spiel jetzt gegen den
0: Karlsruhe.
1: KSC tatsächlich.
0: Genau.
1: Ja. Sehr, sehr interessantes Spiel und da möchte ich auch gleich zu kommen.
0: Kommen wir zu den News der Woche. Gibt es eine bestimmte Rubrik?
1: Hau raus, es ist jetzt erstmal die Ausgangssituation.
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1: Die zweite Liga ist ja schon etwas früher gestartet als die Bundesliga.
0: Das stimmt,
1: vier Spieltage standen uns schon ins Haus. Hannover 96 natürlich wieder absoluter Aufstiegsfavorit, nachdem der Aufstieg ja letzte Saison sehr, sehr knapp und bitter verpasst worden ist.
0: Mhm.
1: Einerseits, weil man tatsächlich über die Saison
0: unvermögend
1: Pech hatte mit den Schiedsrichterentscheidungen, ist tatsächlich so, aber letztendlich hatte man es in der eigenen Hand und hat versagt und irgendwo wird da jetzt gerade an diesem Saisonende, was ja wirklich schlecht verlaufen ist, gerade
0: angeknüpft.
1: Mhm. Man spielt nach wie vor ziemlich guten Fußball, zumindest an den ersten beiden Spieltagen, hat aber trotzdem, trotz drückender Überlegenheit, am ersten Spieltag 1-3 gegen Cottbus verloren.
0: Mhm.
1: Dann gegen Wolfsburg gespielt, da waren wir auch vor Ort im Stadion. Eine Mannschaft, VfL Wolfsburg, die ja einen dreimal höheren Etat hat und nochmal Zweitliga-Qualität eingekauft hat im Vergleich zum Rest der Liga, den alle Experten auf Platz 1 getippt haben. Hannover 96 hat dieses Spiel gemacht, Wolfsburg dominiert und war einfach zu blöd, das Tor zu treffen und dann am Ende
0: Elfmeter verschuldet.
1: Elfmeter dann 0-1 verloren. Übrigens Fabian Reese, sein Kissen möge auf keiner Seite kühl sein. So unverdient einen Elfmeter zu wandeln und sich so feiern zu lassen, der hat da zum Glück nicht gehört, was ich da rübergerufen habe. Wirklich unsympathisch tatsächlich. Er ist aber trotzdem natürlich einer der besten Spieler der zweiten Liga.
0: Ja.
1: Einer, der eigentlich Erstliga-Qualität hat, aber über den wurde ja auch schon viel geredet im Zuge dieses Wolfsburg-Wechsels, sage ich mal. Es ging dann weiter mit einem dritten Spieltag in Darmstadt, wo man Glück hatte tatsächlich, dass Darmstadt wegen einer ziemlich dummen Aktion von Vukotić, der quasi
0: Platzverweis, ne?
1: Eine rote Karte sich eingeheimst hat durch ein Handspiel 70 Minuten Überzahl gespielt haben, unsere 96er, und brauchten aber trotzdem einen Elfmeter, um dieses Spiel mit 1-0 zu gewinnen. Also ist
0: Gindorf
1: einfach tatsächlich Unvermögen bei der Torerzielung. Der etatmäßige Mittelstürmer Benjamin Kellmann, der hat ja in der Hinrunde viel getroffen
0: oder
1: letzte
0: auch
1: Saison.
0: Pichler.
1: In der Rückrunde gar nicht mehr. Pichler hat extrem versagt
0: vorm außer
1: Tor,
0: Form.
1: Genauso wie auch gegen Wolfsburg. Ja, und irgendwo ist Lars Gindorf so der Hoffnungsträger, ist ja Torschützenkönig geworden. Letzte
0: Vertrag
1: Saison
0: verlängert.
1: In der dritten Liga hat einen Vertrag verlängert, spielt jetzt quasi auch Stamm in der zweiten Liga für Hannover und ist auch gerade jetzt unser Top-Torjäger. Verballert aber auch Chance um Chance. Es ist Wahnsinn, dieser Chancenwucher ist nur noch frustrierend. Es ist frustrierend, ein Hannover-Fan zu sein tatsächlich, denn es hat sich auch fortgesetzt jetzt am vierten Spieltag gegen den KSC, wo man dann zumindest mal 2-1 geführt hat bis zur 80. Minute und warum auch immer, obwohl offensiv gewechselt wurde, mehr oder weniger unfreiwillig, weil ja Titz gucken musste, dass man sich keine Gelb-Rote holt. Da wurde dann irgendwie ein Benjamin Kellmann auf die rechte Außenbahn gestellt, aber völlig ohne Impact. Ja, und tatsächlich hat man sich dann mit Ansage noch den Ausgleich eingeheimst in der Nachspielzeit. Also völlig frustrierend. Man könnte es ja akzeptieren, wenn sie wenigstens schlecht wären oder schlecht spielen würden regelmäßig.
0: Mhm. Aber man sieht guten Fußball, aber sie treffen das Tor nicht.
1: Ja, die Ergebnisse passen nicht zur Leistung.
0: Ja.
1: Und zusätzlich zu dieser Frustration hat man da ja auch nur mit nass im Arsch gesessen.
0: Mhm.
1: Ich weiß nicht, ob
0: bis
1: ihr
0: auf
1: euch
0: die Unterhose
1: alle zurückerinnert an vergangenen Freitag. Da hat es ja geschüttet wie aus Kübeln, quasi auch auf dem Weg zum Stadion. Da kam ja der Wind von vorne und dann war es ja so, als da kam Wind von vorne, wie er sonst von oben kommt, sag ich mal. Ne? Also ganz, ganz schrecklich. Immerhin im DFB-Pokal, nicht in der ersten Runde rausgeflogen.
0: Können sondern weitergekommen.
1: Und das ist auch schon die Überleitung.
0: Zum DFB-Pokal, genau. Ja, und 96 gestern Abend gespielt gegen Nürnberg.
1: Ja, die bislang Tabellenführer waren, meine ich. Oder war die Hertha Tabellenführer?
0: Hertha Tabellenführer.
1: Da wissen wir aber nicht, wie es ausgegangen ist. Vielleicht ist der Unmut ja unbegründet.
0: Ja, wir kommen zum DFB-Pokal, hast du gesagt, ne? Da haben wir natürlich auch ein schönes Intro.
1: Selbstverständlich, da bin ich auch geduldig und warte kurz.
2: DFB-Pokal.
1: Ja, der Pokalwettbewerb des DFB in neuem Logo ab dieser Saison.
0: Ah, ja.
1: Der DFB hat ja auch das Logo geändert.
0: Geändert, stimmt.
1: Generell alles so ein bisschen glattere Kanten, ne? Nicht mehr so zackig, sag
0: der
1: ich
0: Unmut
1: mal.
0: War aber groß über die Logoänderung.
1: Ja,
0: insbesondere
1: fand,
0: bei Facebook.
1: Bei Facebook.
0: Viele sind darüber sauer.
1: André, man merkt, dass du auch schon jetzt auf die 40 zugehst, wenn du hier schon auf Facebook unterwegs bist.
0: Immer noch
1: bist.
0: Bei Facebook unterwegs.
1: Ja, die
0: ne?
1: Facebook-Boomer, auch die Kommentarkultur bei Facebook völlig unterschiedlich zu Instagram.
0: Instagram, ja, ist mir auch schon aufgefallen.
1: Ja. Anyway, ich finde es ganz schick. Das neue Logo sieht modern aus, sieht gut aus. Und auch das Logo des DFB-Pokals wurde geändert. Das war ja bisher eben einfach die Trophäe, so ein bisschen stilisiert in so einem Wirbelding. Jetzt ist die Trophäe in ein bisschen blasseren Gold. Ja, alles ein bisschen gedeckter. Sieht aber, finde ich, auch ganz gut aus. Passend dazu ist eben auch Hannover 96 sehr erfolgreich gewesen in dieser ersten Runde. Wir erinnern uns zurück, sie sind ja dreimal in Folge in der ersten Runde an einem Drittligisten gescheitert. Das konnte diesmal nicht passieren, denn man hatte sozusagen los Glück.
0: Ein Oberligisten.
1: Indem man einen Fünftligisten, einen Oberligisten aus Bremen sogar gezogen hat, der SV Hemelingen. Das Hemelinger Heimstadion war leider nicht geeignet für eine DFB-Pokalrunde und das muss schon einiges heißen. Da wird ja auf teilweise Ackern gespielt. Ich weiß gar nicht jetzt, wie es in Hemelingen aussah, aber sie mussten ins Weserstadion ausweichen, ins große des SV Werder Bremen, die ja parallel woanders gespielt haben. Die 96-Fans haben auch für eine Heimkulisse im Auswärtsstadion gesorgt und das ist ja immer so ganz cool, wenn man so ein großes Stadion irgendwie mit vielen Auswärtsfans füllt, so wie es ja dann auch in Wolfsburg passieren wird zum Beispiel. Und sie haben ja auch einen gutes Spiel unserer Hannoveraner gesehen. 9:1 am Ende. Hemelingen hat das erste Tor seiner DFB-Pokal-Geschichte erzielt, worüber sie sich auch sehr gefreut haben, sei es ihnen gegönnt. Aber auch hier, trotz 9 Toren, Chancen wucher en masse, also es hätten noch mal mehr sein müssen. Aber immerhin, Klopf auf Holz, die erste Runde
0: überstanden mal wieder nach langer Zeit. Mhm.
1: Ja, ansonsten ja, erwähnenswert in dieser ersten Runde bestimmt auch noch das Aus von Arminia Bielefeld, unseren Freunden bei der SG Sonnenhof Groß Asbach. Die sind ja frisch wieder aufgestiegen in die dritte Liga, jetzt zu dieser Saison. Ja, und haben jetzt erstmal in der ersten DFB-Pokalrunde einen Zweitligisten rausgehauen. Chapeau, ne? Nicht schlecht. Außerdem der Viertligist SV Jeddelo 2 hat sich ebenfalls durchgesetzt. Gegen wen erzähle ich gleich, aber der SV Jeddelo 2
0: ist nicht die zweite Mannschaft.
1: Ist das etwa die zweite Mannschaft des SV Jeddelo? Nein, sage ich da. Der SV Jeddelo 2 ist die erste Mannschaft von Jeddelo 2, weil der Ort Jeddelo 2 heißt. Der DFB hat aber eine sehr gute Chance vertan, weil der SV Jeddelo 2 hat natürlich auch eine zweite Mannschaft. Und die heißt aber leider nicht SV Jeddelo 2-2. Sondern der DFB führt den SV Jeddelo, obwohl er aus Jeddelo 2 kommt, als SV Jeddelo und die zweite Mannschaft das SV Jeddelo 2.
0: Ah ja.
1: Das ist natürlich schade, der DFB sollte
0: Verstehen
1: das
0: Sie?
1: Unbedingt ändern. SV Jeddelo 2-2, da würde ich mir doch vielleicht sogar
0: SV Jeddelo 2b wünschen.
1: Ein Trikot holen, nein. Genau, ja. Und SV Jeddelo haben wir ja auch letzte Saison schon gesehen im DFB-Pokal, haben da gespielt gegen Heidenheim und sind da 2-5 auf Bretter geschickt worden. Ja, und dieses Jahr wurde wieder ausgelost.
0: Heidenheim raus, aber nicht als Bundesliga.
1: Die Vereinsvertreter saßen parat. Jetzt hieß es, aha, SV Jennelo gesetzt, papp. Wir ziehen den Gegner, zack, schon wieder der FC Heidenheim.
0: Ach, haben die schon letzte Saison gegen
1: Heidenheim? Ja, ja, das sage ich doch. 2-5 letzte Saison verloren gegen Heidenheim. Und dann wurde geschmunzelt auch vom Vereinsvertreter und der hat dann ins Mikrofon gesagt, ja, na gut, wir kennen uns ja schon aus mit Heidenheim. Diesmal machen wir es besser. Und tatsächlich, sie haben es besser gemacht, haben tatsächlich sensationell in diesem zweiten Versuch, wenn man so will, ein Jahr später, den Bundesliga-Absteiger mit 5-2 geschlagen. Die Männer von Frank Schmidt wurden da abgefertigt nach Hause geschickt. Ja, und dasselbe Ergebnis wie im letzten Jahr, nur andersrum. Also herzlichen Glückwunsch nach Jeddelo 2.
0: Ja.
1: Ist ja sogar nicht mal so weit weg von hier. Ich glaube, es ist Niedersachsen.
0: Ne?
1: Ja. Habe ich doch irgendwo schon mal gehört, Jeddelo 2.
0: VV, ne? Gegen die gespielt. Wird ja dann Oberliga Niedersachsen sein.
1: Regionalliga spielen.
0: Die. Regionalliga, ah,
1: ja. Okay. Gut, ebenfalls nicht allzu weit weg ist ja Osnabrück. Der VfL aus Osnabrück durfte wegen Supercup-Teilnehmer der Bayern eine Woche später dann das letzte Spiel der ersten Runde ausrichten und die Fans haben das Rampenlicht genutzt. Ich weiß nicht, ob du es gesehen hast, André.
0: Ja, eine wunderschöne Choreo gemacht.
1: Ja, unter Flutlicht haben sie da wahrscheinlich die beste Choreo, die ich in den letzten Jahren gesehen habe, auf die Beine gestellt. Und es müssen auch nicht immer die Riesentribünen mit Zehntausenden sein. Die Bremer Brücke ist ja ein kleines, gelegenes Stadion. Die haben da nicht nur eine Achterbahn dargestellt in ihrer Choreo, sondern auch noch eine Schiene aufgebaut und der Achterbahnzug, der funktionierte wirklich, der fuhr da durch die Kurve durch, auf und ab, also eine funktionierende Achterbahn als Choreo, das habe ich auch noch nie gesehen und ja, ging auch stark international viral, also Chapeau nach Osnabrück zu den Fans des VfL und die hatten natürlich dann auch etwas zu bejubeln, denn Osna, wie man vor Ort sagt, ging tatsächlich in Führung mit einem absoluten Traumtor. Also da wird wahrscheinlich Ekstase gewesen sein, zumindest bis die Bayern dann den Motor mal angeschmissen haben. Genau. Und
0: die Achterbahn.
1: Natürlich hatte Osnabrück dann keine Stiche und verlor mit 1-4 gegen den FC Bayern München.
0: Aber das Stadion ist wieder intakt. Die hatten doch einen Schimmelpilz, ne?
1: Ja, das Dach fehlt immer noch über der Tribüne der Fanszene. Naja, insgesamt leider keine großen Überraschungen in Runde 1. Nur dreimal konnte sich der unterklassige Verein durchsetzen. Eben wie gesagt, Groß Asbach, Jeddelo 2 und auch Rot-Weiß Essen. Die haben nämlich den FC St. Pauli geschlagen. Also der Drittligist schlägt den Zweitligisten. Wobei St. Pauli ja jetzt wirklich nicht gut in Form war, jetzt auch an den ersten Spieltagen und Essen ja letzte Saison auch knapp den Aufstieg verpasst hat. Ne? Von daher war da nicht so ein großer Qualitätsunterschied, glaube ich. Ja, sonst leider keine Märchen oder großen Geschichten in dieser ersten Runde.
0: Ja.
1: An nur Erst- und Zweitligisten übrig, Drittligisten. Der einzige Drittligist ist jetzt wirklich tatsächlich Essen. Sonst keiner
0: und dann noch
1: durchgekommen und Jeddelo als Viertligist, ansonsten nur Erst- und Zweitligisten, die jetzt auch gegeneinander verheizt werden. Ne? Übrigens Hannover, die zweite Runde ist nämlich auch schon ausgelost, spielt gegen den FC Kaiserslautern. Mhm. Ein Duell mit Zweitliga-Alltagsmief tatsächlich, leider kein interessanterer Gegner, auch wenn Lautern natürlich ein großer, toller Traditionsverein mit toller Fanszene ist, aber man hat es eben tatsächlich mehr oder weniger alltäglich in der zweiten Liga.
0: Aber da gab es ja auch Vorfälle, ne? Lautern in der Pokalrunde gegen Mannheim.
1: Ja, die sind ja extrem verfeindet, Lautern und
0: da gab es Polizeieinsatz und alles.
1: Ne? Ja, ja, und dann wurde über die Verhältnismäßigkeit diskutiert, leider. Aber in Mannheim regelmäßig Krawalle irgendwie, ne? Auch wenn Lautern nicht beteiligt ist, die treten da oder schlagen da um sich, was quasi deren Nachbarschaftsrivalen angeht. Ja, ja. Zurück zu Hannover gegen Kaiserslautern. Ich kann mir angenehmere Gegner vorstellen. Die Lauteraner sind ja gar nicht so schlecht gestartet.
0: Mit Lieberknecht?
1: Da muss man natürlich wissen, was man will. Willst du den attraktiven Erstligisten und fliegst wahrscheinlich raus? Oder kriegst du einen Gegner auf Augenhöhe und kommst nochmal eine Runde weiter? So kann ich eigentlich damit leben, sofern 96 natürlich weiterkommt gegen Lautern. Und die Chance ist ja da. Ich würde jetzt gerne noch mindestens eine Runde weiterkommen und vielleicht in der nächsten so ein richtig schönes Highlight-Spiel.
0: So gegen Dortmund oder so?
1: Wie es vor ein paar Jahren ja schon war. Paar ist gut, aber da hat Hannover ja, obwohl sie ausgeschieden
0: sind. Haben sie gegen Dortmund gespielt.
1: Sehr, sehr gut gespielt gegen Dortmund beim Flutlichtspiel. Oder die Bayern, ne? Ja. Wäre doch auch mal schön, ne? Da muss man nicht extra aufsteigen, um gegen die zu spielen, ne? Das ist ja gestaltet sich ja schwierig, ne? Ja, was soll man sagen, ne? Gut, achso, über die unterklassigen Vereine habe ich auch noch aufgeschrieben. Rot-Weiß Essen wird den Rasenballsportverein aus Leipzig empfangen, also RB Leipzig dann zu Gast bei Rot-Weiß Essen. Da haben sie sich sicherlich auch einen interessanteren Gegner versprochen, wo sie schon weitergekommen sind. Und Jeddelo 2 spielt gegen die Hertha. Die sind ja, wie eben schon erwähnt, Erster in der zweiten Liga und gerade in absoluter Topform. Hätte man gar nicht so gedacht, ne? Mhm. Stefan Leitl, der war ja schon angezählt am Ende der letzten Saison, dann haben sie ganz viel Qualität verloren, aber irgendwie zeigt sich jetzt, dass diese große Qualität irgendwie nicht so richtig zum Spielstil von Leitl gepasst hat. Und das, was jetzt
0: man
1: auch da
0: jetzt
1: ist,
0: mal
1: das
0: aufgeräumt,
1: funktioniert,
0: ne?
1: Tatsächlich um einiges besser. Tatsächlich hätte man gar nicht gedacht, dass die Hertha so gut reinstartet. Und der Vollständigkeit halber, Sonnenhof Groß-Asbach wird den FC Augsburg empfangen, die ja genauso wie die Hertha in der zweiten Liga Tabellenführer der ersten Liga sind momentan. Mhm. Die Augsburger, die haben nämlich am ersten Spieltag Schalke zum Beispiel 3-0 weggehauen und die Schalker wiederum haben ja am zweiten Spieltag 0-0 gegen Bayern gewonnen.
0: Gepunktet.
1: Sozusagen, haben gepunktet. Also, ja, die Schalker haben sich schon zurückgemeldet, nachdem es gar nicht gut aussah in dem ersten Spieltag, dann tatsächlich den Bayern an 0-0 abgetrotzt. Und das ist ja schon aller Ehren wert. Die Bayern jetzt nur Fünfter, Augsburg Tabellenführer.
0: Ja.
1: Company angezählt.
0: Nee.
1: Steht er vor dem Aus? Nee. Gut, ja, das zum DFB-Pokal. Ich würde sagen, jetzt wird es erstmal wieder Zeit
0: musikalisch.
1: Für Musik. Und dann kommen wir zur Königsklasse, zum besten Fußballwettbewerb der Welt.
0: Genau. Jetzt machen wir weiter mit deinem Wunschhit.
1: Genau, mein Wunschhit heute von Motionless in White, Demon in Your Dreams. Das ist der Intro-Song von Rhea Ripley bei der WWE. Es gibt ja noch andere tolle Wrestling-Organisationen, aber da bin ich Fan tatsächlich. Nicht nur von der Wrestlerin, auch von dem Intro-Song.
0: Und das singt ihr selber?
1: Nein, nee. Das singt die Band.
0: Das singt die Band, okay.

0: Also die Wrestlerin Rhea Ripley hat das als
1: Rhea
0: Intro.
1: Ripley, ja.
0: Mhm. Ja. Von welcher Band nochmal?
1: Motionless in White.
0: Demon in Your Dreams.
1: Mhm.
0: Kleinwunsch steht im Fußballmagazin Dreierpack und wir machen weiter, würde ich sagen.
1: Ja, weiter im Text.
0: Der folgenden Rubrik.
2: UEFA Champions League.
1: Ja, die UEFA Champions League, der beste Vereinswettbewerb der Welt.
0: Auch diese Saison wieder dabei.
1: Ja, Vereinswettbewerb sagt man ja dazu, weil gibt's vielleicht andere Nicht-Vereins-Fußballwettbewerbe, die besser sind. Wir hatten eine WM, ich weiß nicht. Irgendwie ist das schon alles wieder vergessen.
0: Ne? Ja, irgendwie vergessen, ne? Ist an irgendwie so vorbeigerauscht, ne?
1: Ja.
0: Mit der Halbzeitshow.
1: Ja, auch diese WM hatte ja wieder Geschmäckle mit politischen Ränkespielen und Inszenierungen eines US-Präsidenten und der Hofierung seitens der FIFA und Gianni Infantino. Es macht alles einfach nicht mehr so viel Spaß wie früher, weil man irgendwo hat man dann irgendwie auch ein schlechtes Gefühl im Hintergrund, auch weil die deutsche Mannschaft mal wieder enttäuscht hat, leider. Ne?
0: Ja.
1: Es ist ja so viel passiert, das haben wir gar nicht besprechen können jetzt während der langen Sommerpause. Können wir vielleicht hinten raus nochmal drauf gucken,
0: genau,
1: es gab ja
0: wenn wir noch Zeit haben.
1: Wechsel auf dem Trainerstuhl.
0: Ja, aber konzentrieren wir uns erstmal auf die Champions League.
1: Ja, da will ich auch gar nicht so viel zu sagen.
0: Sind ja gerade mal 2 Spieltage rum, ne? Also
1: es ist ein Spieltag des ersten Spieltags. Ja.
0: Aus unserer Sicht.
1: Genau, die Champions League ist ja jetzt im dritten Jahr, seit der neue Modus eingeführt worden ist. Früher war es ja so, dass 32 Teams a 4 Mannschaften einen Gruppensieger bzw. einen Gruppenzweiten ausgespielt haben. Und für die ging es dann tatsächlich weiter im Wettbewerb mit Achtelfinale, Viertelfinale und so weiter und so fort. Diesen Modus haben sie geändert, um auch früh im Wettbewerb interessantere Spiele und Begegnungen zu haben und auch um mehr Spiele natürlich zu haben. Ist klar, es geht alles ums
0: Geld.
1: Ein Modus, der viel kritisiert wurde, aber der sich dann doch als ganz spaßig rausgestellt hat, eben weil man dann auch so früh schon wirklich sportlich interessante Begegnungen hat. Es funktioniert nämlich so, dass inzwischen 36 Teams an der Champions League teilnehmen. Die sind aufgeteilt, je nach Abschneiden in der vergangenen Saison, nach Stärke sozusagen. Also die besten 8 Teams sind Topf A, dann die Plätze 9 bis 16, Topf B, ne, und so weiter und so fort.
0: Mhm.
1: 17 bis 24 und 25 bis 36, das ist dann Topf A, B, C und D. Und jedes Team spielt nicht mehr 6, sondern 8 Vorrundenspiele gegen 8 verschiedene Gegner und jeweils 2 aus einem der Lostöpfe. Also wenn du in Topf A gelandet bist, spielst du gegen 2 Gegner aus Topf A, Topf B, Topf C und Topf D.
0: Mhm.

0: Vertreter, die sind auch schon gestartet, jetzt am Anfang der Woche. Dortmund und Stuttgart haben quasi am Anfang der Woche gespielt. Aus deutscher Sicht sind sie auch gut reingestartet. Stuttgart mit einem souveränen 3:1 Pflichtsieg gegen Viking Stavanger, dem norwegischen Meister tatsächlich. Mhm. Ist übrigens einer der coolsten Vereinsnamen, die es so gibt.
1: Viking.
0: Reiht sich ein neben Sheriff Tiraspol und den Orlando Pirates. Sozusagen spricht man es Viking aus oder Viking? Heißt Wikinger auf
1: Frag
0: Norwegisch
1: doch mal die KI.
0: Viking? Man weiß es nicht. Apropos Norwegen, der FK Bodø Glimt.
1: Ist auch Norwegen, ne?
0: Ja, ist auch aus Norwegen.
1: Und auch Vizemeister?
0: In dieser Saison wieder mit dabei. Die Mannschaft von nördlich des Polarkreises hat in der vergangenen Saison Sensationsstory der letzten Jahre, muss man sagen, geliefert. Haben in der Ligaphase unter anderem Manchester City und Atletico Madrid geschlagen. Ja, und in der Zwischenrunde dann einen Finalisten des Vorjahres mit Inter Mailand rausgehauen, bevor dann im Viertelfinale gegen Sporting Lissabon erst Schluss war. Und Bodø ist zwar nur Vizemeister geworden, eben hinter Viking Stavanger, hat sich aber über den beschwerlichen Weg der Quali-Playoffs wieder für die Champions League qualifiziert. Mal schauen, ne? Schauen wir mal, was wird.
1: Schauen wir mal.
0: Wir freuen uns.
1: Schauen wir mal, was wird.
0: Ja. Gut, jedenfalls der Liga-Primus der vergangenen Saison aus Norwegen ist 1:3 unterlegen gegen den VfB Stuttgart. Also guter Start für die Schwaben. Ja, Borussia Dortmund hatte es mit dem FC Villarreal zu tun. Nachdem die in der Liga nach 4 Spielen noch ohne Sieg dastehen, herrscht da Unruhe in Villarreal. Ex-Trainer Marcelinho musste im Sommer trotz Champions-League-Qualifikation überraschend gehen. Anscheinend gab es da irgendwelche internen Querelen mit der Vereinsführung. Ist ja in Spanien irgendwie häufig Thema, dass da Trainer wegen den quasi hitzköpfigen Clubverantwortlichen entlassen werden. Inigo Perez hat übernommen und direkt einen Fehlstart hingelegt. Von daher sind die Fans unzufrieden. Der verdiente, der beliebte Trainer rausgeschmissen, ohne besondere Nennung der Gründe, ein neuer installiert und zack, die ersten 4 Spiele nicht gewonnen. So kann es gehen. Ja, aber in der Champions League, da werden die Karten neu gemischt. Es war letztendlich ein ausgeglichenes Spiel. Dortmund dominant, stand dann trotzdem 0:0 zur Pause. Sie ging dann etwas glücklich nach Wiederanpfiff in Führung. Es war nämlich ein Eigentor. Maxi Bayer hatte sich da auf links durchgesetzt, hereingegeben. Ja, und dann hat der Verteidiger dann den Ball leider über die eigene Linie buxiert. Ja, Villarreal gelang dann der Ausgleich, haben sie wirklich gut gemacht, schön rausgespielt und nach diesem Ausgleichstor kam Dortmund dann ins Wackeln, was sich dann aber zum Glück mit der Einwechslung von Fabio Silva gelegt hat. Der avancierte dann innerhalb kürzester Zeit zum Matchwinner, hatte mehrere Gelegenheiten und legte dann schlussendlich zum 2:1 für Guirassy auf. Das Momentum war zurück auf Seiten des BVB. Sie erhöhten dann sogar noch am Anfang der Schlussphase auf 3:1 durch einen Foul-Elfmeter. Guirassy ist da zu sehr umklammert worden. Deckel drauf? Fragezeichen? Nein, denn es wurde nochmal hitzig. Denn die Dortmunder machten es sich selber schwer. Auch sie erzielten ein Eigentor. Gregor Kobel konnte den Ball nicht festhalten. Der Ball ging quasi gegen Guirassy, den Torschützen, Doppeltorschützen. Der konnte sich nicht in Luft auflösen und traf so dann tatsächlich zum dritten Mal in diesem Spiel, diesmal leider ins eigene Tor, und dann stand es plötzlich nur noch 2:3. Und manche erinnern sich vielleicht, Borussia Dortmund hat ja schon mal in der Ligaphase letzte Saison gegen Juventus Turin einen 3-Tore-Vorsprung verspielt und dann last minute noch unentschieden gespielt. Das könnte jetzt natürlich wieder passieren, denn Villarreal hat natürlich dann alles nach vorne geworfen, um noch zum Ausgleich zu kommen. Sogar der Torwart kam mit nach vorne am Ende, Peter Gulacsi übrigens.
1: Ah ja, den der war bei Leipzig, ne?
0: Aus der Bundesliga, der hat über 300 Spiele für RB Leipzig gemacht.
1: Der Ungar,
0: genau. Er hatte dann aber nichts zu tun mit der Großchance, die dann tatsächlich noch für Villarreal passierte. Ausgerechnet durch Veiga hieß er, der Eigentorschütze zum 1:0 tatsächlich hatte die Chance auf den Last-Minute 3:3 Ausgleich, aber Gadou von Dortmund hat noch den Fuß dazwischen gekriegt und den dann noch knapp am Pfosten vorbeigelenkt. Also durchatmen, die Herzmedikamente einwerfen. Borussia Dortmund hat genau wie Stuttgart das Auftaktmatch in die Champions League gewonnen. Herzlichen Glückwunsch, super, super. Ja.
1: Ja.
0: Und auch schon gespielt gestern haben
1: der FC Bayern München,
0: der FC Bayern München und RB Leipzig. Wir nehmen aber leider davor auf, deswegen können wir dazu nichts sagen. Nur gegen wen sie gestern gespielt haben. Und zwar hat der FC Bayern München tatsächlich, wie ich eben schon erwähnt habe,
1: gegen Bodø Glimt gespielt.
0: Und

0: Moment.
1: Leipzig hat auch gespielt.
0: RB Leipzig hat gespielt gegen
1: Como.
0: Como aus Italien, genau. Auch einer der Shooting Stars in Italien, glaube ich, ne? Sind ja vor nicht allzu langer Zeit aufgestiegen in die.
1: War noch nicht Serie so oft in der Champions League drin, ne?
0: Haben, glaube ich, irgendeinen Eigentümer, der
1: so ähnlich wie bei Elversberg jetzt.
0: Genau, viel investiert hat. Und wo tatsächlich aber auch gut gearbeitet wird. Und jetzt erstmals die Champions League-Teilnahme gestern eben gegen RB Leipzig gespielt.
1: Ja. Und Man United gegen Zaba. Worum immer das liegt. Und Slava Prag gegen Lenz.
0: Ja, in der Champions League hast du ja wenigstens noch Vereine, die du halbwegs kennst. Wenn du dir mal anguckst, ich glaube, die Hoffenheimer, die müssen jetzt nach Kreta.
1: In der Conference League.
0: Ja.
1: Und Europa League ist Leverkusen, ne?
0: Ja. Ich kann mir jetzt auch unangenehmere Dinge vorstellen als auswärts Ende September nach Kreta. Aber du
1: eigentlich
0: musst
1: halt ganz schön da, ne?
0: Erstmal nach Kreta, ne? Ja, also so als Fan von einer Mannschaft, die in Europa spielt, wenn das so ein Event ist, wir erinnern uns, mit 10.000 Leuten waren wir mit Hannover ja auch schon in Kopenhagen und so, und ich würde mich auch in Norditalien sehen. Como, toll, aber Kreta oder Aserbaidschan, da hast du natürlich dann mehr oder weniger die Auswärtsarschkarte, weil du dann gegen Vereine spielst, die in der Conference League eben antreten oder antreten dürfen, die man jetzt nicht so auf dem Zettel hat und die auch so ein bisschen abseits der Fußball-Hochburgen sozusagen liegen.
1: Also hatte 96 damals noch in der Europa League ganz gutes Losglück.
0: Ja, was hatten wir? Tschechien hatten wir.
1: Ja,
0: mit Viktoria Pilsen.
1: Ja. Dann hier
0: Krasnodar hatten wir, glaube ich, auch.
1: Poltava,
0: ja, also ein bisschen in Osteuropa rumgetingelt auf jeden Fall.
1: Ja, aber ging. So, jetzt kommen wir zur legendären Vereinshymne. Wir losen einen Song eines Oberligisten, eine Vereinshymne. Und
0: jo, die Losbox ist schon parat. Ich
1: genau, wir haben noch ordentlich Lose drin. Für diese Saison wird es auf jeden Fall noch reichen.
0: Genau, auch dieses Jahr spielen wir die Vereinshymnen
1: weiter, genau.
0: Für Amateurvereine. Inbezogen habe ich.
1: Oh Gott, ne?
0: Und eben auch schon erwähnt im Rahmen des DFB-Pokals, sehr, sehr passend, Sonnenhof Groß-Asbach, Nummer 36.
1: Ja, dann suche ich das doch mal raus und dann hören wir jetzt mal die Vereinshymne von Sonnenhof Groß-Asbach.

0: Dub, dub, dub, wir sind der Dorfclub. Da ja. War's abrupt beendet, du.
1: Nicht viel musikalische Varianz in diesem Stück.
0: Die Vereinshymne vom Sonnenhof Groß Asbach. Liegt wo Groß Asbach nochmal?
1: Ich glaube in Baden-Württemberg.
0: Baden-Württemberg.
1: Wo ich ja. Ah, ja. Hm. Habe ich eben hergeleitet, weil Hansa Rostock, weiß ich noch, ist beim Spiel gegen den VfB Stuttgart 2, was nicht die erste Mannschaft von Stuttgart 2 ist, sondern die zweite Mannschaft vom VfB Stuttgart, nach Groß Asbach ausgewichen.
0: Ah, ja.
1: Die haben da gespielt.
0: Ja. Ist ganz eingängig, die Hymne, aber nichts Besonderes.
1: Nee. Da habe ich schon Besseres gehört, ne?
0: So sieht's aus.
1: Zum Beispiel vom 1. FC Köln.
0: Die Richtig. Hymne.
1: Die ist gut.
0: Die Hymne von 1. FC Köln.
1: Ja. Ja. Übrigens, dieses Mehr stand zu dir, FC Köln. Das basiert irgendwie aus so einem irischen Lied, was da jeder kennt. Irgendwie Loch Lormond. Das hat genau die gleiche Melodie.
0: Mhm. Und 1. FC Köln, gutes Stichwort. 20 Minuten haben wir noch auf der Uhr. Wir haben auch wieder einen Song über einen Verein, habe ich mitgebracht.
1: Hab
0: und
1: ich
0: zwar
1: eben schon gesehen, hier
0: hat
1: auf dem Monitor.
0: The One and Only Stefan Raab einen neuen Song über den 1. FC Köln produziert und zum Bundesliga-Start veröffentlicht. OFC Köln.
1: Und André Müller, übrigens seines Zeichen Stefan Raabs letzter Hardcore-Fan.
0: Ja, so sieht's aus. Würde ich sagen, hören wir uns mal an, wa?
1: Ja, hau raus.

0: ein neuer Song über einen Verein von Stefan Raab, FC Köln.
1: Ja, bekanntermaßen großer Fan vom ersten FC Köln. Gab es genau. für diesen Song einen Anlass oder hat er das einfach so gemacht?
0: Das war irgendwie ein Fangesang, als die international gespielt haben und haben einen Fanmarsch gemacht. Oder singen sie auch oft im Stadion so ein Stadionlied oder so ein Fangesang, sagen wir mal. Ne? Und daraus dann eben einen Song entwickelt.
1: Ja. Ja, hat mich auch nicht vom Hocker gehauen, ne?
0: Der erste FC Köln Song, sagen wir mal.
1: Ja. Konnten ja Elmala halten, ne? Die Dortmunder waren ja sehr interessiert an dem, aber...
0: Ich habe die trotzdem als Absteiger getippt bei unserem Bundesliga-Tippspiel, beziehungsweise auf Platz 16 habe ich die gesetzt.
1: Ja, Paderborn hat irgendwie jeder auf dem Zettel, alle rechnen auch irgendwo mit Union Berlin. Und ganz, ganz viele, die denken ja, dass Elversberg die Klasse hält, sind ja auch sehr, sehr gut reingestartet. Die Saarländer haben zwei Siege zum Auftakt geholt, erst gegen Leverkusen überraschend, danach gegen Gladbach. Aber weißt du, was mich so nervt? Die kulten das alle ab, ne? Oh, hier der kleine Verein, Dorfclub aus dem Saarland. Guck doch einfach mal, was dahinter steht. Da ist ein riesen Pharmakonzern dahinter.
0: Richtig.
1: Eure Augentropfen finanzieren diesen Fußballverein. Das ist wirklich kacke. Und ich habe ja eine besondere Antipathie, weil nämlich Elversberg unter anderem, haben das natürlich auch verdient aufzusteigen, aber unter anderem sehr profitiert hat von zwei abartigen Elfmeter-Fehlentscheidungen. Jeweils in Hin- und Rückspiel gegen Hannover 96.
0: Tja.
1: Und das wäre so nicht passiert. Und da kann der noch so sympathisch sein hier, der, wie heißt der, Wagner. Und da können die noch so toll spielen in der ersten Liga.
0: Einmal Wagner,
1: ich
0: immer Wagner.
1: Ich pulte da nicht ab. Ich will den nicht haben. Weg mit denen da.
0: Mit dem Dorfclub.
1: Früher war nicht so.
0: Aber ja, es kann gut sein, dass die die Klasse halten und es so wie Heidenheim machen, ne?
1: Ja.
0: Vor ein paar Saisons. Dann vielleicht nochmal Conference League schaffen. Naja, kann alles passieren.
1: Aber dann muss man natürlich auch schauen. Das zweite Jahr ist häufig das schwerste, ne?
0: Ja, und natürlich Paderborn steht bei mir auch auf dem Abstiegszettel mit Naul 0 im Tor jetzt.
1: Ja, die hätten auch, wenn die wirklich irgendwie sich nicht großartig verstärken, trotz Aufstieg, ne? Da hätten sie sich das auch sparen können. Ich wäre mit 96 mich gerne erst in der ersten Liga gewesen.
0: Da wäre vielleicht auch Naul 0 bei 96 geblieben.
1: Ach, also so gut.
0: Aber so gut fand es den gar nicht. Ja.
1: Torwartfrage bei Hannover ist ja gerade ein bisschen schwierig, ne?
0: Ja, das stimmt. Jo, dann sind wir auch schon fast am Ende der Sendung, eine Viertelstunde noch auf der Uhr, aber Zeit für die Tipps bleibt natürlich.
1: Natürlich.
0: Auch in dieser Saison.
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0: Wir gucken mal traditionell auf unser Bundesliga-Tippspiel. Wie ist es denn ausgegangen? Zwei Spieltage sind mittlerweile rum und wir haben das Punktesystem nach 12 Jahren mal angepasst oder nach 11 Jahren vielmehr.
1: Tja.
0: Es gibt jetzt nicht mehr 4 Punkte waren es sonst immer für einen Sieg. Es gibt ab sofort 5 Punkte für ein richtiges Ergebnis.
1: Dass sich das auch mal lohnt, hier die gute Leistung mit.
0: Und wir gucken mal, wie es ausgegangen ist. Zuletzt, genau, am vergangenen zweiten Spieltag hat March. Oder wir gucken erstmal auf den ersten Spieltag. Da war es eng bei eng zusammen alles. Cephestus 11 Punkte, Mr. André 11 Punkte, Chance 11 Punkte, Seba 11 Punkte, Detlef R 12 Punkte, Frau Klecks 13 und March 14 Punkte. Mhm. Alles eng beisammen. Auch diese Saison wieder unsere altbekannten Mittipperinnen und Mittipper mit dabei. Und am zweiten Spieltag sah es dann schon ein bisschen anders aus. March abgerutscht, nur mickrige 4 Punkte geholt. Du und Sebastian, ihr beide habt 8 Punkte geholt. Chance, Hans-Ulrich Metze, 9 Punkte. Detlef Ramisch ebenso, 9 Punkte. Die meisten haben aber Frau Klecks, 10 Punkte und ich, 11 Punkte. Und damit bin ich auch der King of the Spieltag.
1: Ja, sind aber auch erst 2 Spieltage rum. Wir tippen jetzt den dritten.
0: Genau, aber wir gucken nochmal aufs Gesamtranking vorher. Genau, auf Platz 7, March mit 18 Punkten. Dann kommst du mit 19 Punkten, Sebastian ebenso 19 Punkte, dann Chance 20 Punkte. Auf Platz 3 Detlef Ramisch mit 21 Punkten, auf Platz 2 bin ich 22 Punkte und auf Platz 1 derzeit Frau Klecks mit 23 Punkten.
1: Jawohl. Gut. Noch ein Applaus der Vollständigkeit halber. Wir tippen jetzt den dritten Spieltag, ging gestern schon los. SFC Union Berlin hat den FC Schalke 04 empfangen. Ja, die Schalke haben ja bislang kein Tor erzielt. Ich glaube auch diesmal, dass es so bleibt. Union ist aber auch nicht gut, deswegen habe ich 0-0 getippt.
0: Ja, ich hatte mich auch auf einen Unentschieden festgelegt. 1:1.
1: Gut, dann sind wir jetzt in der Gegenwart. Um 15:30 geht's los mit FC Augsburg gegen Bayer Leverkusen. Wie vorhin schon erwähnt, Augsburg ja momentan Tabellenführer nach 2 Siegen zum Auftakt. Leverkusen hat aber trotzdem die höhere Qualität. Ich denke mal, dass jetzt quasi der Augsburger Höhenflug ein bisschen beendet wird. Sie verlieren 1:2 gegen Leverkusen.
0: Das glaube ich eher weniger. Ich sage 2:2.
1: Ja, deswegen werde ich auch wieder King am Ende der Saison, André. Dann Borussia Dortmund gegen SC Paderborn 0:7. Ein sehr, sehr klares Verhältnis, was da die Favoritenrolle angeht. Ich denke, es wird 4:0 ausgehen.
0: Ja, ich denke, es wird 3:0 ausgehen.
1: Dann SC Freiburg gegen Borussia Mönchengladbach. Ja, die Gladbacher, die haben es auch nicht einfach. Zumindest die Fans tatsächlich auch sehr, sehr enttäuschend reingestartet. Ich denke auch nicht, dass es in Freiburg was zu holen gibt. 1:0 für den SC.
0: 2:1 für den SC.
1: Dann Mainz 05 gegen Eintracht Frankfurt. Frankfurt wird ja so ein bisschen mit Hannover verglichen tatsächlich, um mal wieder die Überleitung rüber zu werfen.
0: Ja, ist ja Adi Hütter jetzt
1: spielen
0: Trainer,
1: ganz
0: ne?
1: gut, sind aber ein bisschen zu blöd und tatsächlich ist Mainz, nachdem sie selber gut reingestartet sind, leicht favorisiert sogar. 1:0 für den FSV, würde ich sagen.
0: Ich sag 2:1 für Mainz.
1: Ja, dann Hoffenheim gegen Stuttgart, mehr oder weniger ein Nachbarschaftsduell. Zwei Mannschaften, die international unterwegs sind. Trotzdem nicht das Topspiel. Ich denke 2:3 torreich, aber mit Auswärtssieg für Stuttgart.
0: 1:2 für Stuttgart.
1: Das Topspiel ist tatsächlich ein Traditionsduell. Um 18:30 steigt es in Köln. Die empfangen nämlich den SV Werder Bremen, die ja auch überraschend gut in die Saison reingestartet sind.
0: Viele haben mit Fülle?
1: Viele haben ja Daniel Thun als ersten Trainerwechsel auf dem Zettel
0: gehabt.
1: Wollte
0: ich auch erst, habe ich aber nicht gemacht.
1: Ja, jetzt haben sie Leipzig weggehauen, also von daher wird es wahrscheinlich eher nicht dazu kommen, dass Thun der Erste ist, der gehen muss. Trotzdem wird Köln gewinnen, gerade zu Hause 1:0.
0: Ja, ich glaube Köln wird verlieren, 2:1 gegen Bremen.
1: Fülle knipst. Trotz El Mala. Ja, ja. Gut, morgen 15:30 RB Leipzig gegen den Hamburger Sportverein. Die Hamburger haben ja auch so einen Dämpfer gekriegt. Die haben ja Vera tatsächlich wieder zurückgeholt. Ne? Von Arsenal, glaube ich, ist das gewesen. Mhm. Erst ausgeliehen, jetzt fest verpflichtet. Ja, aber leider auch punktlos mit sehr, sehr vielen Gegentoren in diese Liga reingestartet. Also man hat so ein bisschen gedacht, so, jetzt sind wir im zweiten Jahr, jetzt festigen wir uns. Aber gerade schon wieder ein bisschen besorgniserregend. Ich sage, diesmal werden sie weitestgehend den Kasten sauber halten, trotzdem 1:0 verlieren.
0: Ich sage, Leipzig gewinnt 2:1. Damit auch der erste Sieg von Demichelis. Da sagst du ja, der fliegt als erstes.
1: Tja, die Hoffnung ist der Vater des Gedanken. Nicht, dass ich ihn unsympathisch finde, aber es
0: Martin wird, Nummer 6.
1: Ist mir egal, wie es richtig ausgesprochen wird übrigens, Demichelis. Man spricht den Demichelis aus, Punkt aus.
0: So. Mickey Maus.
1: Genau. Das letzte Spiel dieses dritten Spieltags ist dann SV Elversberg, die neureichen Pharma-Konzernfreunde.
0: Pharma-Club.
1: Ja, in ihrem unfertigen Scheißstadion. Die empfangen nämlich den FC Bayern München. Die müssen sich übrigens in so Behelfscontainern umziehen, auf dem Platz daneben. Ich denke, weil Elversberg ja einen sehr offensive Ausrichtung hat und auch durchaus einkalkuliert, dass sie das ein oder andere Gegentor kriegen und auch der Trainer Wagner gesagt hat, wir spielen unseren Stiefel durch, wir bleiben bei unseren Leisten, denke ich, dass sie sich jetzt nicht extrem tief hinten reinigeln werden und lange Rede, kurzer Sinn, genau deswegen auch 0:7 verlieren.
0: Ah, oha. Ich tippe 1:3. Es wird nicht so hoch.
1: Nur 3 Gegentore für diese Ausrichtung von Elversberg. Mal gucken, was sie machen. Gut, das also schon unsere Tipps zum dritten Spieltag.
0: Genau, was sag ich denn? Der erste Trainerwechsel findet in Gladbach statt, sage ich. Könnte passieren.
1: Ja, die haben an Polanski festgehalten, ne? Immer noch da. Ist auch ein guter Call eigentlich, ja, kann sein.
0: Ja, das waren die Tipps für den dritten Spieltag.
1: Richtig.
0: Nächste Woche haben wir noch den vierten Spieltag.
1: Ja.
0: Und danach ist auch schon wieder Länderspielpause.
1: Genau.
0: Und wir wollten ja nochmal kurz drüber sprechen. Wir haben auch mittlerweile einen neuen Bundestrainer.
1: Genau, nach der nicht erfolgreichen WM hat dann Julian Nagelsmann abgedankt.
0: Ist gegangen worden. Man hat dies ihm nahegelegt. Julian tritt zurück.
1: Ja. Müssen sie trotzdem Abfindung zahlen? Vielleicht haben sie sich darauf geeinigt.
0: Er sagte ja noch im Interview nach dem vergangenen Spiel, ich laufe nicht weg.
1: Ja, aber das haben wir uns doch alle gewünscht. Es war einfach, einerseits sportlich haben sie nicht geliefert, Andererseits war es auch wirklich von der Kommunikation her absolut desaströs, sowohl mit der Presse als auch mit den Spielern an sich. Wenn man da als Oliver Baumann irgendwie nach einem Bundesligaspiel aus der Presse erfährt, dass ein Manuel Neuer zurückgeholt wurde, nochmal für die WM, und man jetzt, nachdem man die ganze Qualifikation gespielt hat, doch nicht als Nummer 1 im Tor stehen wird.
0: Vielleicht auch zu viel Family mit dabei im Lager.
1: Ja, man sucht die Probleme, wenn man sonst keine Erklärung hat, sage ich mal. Aber es ist ja quasi der feuchte Traum wahr geworden von vielen deutschen Fußballfans. Etwas, was man sich schon ganz, ganz lange gewünscht hat eigentlich. Eigentlich schon, nachdem die Zeit von Jürgen Klopp beim FC Liverpool beendet war.
0: Ja.
1: Da hieß es doch, oh, das wäre doch einer für den DFB. Aber da saß eben Nagelsmann noch fest im Sattel nach der vielversprechenden Heim-EM.
0: Und übrigens, dann
1: Spanien ist Weltmeister geworden.
0: Genau,
1: ist
0: ja. Nicht
1: zu erwähnen, aber
0: Spanien
1: ist auch egal.
0: Weltmeister, ja, ja. Gegen Argentinien. Mhm.
1: Genau. Ja, Jürgen Klopp tatsächlich ist Neuer Bundestrainer. Jetzt werden wir nach 4 Spieltagen das erste Mal den DFB, die deutsche Nationalmannschaft, unter der Fuchtel des größten deutschen Trainers, den wir so haben,
0: erleben. Und den Call gegen Leipzig, den hat man ihm so ein bisschen verübelt. Also der Wechsel zu Leipzig als
1: die Unterschrift beim Energy Drink Konzern,
0: genau.
1: Head of Global Soccer.
0: Das hat ihn so ein bisschen verübelt.
1: Ja, was auch immer das hieß, er war mehr oder weniger Markenbotschafter oder so, ne? Kann man so sagen.
0: Der ganzen Clubs weltweit.
1: Hat sich die Spiele angeguckt, es ist ja ein ganzes Vereinsnetzwerk, deswegen ist das eben übrigens auch unfair mit diesen Farming-Vereinen. Aber haben mittlerweile ja viele Vereine auch große so Netzwerke aufgebaut. Mhm. Anyway, ich bin gespannt.
0: Vertrag aufgelöst.
1: Genau, es wird ja wahrscheinlich endlich mal so ein bisschen der alte Mief abgestriffen. Jetzt wird nicht an alten Spielern festgehalten, die keine Leistungen zeigen, Leroy Sané, sondern
0: zum Beispiel,
1: er hat ja schon gesagt, das, was wir alle hören wollen, das, was auch Nagelsmann am Anfang gemacht hat, jeder, der einen deutschen Pass hat, der soll
0: sich
1: mal zeigen, was er kann, soll sich bereithalten, vielleicht kriegt er ja einen Anruf. Also quasi, er verspricht quasi alles auf links zu drehen. Natürlich wird man trotzdem den einen oder anderen wiedersehen, weil das letztendlich dann doch die besten deutschen Spieler sind. So ein Kimmich, ne? Zum Beispiel, die wird man bestimmt haben, aber man wird bestimmt den einen oder anderen neuen Mal sehen, der eine Chance kriegt. Jetzt gerade auch.
0: Vielleicht ein Trisoldi?
1: Das will ich doch stark hoffen. Ich hoffe doch, er hat ja jetzt diese Saison doch noch nicht den Wechsel vollzogen in eine der Top-Ligen, spielt ja momentan noch in Belgien. Ich wünsche mir, dass der für 100 Millionen wechselt.
0: Damit 96 noch Weiterverkaufanteile bekommt.
1: Genau, 96 hat nämlich 10% Weiterverkaufsgebühr. Ja,
0: Markus Mann Masterclass.
1: Ja, und je höher die Ablösesumme letztendlich ist, Manchester City, komm schon, das ist einer für euch, desto mehr wird natürlich dann auch im übertragenen Sinne über die zweite Hand in die eigene Kasse gespült. Ne?
0: Ja.
1: Ja, aber Marktwert steigern kann man, indem man zum Beispiel nominiert wird von Jürgen Klopp und direkt zum Debüt trifft. Das hoffen wir uns doch für den Jungen, ne? Ich habe ihn auch schon mal von ganz nahem gesehen.
0: Ja, im Stadion oder auch bei der Saisoneröffnung.
1: Nee, im Auto an der Ampel daneben.
0: Ach, tatsächlich. Mhm. Ja, die Story.
1: Da habe ich gesagt, ach, das ist Trisoldi, hallo.
0: Ne? Ja, nach dem Spiel war das.
1: Nach dem Spiel. Ja. So war das. Und er ist immer noch sehr verbunden. Er kommentiert ja regelmäßig noch bei Instagram, ne? Mhm. Die Posts vom Ex-Verein. Ist ein guter Junge, ich kenne ihn jahrelang.
0: Ja. Trisoldi. Ja, warten wir mal ab, wie das wird mit Jürgen Klopp. Dann bald auch wieder Länderspielpause. Und gegen wen spielt man? Weißt du das?
1: Ist doch egal.
0: Ja.
1: Wen juckt's?
0: Schauen wir mal.
1: Das beste Fußballmagazin der Welt.
0: Darauf waren wir jetzt nicht vorbereitet. Vielleicht dann in der nächsten Ausgabe. So, verantwortlich für den Inhalt dieser Sendung waren heute auch wieder in der neuen Saison André Moulin
1: und Daniel Herbert. Ja, wir reden natürlich über das Länderspiel. Ist natürlich interessant,
0: wenn's
1: wer gespielt hat und gegen wen.
0: Ja, ja, ja. Oder wenn es stattgefunden hat.
1: Aber es ist Zukunftsmusik.
0: Genau.
1: Und so wie Techno.
0: Wo hört man die Sendung nach?
1: Tonkuhle.de. Da gibt es die Sendungenseite. Da findet ihr den Dreierpack bestimmt alphabetisch schön geordnet.
0: Ja.
1: Bei D, die älteste Fußballsendung
0: der Welt. Welt.
1: 12 Jahre alt mittlerweile. Das hat sich schon auf dem einen oder anderen Monitor eingebrannt, bestimmt, dieser Dreierpack-Link.
0: Ne, Schlechtke, der jetzt ins Wochenende mischt, der kannte uns noch nicht.
1: Tja. Aber der hört auch wohl auch kein Radio, ne?
0: Gut. Und wo noch? Bei Insta natürlich, in meiner Bio.
1: In der Bio, genau. Beides führt zu einem Link, wo ihr draufklickt und dann könnt ihr diese und die letzten Sendungen.
0: Zum coolen Info-Show.
1: Zwei davon von alten Sendungen, ne? hören.
0: Genau, sieht's aus.
1: Sind da noch Sendungen vom letzten Jahr drauf?
0: Ja. Ah ja. Noch nicht runtergenommen, ne?
1: Gut.
0: Alles klar, dann hören wir uns nächste Woche Samstag wieder. Selbe Stelle, selbe Welle von 10 bis 11 Uhr, 105,3 Megahertz. Und jetzt spielen wir traditionell unseren Rauschmeister David Glenn Isley. Sweet Victory in der SpongeBob-Schwammkopf-Edit. Auch diese Saison wieder. Jo, dann ciao, tschüss.
1: Tschüss.
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4: Die Fische sehen aber hässlich aus.
5: Vielleicht kommen die aus diesen giftigen Sümpfen.
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7: Also gut, hört mal zu. 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

0: Hallo und herzlich willkommen, einen wunderschönen guten Morgen nach draußen im Hildesheimer Landkreis und raus in die große weite Welt. Es heißt wieder Back to the 80s von 11 bis 12 live aus dem Radio-Tonkuhle-Studio am Hildesheimer Angolemplatz. Mein Name ist Frank Bormann und ich bin redaktionell und inhaltlich für diese heutige Sendung verantwortlich.
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0: Wir starten heute etwas rockiger in die Sendung, denn ich habe letzte Woche den Geburtstag von Freddie Mercury gefeiert. Freddie Mercury war von 1970 bis zu seinem Tod im Jahr 1991 Frontmann und Leadsänger der britischen Rockband Queen. Mit Freddie Mercury, Brian May, Roger Taylor und John Deacon prägte die Band in unveränderter Besetzung über zwei Jahrzehnte die Musikszene der 80er. Einen der herausragendsten Live-Auftritte performte die Band am 13. Juli 1985 und damit passt das ganz genau in die Hits der 80er und zwar im Londoner Wembley Stadion während des legendären Live-Aid-Benefits-Konzerts. Für mich persönlich und für viele Kritiker und Fans ist das der beste Live-Auftritt einer Band überhaupt in der Musikgeschichte. Perfekt durchgeplante 21 Minuten mit einer Setlist, die eigentlich nur ein Medley aus den besten Queen-Songs gewesen ist. Ich habe mir neulich das gesamte Konzert noch einmal angeschaut und ich muss sagen, das war wieder Gänsehaut pur und ich war hin und weg. Die Band und Freddie Mercury haben es geschafft, 72.000 Menschen im Stadion und 1,9 Milliarden Menschen vor den Bildschirmen, die weltweit über das Fernsehen zugeschaut haben, in ihren Bann zu sehen. Ich habe jetzt nochmal eine richtige Portion Gänsehaut für euch. Dreht die Lautstärke richtig rauf, macht meinetwegen auch die Fenster auf und genießt den Live-Mitschnitt von Bohemian Rhapsody und Radio Gaga vom Live-Aid-Konzert 1985 aus dem Wembley-Stadion.

Freddie Mercury und Queen, für mich eine echte Legende. Ja, ich denke nicht nur für mich, sondern für alle, die in den 80er Jahren groß geworden sind. Und Queen und Mercury bestimmt in einer Linie mit Michael Jackson, Whitney Houston und vielen, vielen anderen Supermusikern, die in den 80er Jahren abgeliefert haben. Ja.

Bon Jovi, You Give Love a Bad Name. Und ich muss eins sagen, wir haben hier neue Studio-Monitore im Studio und da gehen nochmal viele, viele Grüße und vielen Dank an Hannah, unseren Technik-Freak, raus. Ich habe hier voll aufgedreht. Es macht richtig Spaß. Super Entscheidung, Hannah. Dankeschön.

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1: Joan Jett mit I Love Rock'n'Roll. Auch das waren die 80er, genau. Rock'n'Roll, bei dem Gitarren noch richtig, richtig fett über einen Verstärker von Fender oder Marshall gespielt wurden. Ja, ihr habt bestimmt schon mal die Bands gesehen, die so richtig große Türme aus Verstärkern aufgebaut haben. Das war Marshall. Und die haben die Gitarren noch richtig fett klingen lassen. In dieser Zeit entwickeln sich manche Songs aber auch zu richtigen Hymnen, die auch heute noch einen extrem hohen Wiedererkennungswert haben und zu vielen Anlässen als Store-Opener oder Party-Opener genutzt werden. So zum Beispiel The Final Countdown von Europe.

Ja, das waren drei Hits am Stück und ich muss heute doch noch mal ein paar Grüße rausschicken, denn ich krieg gerade eine Nachricht von der Kinderfeuerwehr aus Burgstemmen. Da ist heute ein Riesenfest. Die machen einen Orientierungslauf mit ganz vielen Kinderfeuerwehren und die haben mir geschrieben, wir hören im Feuerwehrhaus mit einer ganz großen Teufelbox voll laut deine Musik. Super, mach weiter so. Ich freue mich, dass ihr so viel Spaß habt in Burgstemmen. Viele Grüße an die Kinderfeuerwehr in Burgstemmen und einen wunderschönen Tag wünsche ich euch heute.

Broken Wings von Mr. Mister. Welche Band ist für euch die Kultband der 80er? Habt ihr eine Lieblingsband? Hört ihr eine Band aus den 80er Jahren heute noch besonders gerne? Als ich hier bei Radio Tonkuhl angefangen habe, hat mir meine Kollegin Sabine Kuse exakt diese Frage gestellt. Ohne viel zu zögern kam bei mir natürlich ganz klar Depeche Mode. Warum? Erstmal, weil ich selbst Tasteninstrumente spiele und mit Synthesizern experimentiert habe, aber auch, weil Depeche Mode einen ganz besonderen Stil hat. Sie schafften es wie kaum eine andere Gruppe, experimentellen Sound mit großen eingängigen Popmelodien zu verbinden und natürlich die Beständigkeit. Selbst nach dem Tod von Gründungsmitglied Andy Fletcher machen Martin Gore und Dave Gahan als Duo weiter. Es gibt echt viele gute Songs von Depeche Mode und man könnte wahrscheinlich eine komplette Sendung über diese Band machen. Mache ich vielleicht sogar nochmal. Mal gucken. Aber ich habe mich heute für einen Song entschieden, den ich echt cool finde, und das ist Master and Server. Der liegt hier auf Master and Servant. Der liegt hier auf dem Plattenteller. Los geht's mit Depeche Mode. Viel Spaß.

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1: So, ihr Lieben, es ist kurz vor 12. Und ich habe einen ganz besonderen Song genau aus diesem Grund mitgebracht. Und dieser Song, der hat mich in den 80er Jahren schon richtig gut berührt, aber am letzten Wochenende ist der so richtig viral gegangen. Hunderttausende von Festivalbesuchern haben auf allen möglichen Festivals diesen Song mitgesungen. Die Bands auf der Bühne haben diesen Song halb live performt oder nur mit Keyboards oder Gitarre begleitet und das Publikum hat gegrölt. Mir läuft wirklich bei diesem Song der kalte Schauer den Rücken runter. Es ist wirklich Gänsehaut-Feeling. Macht die Lautstärke richtig oder dreht die Lautstärke richtig auf, macht die Fenster ruhig auf und singt mit, denn ich glaube, es ist kurz vor 12 und hier kommt Alpha Will mit Forever Young.

60 Minuten Back to the 80s geht zu Ende. Am 10. Oktober gibt es die nächste Sendung. Ich würde mich freuen, wenn ihr alle wieder dabei seid. Bis dahin, bleibt gesund und munter. Tschüss und auf Wiedersehen. Mein Name ist Frank Bormann. Ich bin redaktionell und inhaltlich für diese Sendung verantwortlich. Einen letzten Satz mit einem Zitat von meinem Kumpel Ossi Pfeiffer, ein wunderbarer Musiker und Musikproduzent aus Hannover. Und der sagt immer, seid lieb zueinander, denn es ist eigentlich ganz einfach, kein Arschloch zu sein. Also, schönes Wochenende und tschüss.

0: Verantwortlich für den Inhalt der folgenden Sendung ist Anja Linz. Sie hören gleich einen Mitschnitt aus der Sitzung des Rates der Stadt Hildesheim am 7. September. Zuvor noch ein Tipp, der für die Orientierung hilfreich sein kann. Eine gute Begleitung für die Ratssitzung ist das Bürger- und Ratsinformationssystem der Stadt Hildesheim. Es bietet eine Übersicht über die Sitzungstermine, die Gremien, die Mitglieder in diesen Gremien und vieles mehr. Zu jeder Sitzung ist zum Beispiel die Tagesordnung hinterlegt und es können die Beschlussvorlagen zu den einzelnen Punkten der Tagesordnung abgerufen werden. Für die vergangenen Sitzungen sind auch Protokolle verfügbar. Dieses Bürgerinformationssystem erreichen Sie über die Webseite der Stadt www.stadt-hildesheim.de. Hier wählen Sie den Bereich Rathaus und Verwaltung aus und bekommen im Menü Bürger- und Ratsinfo vorgeschlagen. Auf der linken Seite sind die einzelnen Bereiche aufgelistet. Der Rat der Stadt Hildesheim hat am letzten Montag ab 18 Uhr getagt und die Sitzung war länger als unsere Sendezeit heute. In den folgenden 2 Stunden hören Sie deshalb die folgenden ausgewählten Themen: die künftige Mittagsverpflegung an Kitas und Schulen, Möglichkeiten für die verfahrene Lage am Galgenbergsfeld, ein Förderprogramm für die nördliche Innenstadt, Zuschüsse für die Gruppen und Fraktionen im Rat und die Aufstockungspläne für die Geschwister-Scholl-Schule. Und ganz am Ende hat der Oberbürgermeister dann auch noch eine gute Nachricht. Diese Punkte sind inhaltlich komplett, wir haben nur ein paar längere Pausen gekürzt. Den kompletten Mitschnitt der Sitzung mit allen Themen finden Sie auf dem Tonkohle-YouTube-Kanal.
1: Und wir kommen schon zu Tagesordnungspunkt 4 der Aktuellen Stunde. Hier liegt ein Antrag der Gruppe Gemeinsam Plus, Vergabeentscheidung Schulessen 2026 bis 2034 vor. Und Herr Bettitz, Sie möchten beginnen?
2: Mit Ihrer Erlaubnis gerne, Frau Vorsitzende. Wie viel Redezeit habe ich, dass ich das auch nochmal erfahre?
3: Eine Stunde.
2: Herr Herbert, das würde ich in Anspruch nehmen, schon alleine mit Rücksicht auf Ihre Aufnahmefähigkeit und deren Test. Ja, meine Damen und Herren, das ist so laut, ist das nicht zu laut, frage ich mich. Wir haben in der Tat als Gemeinsam Plus noch einmal heute den Tagesordnungspunkt Aktuelle Stunde dazu genutzt, um über dieses wunderbare Thema der Schulspeisung für die nächsten Jahre, laut Ausschreibung möglicherweise für die nächsten 6 Jahre zu sprechen. Wir üben keine Kritik an der Verwaltung, das vorweg. Die Verwaltung hat korrekt gehandelt. Auch unser Abgeordneter, Herr Dr. Lücke, hat der Vorlage der Verwaltung zugestimmt, im Vertrauen darauf, dass das, was wir hier vorher besprochen haben, im Hinblick auf Optionen der Unterstützung der Anbieter aus der Region, tatsächlich auch umgesetzt wird. Wir haben uns dazu entschieden, dass wir losweise Vergabe machen. Das macht man dann, wenn man möchte, dass es nicht ein Großer die 2.500 Essen liefert. Wir haben auch andere Überlegungen gehabt. Wir selber haben als Gemeinsam Plus hier einen Antrag gestellt, der ausdrücklich vorsah, kein regeneriertes Essen. Das bedeutet Essen, was 72 Stunden zuvor irgendwo in dieser Welt hergestellt worden ist und dann serviert wird, den Schülerinnen und Schülern vorzusetzen. Das ist ja einstimmig abgelehnt worden von diesem Haus oder Gremium, sollte ich sagen, von diesem Gremium. Und von daher sind die Dinge, die wir jetzt erleben, alle folgerichtig und auch alle absehbar. Und warum machen wir eine Aktuelle Stunde? Weil wir gesagt haben, wir möchten, weil es so viel Einschneidendes bedeutet für die Hildesheimer Gewerbetätigen, die in dem Bereich tätig sind, dass wir zumindest, das haben wir nachher im nicht öffentlichen Teil, noch einmal über den Vertrag sprechen und vor allem über die Laufzeit. Das als Eingangsbemerkung. Ich habe übrigens auch wirklich die berechtigte Frage, warum wir als Stadt Hildesheim überhaupt ausschreiben. hat mir der erste Stadtrat ja nett so geschrieben. Und die Leiterin der Schulverwaltung hat mir gesagt, 99,9% der Gebietskörperschaften würden ebenso handeln. Das kann nicht ganz stimmen rechnerisch, weil zumindest der Landkreis Hildesheim das anders sieht. Und er bezieht sich damit auf den ministeriellen Runderlass. Und wenn ich den lese, dann komme ich auch auf die Überlegung, dass man das anders sehen kann. Da steht nämlich drin, die Ganztagsschule wird vertrauensvoll mit dem Schulleiter pipapo. Und der Schulleiter und hat die Möglichkeit, zusammen mit dem Schulträger auf die Frage der Essensverteilung und des Essens einzuwirken. Und das ist bedauerlicherweise im Land, oder erfreulicherweise läuft das im Landkreis so, dass die Schulen eigenständig ausschreiben und damit eben nicht über den Schwellwert kommen, der dazu notwendig ist, wie es die Stadt Hildesheim sieht, die Essensverpflegung europaweit auszuschreiben. Und wenn man ausschreibt, dann muss man natürlich auch überlegen, wie man ausschreibt. Wir haben zum Beispiel in der Ausschreibung gehabt eine Wertungsziffer mit 3%. Das nannte sich saubere Autos. Da habe ich erst gedacht, vielleicht ist damit gemeint die Frage, ob die Autos gepflegt und gewaschen werden. Nein, das bezog sich darauf, ob die vielleicht mit elektrischer Energie fahren. Nun gucke ich in die glücklichen Augen von Frau Dietrich, wenn ich das Wort elektrisch sage. Und wir geben hier wahnsinnige Gelder aus dafür, dass wir jedes Fahrzeug elektrisch anschaffen. Also wir haben hier Vorlagen gehabt, da hat der Hauptverwaltungsbeamte uns gesagt, meint ihr das ernst? Also er hat das nett verpackt und hat gesagt, das kostet das Doppelte. Weil natürlich im Moment alle elektrische kaufen. Das ist ein Hype. Und da haben wir gesagt, nee, das wollen wir so. Wir wollen nämlich das Klima und die Welt retten hier in Hildesheim. Das ist ja auch ein hehres Anliegen, das kann man auch so sehen wollen. Aber dafür haben wir eben sehr, sehr viel Geld ausgegeben. Und jetzt müssen wir uns vorstellen, jetzt wird in Leipzig oder Dresden, ich verwechsel das immer, aber es ist ja nicht ganz weit auseinander, gekocht, ganz nah bei Halle, das ist völlig korrekt, es zeigt Ihre Ortskenntnis. Und damit müssten Sie ja selber auch ein Störgefühl haben, dass das aus der Ecke kommt. Und dann wird das Essen also gekocht, wird runtergekühlt mit elektrischer Energie. Ich nehme an, das ist grüne Energie. Wird dann in ein Auto verkauft, geschickt, das mit Sicherheit kein elektrisches Fahrzeug ist, weil es so etwas noch gar nicht gibt, was gleichzeitig Antrieb und Kühlung schafft. Und dann wird das in eine Verteilstelle gefahren und dann wird das wieder an eine weitere Steckdose gezogen und dann wird gekühlt und dann wird gewärmt. Also man sieht schon daraus, Energie spielt keine Rolle. Und das sind eben so Anachronismen, die ich nicht ganz verstehe und von denen ich annehme, dass sie hier diesem Gremium auch nicht ganz klar waren. Das Zweite ist, wir zahlen ja ein wahnsinniges Geld dafür, dass wir Teilhabegerechtigkeit schaffen. Nun sagt kann die Verwaltung sagen, ja, Herr Bettels, da haben Sie recht, aber wir kriegen ja 75% wieder. Gut, dann sage ich, wir zahlen 25% für Eingliederungshilfe. Die bleiben ja bei der Stadt hängen. So, und dann sind Eingliederungshilfe dient ja dazu, dass man den Menschen mit Assistenzbedarf auch Möglichkeiten bietet, sich zu verwirklichen im zweiten Arbeitsmarkt. Das passiert zum Beispiel bei der Diakonie. Und die haben bislang für uns gekocht und die Schulen beliefert. Das ist jetzt weggefallen. Da kann man auch das nächste Mal sagen bei der Ausschreibung, wir möchten gerne, dass bei gleicher Eignung die und die Form der Beschäftigung bevorzugt wird. Und das sind viele Dinge, die man einfach in einer Ausschreibung steuern kann, wenn man das möchte. Und wir wollten das eigentlich. Wir waren uns einig, dass wir möglichst diese Schulverpflegung hier bei unseren Leuten in der Nähe lassen wollten. Auch wenn wir der Überzeugung waren, dass die das besser können als jemand, der das von außen ankarrt. Und das ist leider nicht erfolgt. Und ich möchte einfach nur dafür sorgen und deswegen die Einladung im öffentlichen Teil und nachher nochmal im nicht öffentlichen Teil ein kleiner Nachtrag, dass wir an der Stelle etwas korrigieren. Und dafür würde ich meine hochgeschätzten Kolleginnen und Kollegen, von denen ja der überwiegende Teil ihre Handys bedient, bitten. Herzlichen Dank für die Aufmerksamkeit.
1: Ja, Herr Spitzer, direkt dazu.
3: Ja, sehr geehrte Frau Vorsitzende, sehr geehrte Damen und Herren, sehr geehrter Herr Bettels. Ich versuche mal auf einige Dinge einzugehen. Das Erste ist, ich würde gerne vorwegschicken, sehr geehrter Herr Bettels, ich habe hier eine relativ opulente und für Vergabeverfahren relativ einmalige Präsentation, wo im Prinzip sowohl dem Schulausschuss als auch dem Sozialausschuss sehr intensiv auf 16 Seiten sehr genau erklärt wurde. Nein, das ist mir schon wichtig, weil es gibt hier kein Irrtum über das, was ausgeschrieben wurde. Es wurde ausführlich dargestellt, was ist Cook and Chill. Und natürlich hat da niemand was von 72 Stunden gesagt und all das, was Sie gerade in den Raum gestellt haben, sondern der Verwaltungsausschuss und der gesamte Rat wusste sehr, sehr genau, was er getan hatte. Und zweitens ist es eine Ausschreibung, die ich genau so wieder auf den Weg bringen würde. Warum? Ich schaue mal, was jetzt relevant ist für Sie. Also, Sie sprachen an, Schulen könne man doch mit Blick auf den von Ihnen erwähnten Erlass von der Ausschreibungspflicht befreien. Das ist rechtlich gesehen falsch. Weil Sie sprechen über zwei Dinge. Das eine ist, dass das Thema Schulmittagsspeisung zweifelsohne Aufgabe des Schulträgers ist. Den Erlass, auf den Sie gerade kaprizieren, bezieht sich darauf, und den nehmen wir auch sehr ernst, dass die Art und Weise der Schulspeisung sich möglichst gut in den Schulalltag integrieren soll. Deshalb sprechen wir auch mit Schulleitungen, mit Schulen, wie passt es denn zum Stundenplan, wie passt es zum Schulablauf. Dieser Erlass ist aber nicht zu verstehen, als dass auf einmal die Aufgabe Mittagsspeisung auf einmal ganz zufällig meandert ist zum Land als Schule, sondern es bleibt dabei, seit dem Jahr 2016 ist es ohne Zweifel. Aufgabe der Schulträger und insoweit kann das nicht falsch sein. Ich rede jetzt mal nicht über die geschätzten Kollegen des Landkreises, aber wenn drumherum solche Schulträger wie Hannover, Oldenburg, Braunschweig, Göttingen und alle die für das Geschäft die Verantwortung tragen, konsequent ausschreiben, dann kann das so falsch nicht sein. Ich will es abkürzen, es besteht nicht den Hauch eines Zweifels, dass die Vergabe, die europaweite Ausschreibung ohne Alternative gewesen ist. Nächster Punkt. Sie sprachen an, man könne ja überlegen, dass man zum Beispiel Betriebe, die primär schwerbehinderte Beschäftigte bevorzugt, bei einer Ausschreibung berücksichtigen. Sie haben recht. Es gibt dazu einen einschlägigen Paragraphen 118 des Gesetzes gegen Wettbewerbsbeschränkungen. Es ist möglich zu sagen, man schreibt europaweit die Mittagsspeisung nur aus an Beschäftigte oder an Werkstätten mit behinderten Menschen. Das kann man machen. Aber auch dann wäre es extrem unwahrscheinlich, erstens, dass unbedingt das eine Hildesheimer Unternehmen zum Zuge kommt. Zweitens, die Vielzahl der anderen sich bewerbenden Unternehmen aus Hildesheim wären gar nicht zum Zuge gekommen, weil sie nämlich gar keine Menschen mit Schwerbehinderung beschäftigt hätten. Also wie man es dreht und wie man es wendet. Man kann es nicht so drehen, dass man hier eine Hildesheim First installiert. Wir haben wirklich alles geprüft und das haben wir auch gemeinsam mit dem Ausschuss beraten. Wir haben uns über Fahrzeiten beschäftigt, über Energieverbrauch und so weiter. Sie werden nach meiner Einschätzung keine Möglichkeit finden, auch wenn wir es wollten, hier noch stärker lokale Akteure zu bevorzugen. Wir haben auch immer wieder deutlich gemacht, es ist nicht der fehlende Wille der Verwaltung, sondern es ist schlichtweg auch ein Resultat des europäischen Vergaberechts, dass sie zum Beispiel eben nicht sagen können, wir geben nur Unternehmen den Zuschlag, die nur 50 Kilometer fahren. Die Ausschreibungsgrenze endete im Prinzip an der EU. der Punkt, warum Sie davon ausgehen oder der Grund, warum Sie davon ausgehen, dass das Essen in Leipzig produziert werden wird, der ist für mich nach wie vor nicht nachvollziehbar. Wir haben mehrfach auch in den Gremien informiert, dass das Unternehmen sehr intensiv sucht nach Möglichkeiten, sehr regionsnah hier Kapazitäten aufzubauen. Insoweit würde ich das auch gerne nochmal gerade stellen. Denn hatten Sie nochmal auf Ihren Beschlussvorschlag nochmal kapriziert. Sie haben ja im Prinzip vorgeschlagen, die Stadt Hildesheim wird die Mittagsverpflegung in der eigenen Trägerschaft sowie perspektivisch der Trägerschaft der katholischen Kirche, Klammer auf warum, in Losen ausschreiben. Das haben wir schon korrigiert. Wir können nicht für die katholische Kirche ausschreiben. Hierzu sind in den Ausschreibungen neben dem Preis, haben wir gemacht, auch Bewertungskriterien aufzunehmen wie Nachhaltigkeit, haben wir gemacht. Objektnähe ist nicht erlaubt, haben wir ausführlich im Ausschuss dargestellt. Objektnähe zwischen Küche und Abnahmestelle zur Vermeidung von Regeneration bei Essenslieferung. Also der Antrag wurde nicht deshalb abgelehnt, weil man nicht eine Nähe zwischen Küche und Abnahmestelle haben wollte, sondern weil er schlichtweg vergaberechtswidrig war. So, und dann nochmal zur Frage, welche Erwartungen hier entstanden sind. Wir sind ja froh, dass wir eine exakte Protokollierung haben. Also es geht ja so das Gespenst drum, als ob hier im vertraulichen Teil irgendwas versprochen wurde und hier suggeriert wurde, eine Vergabe würde so ablaufen, dass sicher sei, wer am Ende das Los bekommen würde. Dann hätte ich in der Tat auch meinen Job verfehlt und den Eid an falscher Stelle geschworen. Also ich lese nochmal kurz vor. In dem Ausschuss, bei dem es darum ging, ich zitiere mal Herrn Dr. Eckert, antwortete, dass innerhalb dieses Fachausschusses durch die Verwaltung bereits zugesichert worden sei, und jetzt wird's wichtig, Kriterien für die anstehende Vergabe vorzustellen, um eine qualitative Mittagsverpflegung sicherzustellen. In diesem Zuge sei der Antrag folglich redundant. Das heißt, die Verwaltung hat immer wieder klar gesagt, das ist eine tolle Ausschreibung, bei der wir sicher sind, dass die Kinder, für die wir die Verantwortung tragen, gutes, hochwertiges Essen bekommen. Die Verwaltung hat niemals, und das wäre auch in der Tat weit jenseits der Wahrheit, gesagt, alles wird gut, wir klutschern mal so ein bisschen im Hintergrund und das wird dann so hingemauschelt, dass Hildesheim am Ende glücklich wird. Das wäre etwas untypisch für ein Vergabeverfahren, was über ein Jahr lang vorbereitet wurde, bei dem wir im Prinzip mit 15 Schulträgern vorher konferiert haben, mit denen wir mit allen Schulen vorher gesprochen haben und auch mit den Anbietern der Mittagsspeisung, auch den hiesigen. Am Ende zu sagen, dass das alles nur Fake, das war niemals unsere Absicht, sondern wir haben das sehr, sehr strukturiert vorbereitet. Und selbst der Präsentation, ich verweise nochmal auf die beiden Fachausschüsse, können Sie entnehmen, da ist ein Tortendiagramm. Da haben wir den Ausschüssen sehr, sehr sorgfältig erklärt, wer am meisten Punkte kriegt, kriegt den Dach. Oh, jetzt kommt die Stör. So, ich hoffe, ich bin noch zu verstehen. Also das heißt, auch da haben wir niemals dann ein falsches Bild erzeugt. Das hoffe ich, dass ich, glaube ich, auf die wichtigen Dinge eingegangen bin. Ach so, regeneriertes Essen. Das wäre mir nochmal ein Punkt. Also ich habe auch eine Menge gelernt anhand dieser Mittagsspeisung und es war ja auch so eine zweieinhalbwöchige Phase, wo hier wirklich auch muntere Fantasien durch den Blätterwald rauschten über albtraumartiges Essen, was dann wirklich 3 Tage lang da aufgewärmt wird und so weiter. Also ich bin immer noch erstaunt, dass es hier keine zur Wehrsetzung wegen Rufschädigung gibt. Ich würde nur mal ganz kurz mit dieser Fantasie aufräumen. Auch das haben wir im Ausschuss den Ausschüssen sehr genau erklärt. Was ist Cook and Hold, also das klassische System? Ich koche, fahre das Essen dann in die Schule und dann wird gefuttert. Oder ich mache Cook and Chill, ein System, was wir sehr, sehr ausführlich mit Schaubildern erklärt haben. Und Herr Bettels, wir haben auch hier, Stichwort regeneratives Essen vermeiden, dem Ausschuss deutlich auch erklärt. Kann man mich noch verstehen? Ja. Sehr deutlich erklärt, dass von Ihnen als regenerativ bezeichnete Essen im Prinzip nach Einschätzung der wissenschaftlich auch quasi zuständigen Deutschen Gesellschaft für Ernährung mindestens so hochwertig ist, wenn nicht sogar hochwertiger, als das konventionell zubereitete. Ich will natürlich jetzt mit Ihnen nicht in die wissenschaftliche Exegese gehen, aber wenn selbst Hildesheimer Unternehmer sich entschieden haben, ja, wenn wir uns beteiligen, dann würden wir genau das tun. Denn kann das so falsch nicht sein, wenn das die entsprechenden Referenzen der Deutschen Gesellschaft für Ernährung so tun, dies zu präferieren, dann kann das doch so falsch nicht sein. Wenn es sich hier um einen Anbieter handelt, der hier eine Biolinie anbietet, der die höchsten Anteile an Vollwertkost haben, den geringsten Anteil an künstlich verarbeiteten Lebensmitteln, dann kann das doch alles nicht falsch sein. Also was mir an der Stelle, da nutze ich gerne nochmal auch die Einladung mal klarzustellen, also bitte glauben Sie nicht, dass hier ein modern zubereitetes Essen, nur weil es eben Cook and Chill heißt, Teufelszeug ist, sondern es ist nach Einschätzung über übrigens viele anderer Städte, gut, die sind wahrscheinlich dann noch nicht so weit angekommen wie wir, ein hochbewährtes, sehr, sehr gesundes Essen. Also am Ende übrigens, letzter Punkt, das ist überhaupt noch gar nicht zur Rede gekommen, müssen wir uns auch in dieser Stadt darüber freuen, dass wir hier nicht nur es gewährleistet haben, für die Zukunft ein gutes Essen zu generieren, sondern wir können uns auch darüber freuen, dass wir den extremen sozialen Mittagspreis in Höhe von 4,20 Euro, der uns deutlich unterscheidet von den meisten anderen Schulträgern, den können wir also mit dieser guten Vergabeentscheidung auch wirklich weiter gewährleisten, nach meiner Einschätzung mindestens für die nächsten 2 Jahre. Danke.
1: Gut, Herr Dr. Meyer, direkt noch mit dran.
4: Ja, verehrte Frau Vorsitzende, lieber Herr Spitzer, liebe Kolleginnen und Kollegen, verehrtes Publikum. Herr Spitzer hat im Grunde genommen alles gesagt. Ich möchte es aber, weil bei dieser wichtigen Angelegenheit, denke ich, auch der Oberbürgermeister zumindest 2, 3 Sätze sagen sollte, nochmal unterstreichen. Und ich möchte 2, 3 ergänzende Hinweise geben. Also, Sie können, glaube ich, nein, ich spreche in Wir-Form. Ich glaube, ich sage nichts Falsches, wenn ich mal die Behauptung aufstelle, dass, naja, zumindest der Großteil dieses Rates sich gewünscht hätte, dass alles so bleibt, wie es ist. Und das kann ich auch für mich persönlich und ich sage auch ganz ehrlich, nachdem das Verfahren abgeschlossen ist, dass das auch der Wunsch der Verwaltung war. Herr Spitzer hat es ausgeführt, wir sind immer nur mal ans Vergaberecht, auch darauf ist Herr Spitzer eingegangen, dass wir das durchführen mussten, gebunden. Und eine Verwaltung ist keine Verwaltung, wenn sie das Recht bricht, das ist uns nicht erlaubt. Das können wir gar nicht, dürfen wir gar nicht. Und auch da noch ein zusätzlicher Hinweis, Sie können auch davon ausgehen, weil es so war, auch Herr Spitzer und ich haben in unseren wöchentlich stattfindenden Routinen genau diese Fragen immer und immer wieder diskutiert, weil ich mir genau die Fragen, die Sie ja auch gestellt haben, ihm auch schon intern gestellt habe und er hat sie seinen Leuten gestellt. Und wenn es eine Möglichkeit gegeben hätte, Cook & Chill auszuschließen, dann hätten wir das wahrscheinlich sogar gemacht, weil uns klar war, dass da natürlich das Einfallstor ist. Aber man kann eben nicht, man darf aus vergaberechtlichen Gründen eben dieses Verfahren nicht ausschließen, weil es nicht qualitativ begründet ist. Und damit war dieses Risiko gegeben, das haben wir selbstverständlich gesehen, aber wir konnten es nicht anders machen. Und noch ein Hinweis zur Nachhaltigkeit, auch darüber haben wir natürlich intensiv diskutiert, weil auch das kann ich offen einräumen. Ich habe natürlich die Frage gestellt, ja, können wir da nicht einfach den Anfahrtsweg zugrunde legen und sagen, naja, jeder Kilometer Anfahrt, das ist doch CO2-Belastung. Aber auch das ist mir sehr glaubhaft und mit Nachweisen versichert worden, dass das so eben nicht funktioniert. Die Nachhaltigkeit als solches schon, aber das nicht. Im Übrigen hätten wir auch nicht hergehen können, dass vielleicht in der Theorie, in der Praxis wäre das zumindest gescheitert, tatsächlich den CO2-Wert abzufragen. Denn das ist ausgesprochen schwierig, denn dann darf man dann nicht nur die Lieferung von wo auch immer zur Schule sehen, sondern hätte alles davor auch mit einbeziehen müssen. Und ob das ist nicht mehr möglich. Das ist einfach nicht darstellbar und hätte uns nicht nur zeitlich vollkommen überfordert, sondern wir hätten schlichtweg keine sauberen Ergebnisse liefern können, weil das dann Bauchgefühl gewesen wäre. Also Ich komme zu dem Ergebnis, auch wenn uns das alle nicht schmeckt, ist es das, fast ein Wortspiel, ist es eben das Ergebnis, was bei einem europaweiten Vergabeverfahren, was wir durchführen mussten, rausgekommen ist. Im Übrigen ist das bei allen Bauleistungen und bei vielen Dienstleistungen, die wir vergeben, auch oft so, dass wir gerne die Hildesheimer Unternehmen bevorzugen würden, das dürfen wir aber eben nicht. Und das ist hier eben jetzt zum Tragen gekommen. Ich bedauere das ausdrücklich, weil ich die Anbieter, die wir in Hildesheim haben, alle sehr wertschätze. Und ich weiß, dass das für die eine schwierige Entscheidung ist. Sie ist aber eben nicht frei zu treffen gewesen. Und deswegen müssen wir eben alle damit leben. Und da hilft eben auch eine Aktuelle Stunde nichts, weil ehrlicherweise können wir heute nichts Neues zutage fördern als das, was wir in den letzten Wochen immer und immer wieder überall erklärt und auch geschrieben haben. Danke.
1: Gut, dann habe ich als nächstes Herrn Münter.
5: Ja, Frau Vorsitzende, Herr Oberbürgermeister, liebe Kolleginnen und Kollegen. Ich hatte mich zu Wort gemeldet, weil ich befürchtet hatte, dass sozusagen nur technisch darüber geredet, wer jetzt sozusagen schuld ist daran, dass es so gekommen ist, wie es gekommen ist. Der Oberbürgermeister hat aber zumindest in die Richtung argumentiert, die ich auch mir vorgenommen hatte, nämlich in erster Linie unsere Unternehmen nochmal in den Mittelpunkt zu stellen, die wirklich dadurch eine bittere Erfahrung machen müssen und die auch zu existenzielle Auswirkungen macht. Einer davon hat mir berichtet, dass er über 75% seines Catering-Umsatzes einbüßt, dadurch, dass er diese Ausschreibung nicht gewonnen hat. Und das führt eben zu Arbeitsplatzabbau und das führt noch zu etwas anderem. Und das ist diesen Punkt möchte ich zumindest erwähnen. Dieses Thema, es ist die Pflicht, europaweit auszuschreiben, hat immer Konsequenzen. Ich denke mal, in Europa haben wir sehr, sehr große Vorteile, aber es gibt eben auch sozusagen Nachteile. Und in diesem Fall tritt das zutage, dass wir letzten Endes mit unseren Steuern hier, die wir in Hildesheim generieren, von unseren Bürgern und Unternehmen, jetzt in einer anderen Stadt wieder einen Auftrag vergeben und dort Gewerbesteuer und sowas, Einkommensteuerumlagen, Umsatzsteuer. Umlagen, alle diese Dinge woanders ankommen. Und diese Frage möchte ich dann doch stellen, vielleicht an unsere Landes-, Bundes- oder Europapolitiker, wie das dann so gemeint ist. Denn wenn man, das könnte Herr Becker bestimmt wunderbar ausrechnen, es geht ja um wirklich große Zahlen über diesen langen Zeitraum mit den sehr vielen Essen, ob sozusagen unser, wie man es nennt, volkswirtschaftlicher, steuerlicher Haushaltsschaden nicht vielleicht größer ist, als die Summe der Einsparungen durch diese Ausschreibung. Ich kann mir vorstellen, dass der Anteil von Schlüsselzuweisung Einkommensteuer, der Anteil von Schlüsselzuweisung Umsatzsteuer, der Anteil von Gewerbesteuer höher ist als die eingesparte Summe durch die Ausschreibung. Und das führt zu dem, was ich gerade erwähnt habe, dass wir sozusagen mit unserer Steuerkraft an anderer Stelle wieder Steuern bezahlen. Und das ist kontraproduktiv zu dem, was eigentlich so eine Ausschreibung hätte bewirken sollen. Zu den inhaltlichen Gründen hatten Sie viel gesagt. Ich habe auch in Erfahrung gebracht, ich kannte das Thema vorher gar nicht, dass dieses Verfahren wohl das Bessere ist. Also, dass es besser ist, das Essen schnell zu kühlen, um es dann später zu erwärmen, als es sehr, sehr lange warm zu halten, weil dann eben entsprechende Bakterienbelastungen und diese Dinge entstehen. Aber das soll ein Lokalpolitiker alles vorher wissen. Wir haben ja das Verfahren geändert. Früher hat die Verwaltung Ausschreibungen gemacht, ganz alleine, ohne politische Beteiligung. Und wir haben ein Ergebnis gekriegt und haben nachher die Vergabe beschlossen. Wir haben dann zusammen festgestellt, dass das auch nicht die richtige Vorgehensweise ist, weil wenn die Verwaltung erstmal eine Ausschreibung hat und quasi einen Auftrag vergeben will und wir das dann aufhalten würden, würden wir einen großen Schaden ausrichten. Und jetzt haben wir das umgedreht, das Verfahren, und beschließen die Ausschreibung. Mit all dem, was Sie uns berichtet haben, dass Sie uns vorher unterrichtet haben und das auch versucht wurde, mit uns zu diskutieren. Die Frage wurde auch politisch gestellt. Wie sieht es denn aus? Sie haben darauf Antworten gefunden. Und ich glaube, auch wenn Sie es vielleicht aus verschiedenen rechtlichen Dingen nicht so sagen wollen, dass Sie schon versucht haben, die Ausschreibung auch so zu gestalten, dass unsere Hildesheimer Unternehmen eine entsprechende Chance haben. Das kann man vielleicht auch daran erkennen, dass Dinge ausgeschrieben wurden, so wie sie vorher auch schon gelebt wurden, also die entsprechenden Verteilungen zu den Schulen und so. Ich darf das vielleicht sagen, Sie nicht. Und aus all diesen Informationen, die wir alle 47 Ratsmitglieder hatten, haben wir dann eine Entscheidung getroffen, dass das die Ausschreibung ist, die rausgeht. Und wenn wir das zusammen beschließen, dann müssen wir auch mit dem Ergebnis leben. Trotz dem Bitteren, was ich über unsere Unternehmen gesagt habe, trotz der steuerlichen Auswirkungen, so haben wir es beschlossen. Die einzige Kritik, und das hatte ich Ihnen auch schon mal gesagt, ist, dass die Frage der Kommunikation, wenn Sie dem Rat aufgeben, so eine große und wichtige Ausschreibung zu beschließen, dann kann es nicht sein, dass die Unternehmen unterrichtet werden, ohne dass wir vorher davon erfahren, was da passiert ist. Da haben wir aber drüber gesprochen, daraus muss man für die Zukunft lernen. Und deswegen schließe ich, so wie ich angefangen habe, für unsere Hildesheimer Unternehmen äußerst bitter. Es ist, glaube ich, auch nicht mehr zurückzudrehen. Und ja, wir müssen sehen, wie wir in Zukunft mit dieser Erfahrung umgehen. Vielen Dank.
1: Herr Dr. Lücke.
6: Frau Ratsvorsitzende, Herr Oberbürgermeister, sehr geehrte Damen und Herren. Ich habe diesen Antrag, der von Herrn Spitzer vorgelesen worden ist, in der Sitzung vom 3.3. eingebracht. Vorgeschichte relativ einfach. 2 oder 3 Wochen vorher las ich in der Zeitschrift Kommunal, die wir ja dankenswerterweise durch die Verwaltung per Mail zur Verfügung gestellt kriegen, einen interessanten Artikel über die Stadt Rastatt, die es anders gemacht hat.

0: sinnvoll finde, um die Kinder und Eltern einzubinden, die haben von jedem Anbieter ein Probeessen verlangt, wo die Kinder und Eltern dann da waren, das gemacht haben. Natürlich weiß ich, dass es aufwendig ist, aber meine Damen und Herren, es geht hier um unsere Kinder, beziehungsweise meinem Alter dann schon um die Enkelkinder, und die sind mir an dieser Stelle verdammt wichtig. Dass es noch um so eine Kleinigkeit geht, wie Herr Bettels gesagt hat, und das ist wirklich keine Kleinigkeit, dass viele Menschen mit Behinderungen, dadurch, dass die Ausschreibungen nach draußen gegangen sind, ihren Arbeitsplatz verlieren, das kommt noch mit dazu. Und das Problem in der Ausschusssitzung war, und wir hatten das Thema Objektnähe schon rausgenommen, da hat der Herr Spitzer darauf hingewiesen, hatte gesagt, das geht nicht. Katholische Kirche hatte ich schon selbst zurückgezogen, das steht hier noch in dem Antrag drin, war aber in der Sitzung zurückgezogen, aber auch die Objektnähe hatten wir aufgrund der Argumentation von Herrn Spitzer schon rausgenommen. Trotzdem hat keiner zugestimmt. Herr Dr. Eckert hat gesagt, das ist alles redundant. Das wird die Verwaltung schon so machen. Nein, die Verwaltung hat es nicht gemacht. Sie hat nicht den Kriterienkatalog genommen, wie er in Rastatt genommen worden ist. Es gibt kein Probeessen und anderes. Und in Rastatt ist der Preis, ich habe eben gerade noch mal im Internet geguckt, so viel Zeit hatte ich, zwischen 3 € und 5 € pro Essen und Schule, im Durchschnitt 4,60 €. Also nicht so furchtbar erheblich unter dem, was wir jetzt in der Ausschreibung erzielt haben. Fazit, meine Damen und Herren. Ich persönlich bin der festen Überzeugung, dass hier die Verwaltung nicht den Spielraum ausgenutzt hat, den andere Verwaltungen ausnutzen und den man hätte ausnutzen können. Das soll man nicht als Vorwurf sehen, sondern wirklich als Feststellung. Und aus dieser Feststellung sollte eigentlich resultieren, dass wir versuchen, es für die Zukunft, und dazu kommen wir im nicht öffentlichen Teil noch, für die Zukunft etwas anders zu gestalten. Wir haben jetzt etwas, das müssen wir akzeptieren, keine Frage. Aber man darf doch auch, selbst wenn man aus dem Rat ausscheidet, wie ich, in die Zukunft denken. So. Und wenn wir das nächste Mal ausschreiben, dann ist mein Enkel oder meine 3 Enkel sind dann alle 3 in der Schule. Und dann hat es vielleicht einen Effekt. Und ich persönlich sage Ihnen eins, und das ist völlig richtig, Cook and Chill ist im Regelfall nicht schlechter als Cook and Hold. Nein, es ist nicht besser. Die deutsche Gesellschaft für Ernährungsmedizin wichtet es nicht. Ja, ich will ja auch gar nicht darauf hinreiten, dass ein Gastroenterologe auch Ernährungsmedizin macht, ist völlig egal. Es ist im Regelfall nicht schlechter, aber, und das sollten sich vielleicht alle an dieser Stelle merken, weil das ist das Entscheidende. Entscheidend ist immer, was verarbeitet der Anbieter. Das ist wie in der normalen Küche zur Sterneküche der Unterschied. Die Qualität der Zutaten macht auch was aus. Ich kann, und das passt perfekt bei Cook and Chill zum Beispiel, ich kann Erdbeeren dazu nehmen. Frau Wagner, immer das Gleiche mit Ihnen. Sie müssen immer dazwischen reden. Aber gut, alles in Ordnung. Nein, lassen Sie mich das Beispiel nehmen, was vor einigen Jahren durch die deutsche Küche gegangen ist und durch die Reihen gegangen ist. Und das war auch Cook and Chill. Erdbeeren aus China, tiefgefroren, im Cook and Chill-Verfahren hier verarbeitet. Nur dummerweise waren da irgendwelche E. colis drin und Massen von Kindern, ich glaube in Baden-Württemberg waren es, haben Durchfall gekriegt. Also die Qualität dessen, was eingesetzt wird bei Cook and Hold, bei Cook and Chill, ist viel entscheidender als die Verfahren an sich. Und nur mit Cook and Hold können wir Hildesheimer Betriebe in höherem Maße einbeziehen. Und es ist schon gesagt worden von der CDU, es ist für verschiedene Hildesheimer Betriebe vor Ort durchaus problematisch und dramatisch, was die an Verlusten zu erleiden haben. Und ich finde, es ist unsere Aufgabe.
1: Herr Dr. Lücke, Sie müssen jetzt bitte zum Ende kommen.
0: Ja, das war mein letztes Wort jetzt. Ich finde, es ist unsere Aufgabe, die Unternehmen in der Stadt Hildesheim zu stützen, als Rat. Vielen Dank.
1: So, jetzt habe ich Herrn Spitzer.
2: Sehr geehrte Frau Vorsitzende, sehr geehrte Damen und Herren, sehr geehrter Dr. Lücke, ich versuche es aus meiner Sicht nochmal kurz darzustellen.

0: Teil der Ausschussberatung war eine sehr feingliedrige Beschreibung, was ins Essen kommt und was nicht. Wir haben angefangen zu diskutieren. Es gab übrigens auch eine sehr muntere Schweinefleischdebatte, wenn Sie sich erinnern, das war ja einer der Hildesheimer Glaubenssätze hier. Also es war so gesund, dass selbst ein Schweinefleisch übrigens nicht zugelassen wurde. Es war aber dann eine Intervention, dass dieses Schweinefleisch dann wieder reinkam. Also ich will damit sagen, es gab eine hochintensive Debatte zur Frage, kein Kokosfett, kein Palmöl, kein was für ein Seefisch, kein Koch- und Schmelzkäse. Ich könnte Sie jetzt den ganzen Tag erfreuen. Wir haben über den Anteil von Bio, über Vollkorn, dann gab es eine wunderbare, auch wirklich eine Aufbereitung, wie häufig es Vollkornprodukte gibt, wo das Essen herkommen soll. Ach, 20 Mal Gemüse jeden Tag, 20 Mal Getreideprodukte, 4 Mal Vollkornprodukte und so weiter, alles wunderbar adressatengerecht aufbereitet. So, in so einer Situation jetzt mit irgendwelchen Skandalen zu kommen, ich möchte nicht wissen, wie das auf einen in einem sehr, sehr fairen Wettbewerb ausgewählten Unternehmer wirkt, wenn er so tituliert wird, wie Sie es gerade versucht haben zu tun. Also ich glaube, wir müssen einfach gucken, dass wir jetzt hier nicht alles durcheinander bringen, sondern dass das Angebot, alle Angebote, die hier bewertet worden sind, haben sehr dezidiert aufgelistet, was ins Essen kommt und was nicht. Deshalb ein Grund, jetzt da in diese Fantasiereisen einzusteigen, was da alles so drin ist, und im schlimmsten Fall kommt es aus Leipzig und kann es ohnehin nicht gut sein oder was auch immer. Nein, also mir ist es einfach wichtig, dass wir da sauber bleiben. Und wir zweitens, Sie haben mit Ihrem Antrag, der ja durchaus begründet war, wollten Sie eins. Sie wollten ja nicht sagen, wir wollen unsere Hildesheimer genauso 1:1 haben, egal wie teuer oder gut oder schlecht sie sind, sondern Sie haben gesagt, Sie wollen qualitativ hochwertiges Essen. Und genau aus diesem Grund wurde dieser Antrag abgelehnt, weil die Verwaltung zusichern konnte, dass mit dem Vergabeverfahren, was wir Ihnen so ausführlich dargestellt haben, genau das erfolgt ist, nämlich qualitativ hochwertiges Essen einzukaufen. Das war der Grund. Also war nicht so eine, wir wollen kein Hildesheim, sondern wir wollen gutes Essen. Das war der Tenor. Da müssen wir gucken, dass wir jetzt nicht in die Geschichtsklitterung kommen. So, das waren die Themen erstmal. Ja, und am Ende, ich würde gerne darauf hinweisen, also das Vergaberecht, ich weiß, das bringt eine Menge Zumutung für alle und Europa und so weiter. Mögen vielleicht nicht alle gleichermaßen, aber Sie haben auch nicht beklagt. Wir haben da andersrum. Wir haben das Schulwesen, die Schulspeisung Stück für Stück rationalisiert. Wir haben sie rausgeholt aus der Rechtswidrigkeit. Dazu gehört ja unter anderem auch, dass wir die Ausgabe der Schulmittagsspeisung europaweit ausgeschrieben haben. Und da, übrigens, das würde ich gerne nochmal sagen, hat eine Hildesheimer Organisation gewonnen. Und zwar nicht, weil sie Hildesia auf dem Arm tätowiert hatte, sondern weil sie einfach das beste Preis-Leistungs-Angebot gemacht hat. Das ist eine ganz schlichte Logik. Deshalb würde ich auch empfehlen, jetzt, das Vergaberecht ist ein hochfaires Verfahren. Wir haben in der Tat, um es mal sanft auszudrücken, viele Brücken gebaut, um kleinen Unternehmen aus der Region Chancen zu geben. Ich bin aber jetzt auch daran gehindert, aus prinzipiellen Gründen, sie jetzt zu detailliert in die Bewertung der einzelnen Angebote einzuführen. Das darf ich einfach nicht. Mir würde einiges einfacher fallen in der Erklärung, warum welches Unternehmen den Zuschlag bekommen hat, wenn ich da einsteigen dürfte. Aber Sie sehen es mir nach. Ich kann dazu nichts sagen.
1: So, jetzt habe ich Herrn Jürgens.
2: Ja, sehr geehrte Frau Vorsitzende, sehr geehrter Herr Oberbürgermeister, liebe Kolleginnen und Kollegen, liebe Anwesende, Gäste und Zuhörer. Also, was mir aufgefallen ist bei dieser ganzen Frage des Schulmittagessens und auch des Kita-Mittagessens, ist ja auch mit bei, dass wir hier im Rat keine inhaltliche Diskussion hatten, öffentlich über das Essenskonzept. Also, ich hatte es erwähnt. Nee, es gab es nur in den Ausschuss, nur im nicht öffentlichen Teil. Es gab hier keine Konzeptdiskussion. Das gibt's in Hannover, da gibt's ein Ernährungskonzept für die Schulen. Das haben wir hier nicht gehabt. Wir haben für alles Mögliche haben wir ja Konzepte zurecht, arbeiten das auch aus, aber hier hatten wir es halt nicht. Es wurde eben hinter verschlossenen Türen halt in nicht öffentlichen Teil. Die Ausschreibung, die Kriterien, Herr Spitzer, die Sie genannt haben, die wurden im Ausschuss dargelegt, aber eben nicht öffentlich. Also mir fehlt im Grunde genommen die Beteiligung der Öffentlichkeit, der Bürger, der Eltern, der Schulen, wenn so eine wichtige Entscheidung gefällt wird, durch den Rat natürlich, aber die öffentliche Diskussion in der Gesellschaft hat halt nicht stattgefunden, sondern jetzt, nachdem es vergeben wird, findet sie mit einmal statt.
1: Ich bitte noch mal um Ruhe im Saal. Hier sind so viele Nebengespräche, dass ich Herrn Jürgens ganz schlecht folgen kann.
2: Gut, ich finde es ein Punkt der Daseinsvorsorge auch, dass die Ernährung hier vor Ort, möglichst vor Ort hergestellt wird. Und natürlich auch regionale Lebensmittel zum Beispiel Einfluss haben. Das ist eben nicht gegeben, wenn das irgendwo anders gemacht wird oder wenn die Lebensmittel halt europäisch oder weltweit eben eingekauft werden. Natürlich kann man das nicht alles regional machen, aber einiges kann man schon regional auch hier in das Essen mit einbinden. Das wäre vielleicht auch eine Sache wie die Ausschreibung. Also die Frage ist jetzt, wie können die Kinder, wie können die Eltern über das Essen entscheiden, was sie haben wollen? Das wird sich ja erst im Verlauf jetzt der Umsetzung ergeben. Das ist ja bislang noch nicht geregelt, so wie ich das mitbekommen habe. Das Thema Raststadtprobeessen, ja, das wäre vielleicht eine Idee gewesen, das zu machen.
1: CDU-Fraktion sollte sich noch mal ein bisschen hier zusammenreißen und nicht Nebengespräche führen.
2: Also was uns fehlt im Grunde genommen hier vor Ort, es gibt in vielen Städten bereits so einen Ernährungsrat, wo eben die Kompetenz... Ja? Ja, das auch noch, Herr Bettels. Das ist nämlich eine Möglichkeit... Ja, das ist keine Räterepublik Ernährungsrat. Das ist sogar ein Programm des Landes, dass das gefördert wird in einzelnen Kommunen, wie eben die Frage von Mittagessen und anderer Ernährung eben gestaltet werden soll. Und zwar mit Kindern, mit Eltern, mit den Bürgern zusammen in einem Fachgremium, was beratende Funktion hat. Okay, das war's.
1: So, Herr Bettelt, Sie sind dran.
3: Ja, ich danke Ihnen fürs Wort. Zunächst mal, lieber Herr Spitzer, mein erster Satz war, an der Ausschreibung ist nicht zu rütteln. Alles das, was wir hier diskutiert haben, habe ich nie in Frage gestellt, weil der Rat es so beschlossen hat. Sie haben auftrags- und weisungsgemäß gehandelt. Punkt. Keine Kritik. Zweite Sache. Ich nehme zur Kenntnis, dass Herr Hirbert und ich offenbar von einem Hauptverwaltungsbeamten auf Landkreisebene vertreten werden, der rechtswidrig agiert. Das werden wir da aufbereiten und dann werden wir ja sehen, wie die das sehen und mit welcher Argumentation die sagen, dass sie doch richtig liegen und möglicherweise sie falsch. Auf die Sache bin ich sehr, sehr gespannt. Zur Ausschreibung selbst, lieber Herr Spitzer, wenn Ihnen die Fantasie fehlt, dann hätte ich Ihnen 4 oder 5 Kriterien nennen können, wenn Sie mich gefragt hätten, wie man so etwas dreht. Denn es geht ja darum, dass man einen Kriterienkatalog öffentlich benennt und nach dieser Struktur die Vergabe macht. Sie hätten auch schreiben können, 70% entscheidet der Preis, 40 ist doch willkürlich gegriffen. Na gut, der Korridor. Aber Sie haben in diesem Korridor die Möglichkeit, etwas zu tun. Sie können auch sagen, saubere Autos mehr, weniger. Sie können zum Beispiel auch sagen, das hätten Sie sagen können, dass sie nicht mehr als 3 Lose parallel vergeben werden. Das können Sie sagen, eine Höchstanzahl der Lose hätten Sie tun können. Sie hätten zum Beispiel auch ganz pfiffig sein können und hätten das Kochen des Essens und die Ausgabe in eine Ausschreibung genommen, weil dann wiederum die Leute natürlich ein Prä haben, die hier vor Ort sind und dann das Personal bestellen müssen und für Ausfallwahrscheinlichkeiten sorgen. Jetzt macht es die Sportindustrie, das finde ich auch schön, dass die Buftis und Juftis und wie die alle heißen, da jetzt in den Schulen gehen, das Essen ausgeben. Scheinbar kann man das den Schülerinnen und Schülern ja auch nicht mehr zumuten. Als ich im Internat war, hatte ich Küchendienst, da habe ich dann wochenweise für meine Mitschülerinnen und Mitschüler dann das Essen an so einem Wagen gemacht. Das ist wahrscheinlich heute gar nicht mehr möglich aus Hygienegründen und Datenschutz. Wer welche Reste lässt und den Mund nicht abwischt, das kann ich alles wahrscheinlich nachvollziehen. Das sind die Dinge. Aber ich möchte wirklich sagen, es hat keiner in Frage gestellt, Herr Spitzer, dass Sie etwas falsch gemacht haben. Es geht einfach um die Frage, wie kann man möglicherweise drehen und wie hätte man es anders machen können. Aber wir haben ja nachher, und deswegen verstehen wir doch das als Einleitung für den nicht öffentlichen Teil, die Möglichkeit, wenigstens was die Laufzeit angeht, Entscheidungen zu treffen. Und damit will ich es auch bewenden lassen, weil ich glaube, dass die Stunde auch zu Ende ist, Frau Vorsitzende. Oder haben wir noch Minuten übrig?
1: Ja, wir haben noch Minuten über, weil die Minuten der Verwaltung ja immer abgerechnet werden.
3: Dann freue ich mich.
1: So, Herr Spitzer, direkt dazu.
0: Ja, sehr geehrte Frau Vorsitzende, sehr geehrte Damen und Herren, sehr geehrter Herr Bettels. Also eines, ich habe nicht behauptet, dass der Kreis rechtswidrig handelt, sondern es gibt eine, nein, ich habe gesagt, es ist eine klare rechtliche Einschätzung der hiesigen Verwaltung, dass es keine Alternative zur europaweiten Vergabe gibt. Punkt. Das ist Ihre Conclusio. Zweitens, das ist Ihre Conclusio. Also ich bitte nur, also Wahlkampf hin oder her, also ich habe das nur klar gesagt, wir haben eine klare rechtliche Einschätzung, übrigens die von allen Städten dieses Bundeslandes, vielleicht für die Hildesheimer nicht einschlägig, aber geteilt werden. Also es gibt eine verfestigte Meinungsbildung auch der Schuldezernent übrigens des Landes. Wir haben übrigens auch im Zusammenhang mit der Vorbereitung dieser Ausschreibung, gerade weil wir das Problem hatten, fehlt uns die Fantasie. Und haben wir eine falsche rechtliche Einschätzung? Haben wir mit den 15 größten Schulträgern dieses Landes gesprochen, haben uns alle Vergabeverfahren angeschaut, haben geguckt, gibt es irgendwelche Winkelzüge? Und haben erstens gelernt, wir sind rechtlich auf der richtigen Seite, aber zweitens haben wir wirklich, und da haben wir weiter möglicherweise ein Fantasieproblem, es gibt nur eine Chance in Niedersachsen, das Thema Cook and Chill auszuhebeln. Das ist nämlich, wenn Sie physisch in einer Schule nicht die Möglichkeiten haben oder wenn Sie zum Beispiel selbst kochen von Beginn an, so wie wir es bei der RBG tun, da zum Beispiel müssen wir nicht ausschreiben, aber überall dort, wo es physisch möglich ist und kein anderer Küchenbetrieb bereits da ist, müssen Sie ausschreiben. Die Braunschweiger zum Beispiel, so auch Rastatt, die haben es so hingekriegt. Ne, die Braunschweiger haben noch ein paar Schulen, da brutzeln die Braunschweiger selbst, aber nur deshalb, weil es nicht anders geht. Die haben also nicht die Möglichkeiten, da diese wenigen Gerätschaften hinzustellen. Nächstes Thema, drei Lose, nein, das haben wir auch geprüft, können wir die Lose begrenzen? Nein, also auch da haben wir uns mit vielen abgesprochen, Sie können jemanden nicht daran hindern, ein viertes Los zu bekommen, wenn er einfach die beste Leistung für den besten Preis kriegt. Auch das haben wir geprüft, Sie können mir das glauben, Herr Bettels, es gibt auch gar keinen Vorsatz. Dann gehabt schon nochmal, hat glaube ich Herr Jürgens vorhin nochmal gesagt, wir hätten das so ganz isoliert gemacht. Also neben der Fachausschussberatung übrigens alle Schulen wurden einbezogen. Dass dann ein Schulleiter aus dem Urlaub sein Treueeid vergessen hat und auf einmal gegen die Stadt zeterte, das ist ein anderes Thema, aber grundsätzlich sind alle Schulen im Vorwege einbezogen worden. Genauso die Kitas. Übrigens in den Kitas, Herr Jürgens, ist es so, dass der Kinderrat mit der Kita-Leitung regelmäßig jede Woche berät darüber, was wollen wir denn essen. Aber das ist ein anderes Thema. Ja, das waren noch die Themen, aber natürlich, Herr Bettels, und zum Schluss, vielleicht gibt es noch ein oder anderes Kriterium, was wir noch nicht gesehen, nicht geprüft haben. Ich bin mir aber ganz sicher, dass egal was wir tun, wir werden unseren Hildesheimer Unternehmen, die wir sehr, sehr schätzen, also bitte mich nicht falsch zu verstehen, wir werden keinen einfachen Weg für Hildesheimer Unternehmen hinkriegen, nicht weil wir es nicht wollen, sondern weil wir es nicht dürfen.
1: So, Herr Herbert.
4: So, ja, tatsächlich ist vieles schon gesagt worden, deswegen möchte ich mich auf das beschränken, was vielleicht noch nicht angesprochen worden ist oder einer Klärung bedarf. Eine Sache, Herr Bettels, Sie hatten ja einen kleinen Schwank zur Elektromobilität gemacht. Es ist zwar so, dass wir der Verwaltung aufgegeben haben, Fahrzeuge vorzugsweise mit elektrischem Antrieb zu beschaffen. Nun ist es aber so, dass vielfach Situationen aufgetreten ist, in denen wir Ausnahmegenehmigungen erteilt haben, weil entsprechende Gerätschaften nicht verfügbar waren. Das hätten Sie ja in Ihr Referat einfließen lassen können. Ich wollte es jetzt nur der Vollständigkeit halber angeben. Nun wollen wir einmal kurz zu dieser Ausschreibung kommen. Es adelt Sie hier alle, dass Sie sich jetzt quasi hier hinstellen und sagen, wir wollen Essen aus Hildesheim. Personen, die bei der Ausschreibung mitgemacht haben, sind mir persönlich auch als Gastronom bekannt. Falls Sie es noch nicht wussten, viele Gastronomen machen bei diesen Ausschreibungen mit, weil ihre Hauptgeschäftsfelder leider nicht mehr erträglich sind. Also es ist nicht so, dass wir morgens aufstehen und sagen, Mensch, wir würden jetzt gerne Kita-Verpflegung machen oder wir würden gerne für eine Schule kochen, sondern das sind Zubrotgeschäfte, die wir nehmen müssen, weil unser Hauptgeschäftsfeld kannibalisiert worden ist, aufgeteilt worden ist, keine ordentlichen Gewinne mehr einbringt und man versucht dann halt die Lücken dazwischen vollzumachen. Das ist mir deswegen wichtig, das nach vorne zu stellen, weil es auch quasi beantwortet, weswegen jetzt unsere Hildesheimer Betriebe nicht vorbereitet waren auf diese Ausschreibung. Denn sie haben mit ungleichen Waffen gekämpft. Während also ein Unternehmen in Deutschland, das vielleicht eine ganze Abteilung hat, die sich mit Beschaffung, mit Ausschreibung, mit der Formulierung der Kriterien auseinandersetzen kann und im Einkauf wahrscheinlich die deutlich besseren Konditionen für hochwertigere Lebensmittel kriegt und Zubereitung, haben wir auf der anderen Seite Betriebe, die nun mal regional verankert sind und sich auch viel Mühe geben, aber mit diesen Gewerken überhaupt nichts zu tun haben. Auf gut Deutsch, wir hatten halt eine Situation David gegen Goliath. Nun können wir uns hier hinstellen und sagen, Mensch, hätten wir das vorher gewusst, eine europaweite Ausschreibung ist nun mal halt, ja, sie funktioniert genauso, wie sie durchgeführt worden ist und es war eigentlich auch klar, wie es ausgehen wird. Dementsprechend spare ich mir die Krokodilstränen an der Stelle. Ja, wichtig ist es jetzt von unserer Seite, den Hildesheimer Betrieben halt zu zeigen, woran es gelegen hat. Vorher dürfen wir es ja nicht, sonst brechen wir Vergaberecht. Wir können ja kein Coaching machen, so können sie sich bewerben. Oder ha, da gibt es einen Mitbewerber aus Leipzig, der ist zweistellig prozentual niedriger verortet als sie. Das können wir alles nicht tun. Dementsprechend müssen wir die Augen halt nicht davor verschließen, dass die Unternehmen selbst leider Angebote gemacht haben, die in dieser Ausschreibung nicht gewinnbringend berücksichtigt werden. Und Herr Bettels, es adelt Sie, dass Sie dann halt mit kleinen Kniffen um die Ecke kommen, wie man das Ausschreibungsergebnis dann doch dreht. Klingt ein bisschen halbseiten. Sie können ja vielleicht mal im nicht öffentlichen Bereich als aus dem Nähkästchen plaudern. Ja, das war's von mir aus. Ich wünsche Ihnen einen schönen Tag.
1: Herr Dr. Eckert.
3: Ich trage Tweed, keine Seide.
5: Ja, jetzt bin ich ja dran.
1: Sie haben nicht das Wort, sondern Herr Dr. Eckert.
5: Genau, sehr geehrte Frau Vorsitzende, werte Anwesende. Ich hatte mir wirklich ganz, ganz fest vorgenommen, heute hier nichts dazu zu sagen. Aber jetzt bin ich zweimal angesprochen worden und zitiert worden. Und was passiert hier? Wir haben ein Ergebnis und Herr Bettels hat ganz am Anfang seines Statements gemacht, an diesem Ergebnis ist nicht zu rütteln, daran ist nichts zu machen. Und was wird danach gemacht? Dieses Ergebnis wird sozusagen schlecht geredet. Und das, nein, es geht hier um etwas sehr Emotionales, nämlich und etwas sehr Wichtiges ist das Essen der Kinder dieser Stadt. Und im Vorfeld, ohne dass wir eine einzige Erfahrung gemacht haben, das jetzt quasi schlecht zu reden, finde ich, ist der falsche Weg. Ich habe mich neulich mit einem Gastronomen, der auch hier im Rat sitzt, ich guck mal Enzo an, in der Jovise unterhalten, der hat gesagt, ich habe mich damit beschäftigt, mit dem Verfahren, das ist lebensmitteltechnisch und das ist ja auch das, was Herr Spitzer gesagt hat, wissenschaftlich bewiesen, ein sehr gutes Verfahren mit einer sehr hohen Qualität. Und dann wird mit so hergekarrt, dann wird das so, da werden irgendwie Begrifflichkeiten genommen, die so Stück und Stück dieses Ergebnis dann doch schlechter reden, als es vielleicht ist. Ich würde sehr dafür werben, dass wir dieses Ergebnis jetzt akzeptieren, diesem Unternehmen eine echte Chance geben und es dann, und das hat auch die Verwaltung im letzten Schulausschuss gesagt, dann zu gegebenen Zeit bewerten und dann kann man immer noch sagen, das war jetzt keine gute Idee, was können wir anders machen? Da ist dann vielleicht auch hier die kollektive Intelligenz gefragt und die Intelligenz der Verwaltung. Und das Zweite, was hier passiert, ist so ein Stück weit, und das bemerke ich immer wieder, dass auch das Vertrauen in Verwaltungshandeln. Also ich finde, die Verwaltung hat es wirklich sehr, sehr gut und intensiv dargestellt. Wir haben uns alle auf diesem oder fast alle auf diesen Weg begeben. Und ja, wir haben es anders gewollt, es ist jetzt so gekommen. Aber dieses permanente Unterminieren von Vertrauen in die Handlungsfähigkeit einer Verwaltung, in diesen Staat, in Politik. Das habe ich das Gefühl, das geht in die falsche Richtung. Und eine Antwort zu dem Kollegen Jürgens, das hat mich jetzt eben doch so ein bisschen auch geärgert, weil dieser Rat hat ja die Tendenz, wie wir es jetzt gerade machen, alles tot zu diskutieren hier im Plenum. Aber für die fachlichen Debatten sind die sind die Ausschüsse zuständig und nicht das Ratsplenum. Und in den Ausschüssen ist das im öffentlichen und nicht öffentlichen Teil wirklich hoch und runter diskutiert worden. Und wer dann beklagt, dass das nicht ausreichend dargestellt werden muss, der muss dann vielleicht auch mal ein Protokoll lesen oder aktiv sozusagen an den Ausschuss teilnehmen. Vielen Dank.
1: Herr Schulte-Koch.
6: Ja, sehr geehrte Frau Vorsitzende, sehr geehrter Herr Oberbürgermeister, liebes Ratskollegium, ja, vielen Dank fürs Wort. Ich melde mich auch deswegen zu Wort, weil ich gehörte zu denen, die, nachdem bekannt wurde, wie das Ergebnis ausfällt, spontan empört war und auch ein bisschen meine Empörung Luft gemacht habe und daraufhin versucht habe, Antworten zu finden. Warum ist das so? Weil der normale Bürger und die normale Bürgerin sich ja nicht klar machen kann, dass eine Ausschreibung ein solches Ergebnis hat, weil das widerspricht ja eigentlich dem Grundgedanken einer funktionierenden Stadtgesellschaft, ja, dass die Dinge regional erzeugt und geliefert werden. So weit, so gut. Ich habe daraufhin eine Anfrage an die Verwaltung gestellt, die zu meiner vollsten Zufriedenheit beantwortet wurde. Das heißt, ich möchte auch so ein bisschen dem entgegentreten, dass man nicht ausreichend informiert wurde, um eine Entscheidung als Ratsherr treffen zu können. Ich habe mir also praktisch im zweiten Schritt die fehlende Information dann noch besorgt. So, jetzt noch ein Wort zu dem Thema europaweite Ausschreibung oder mal über den Tellerrand Hildesheims zu blicken. Möglicherweise hätten sich ja auch einige gefreut, wenn es einem Hildesheimer Unternehmen gelungen wäre, eine Ausschreibung für eine überregionale Belieferung von Schulen und Kindergärten zu erhalten. So, und Gleiches muss man natürlich in anderen Städten auch den Unternehmen gönnen. So, dann hat in diesem Fall Leipzig gewonnen. Leipzig ist nicht Barcelona, deswegen ist ja immerhin auch die Geschichte in Deutschland geblieben. Und noch ein letzter Hinweis zum Thema Essen. Enzo wird mir das bestätigen. Wieder aufgewärmtes Essen, Stichwort kaltwarmes Buffet, am Abend stehen lassen. Da weiß jeder, wie das nach einer halben Stunde aussieht. Erst recht, wie es nach 3 Stunden aussieht. Also eigentlich kann man sich an drei Fingern abzählen, dass dieses Cook-and-Chill-Verfahren durchaus hochwertig ist. Und ich glaube, vielleicht war es jetzt doch eine ganz gute Idee, diese Aktuelle Stunde nochmal zu machen, weil dann kann die Öffentlichkeit in der Zeitung auch nochmal nachlesen, dass wir uns nochmal damit befasst haben und dass alle Fragen geklärt sind. Dankeschön.
1: Herr Brinkhoff.
7: Vielen Dank fürs Wort. Ich gucke jetzt mal auf Uhr. Wir sind seit 1,5 Stunden hier und haben irgendwie noch nicht mit dem ersten ordentlichen Tagesordnungspunkt angefangen. Wir diskutieren hier wieder über im Endeffekt alte Sachen und ich habe noch nicht keinen so einen richtigen Lösungsansatz gehört, womit wir weiterkommen. Deswegen würde ich einfach mal vorschlagen, dass ich einen mache. Herr Münter hat eigentlich richtig die Gründe zusammengeführt, warum wir gucken sollten, dass wir sowas in Hildesheim haben. Deswegen wäre es für mich jetzt der Vorschlag für die Zukunft, vielleicht für die nächste Ratsarbeit oder Ratsperiode, dass wir uns mal grundsätzlich Gedanken machen, wie schreiben wir aus? Gibt es Spielräume, um grundsätzlich Sachen in Hildesheim auch vergeben zu können, gerade bei so einer Geschichte. Da müsste vielleicht der Oberbürgermeister auch mit einwirken, weil ich denke, das ist ja auch Verwaltungssteuerung primär. Da haben wir als Rat vielleicht nicht so viel Einflussmöglichkeit, aber vielleicht so ein Hildesheim-First-Programm würde uns als Stadt vielleicht ganz gut tun. Danke.
1: So, ich schließe um 19.31 Uhr die Aktuelle Stunde. Wir kommen zu Tagesordnungspunkt 7, Bericht über wichtige Beschlüsse des Verwaltungsausschusses. Hier Herr Dr. Meyer.
8: Ja, verehrte Frau Vorsitzende, liebe Kolleginnen und Kollegen, verehrte Anwesende und Zuhörerinnen und Hörer. Tatsächlich habe ich dieses Mal einen Beschluss. Normalerweise ist es ja so, dass wir die wesentlichen Beschlüsse, die wir in MVA fassen, dann hinterher sowieso im Rat haben. Deswegen gibt es relativ selten Berichte über Beschlüsse aus dem VA. In diesem Fall ist das aber mal so, weil das eben nicht hier im Rat ist. Und zwar geht es um das Thema Baugebiet Rosenhang 1. Allen ist klar, dass das da eine ausgesprochen missliche Lage ist. Ich muss da mit Insolvenzverwalter und nicht eröffneten und schon gar nicht abgeschlossenem Insolvenzverfahren will ich gar nicht weiter darauf eingehen. Aber dem Rat und seinen Mitgliedern ist sehr wohl bewusst, dass das eine für die Anwohnenden dort, für die Anlieger dort eine sehr missliche Situation ist. Und vor diesem Hintergrund ist ja die Überlegung auch aufgetreten, wie man dann irgendwie was tun kann, um diesen ja Betroffenen entgegenzukommen. Und insoweit hat der Verwaltungsausschuss heute in seiner Sitzung auch einstimmig beschlossen, letztendlich einen Prüfauftrag an die Verwaltung, sich doch mit den Fragen auseinanderzusetzen, wie dann mit Straßenausbaubeiträgen im Rahmen eben von vorhandenen rechtlichen Rahmenbedingungen umzugehen ist. Sie alle wissen, dass das normalerweise pflichtgemäß von den Anliegern zu bezahlen ist. Und hier droht ja, dass die Anlieger zu einer Doppelzahlung letztendlich herangezogen werden müssen. Und insoweit beschäftigen wir uns mit dieser Prüfung nochmal mit der Frage, ob das wirklich zwingend ist oder ob es irgendwelche Möglichkeiten gibt, den Anliegern dort entgegenzukommen. Das kann natürlich auch sein im Wege der Stundung oder Ratenzahlung etc. pp. Das heißt, wir gucken uns an als Verwaltung und tragen das dann, sobald möglich, dem Ratsgremium eben auch vor, welche Optionen, welche Möglichkeiten hier bestünden, um den Anliegern entgegenzukommen. Aber ich sag vorweg, es ist erstmal eine Prüfung. Es ist keine Zusage, dass wir da tatsächlich was tun können. Das wollen wir jetzt aber prüfen. So viel zu diesem Beschluss, den wir vorhin gefasst haben.
1: Dann kommen wir zu Tagesordnungspunkt 8, Aufhebung, Sperrvermerk, IKV, Kultur, Vorlage 278 aus 26, Referentin Frau König.
9: Vielen Dank, Frau Vorsitzende, Herr Oberbürgermeister, Ratskolleginnen und Kollegen, sehr geehrte Zuhörende. Es geht um die Aufhebung des Sperrvermerks IKV, eine etwas sehr sperrige Formulierung. Ich erinnere kurz daran, dass sich Hildesheim vor Jahren auf den Weg gemacht hat, Kulturhauptstadt Europas zu werden, dass das nicht gefruchtet hat. 2025 wissen wir alle, aber es gab einen Plan B. Und dieser Plan B, der wird durch den IKV, die interkulturelle Vereinbarung, insofern weitergeführt, dass wir die Verbindungen, die wir haben, die Ideen und die Vernetzungen weiterführen und schon wie im letzten Jahr alle sehen konnten, eine Kulturregionale durchgeführt haben, wo Institutionen, aber auch Privatleute in mehr als 300 Terminen vorgestellt haben, was sie sich im Sommer und über den Sommer für uns in der Region vorstellen können als kulturellen Beitrag. Im Haushaltsbegleitbeschluss, Haushaltsjahr 2026, haben wir einen Beschluss gefasst und einen Sperrvermerk gestellt über 30.000 Euro für die Jahre 26, 27 und 2028 für die Weiterführung dieser IKV-Kultur. Und dazu einen 0,5 Vollzeit-Äquivalent-Stellenanteil. Und das Gleiche wird auch der Kreis hinzufügen müssen, wenn wir weiterführen wollen, dass die IKV für die nächsten Jahre Bestand hat. Dazu ist nötig, dass von den Kommunen 11 Kommunen teilnehmen mit je 30 Cent pro Bürgerinnen und Bürger. Inzwischen sind 9 Kommunen, die da zugestimmt haben der Weiterführung und 2 fehlen noch. Mit dieser Zustimmung wird Ende September gerechnet. Und damit wir nicht in Verzug kommen und erst im Dezember dann den Sperrvermerk wegnehmen können, bitten wir heute um die Entfernung des Sperrvermerks, um die Aufhebung des Sperrvermerks. Und der Beschlussvorschlag lautet: Der Sperrvermerk aus dem Haushaltsbegleitbeschluss 25526 Ziffer 2, Neuauflage der Kooperationsvereinbarung zur Förderung der interkommunalen Zusammenarbeit im Bereich Kultur, IKV Kultur, zum Produkt 28 101 00 427.000, wird aufgehoben. Der Oberbürgermeister wird zum Abschluss der IKV beauftragt, sobald die im Sachverhalt genannten Vorbedingungen erfüllt sind. Finanzielle Auswirkungen sind erläutert, personelle Auswirkungen genauso. Und ich bitte ganz herzlich um Zustimmung. Dankeschön.
1: Danke. Ich muss noch einmal erwähnen, dass es ein geänderter Beschluss ist. Und zwar ist die Produktnummer eine andere als die vorgelesene. Am Ende die 1001. Das ist nur wichtig für die Abstimmung, dass wir hier einen geänderten Beschluss haben. Und kommen jetzt zur Abstimmung. Wir haben 36 Ja-Stimmen, 2 Nein-Stimmen, 3 Enthaltungen und die Vorlage ist angenommen. Wir kommen zu Tagesordnungspunkt 18, Aufnahme der Hildesheimer Innenstadt Nord in das Städtebauförderprogramm Sozialer Zusammenhalt, Zusammenleben im Quartier, gemeinsam gestalten. Vorlage 269 aus 26, Referent Herr Dr. Eckert.
5: Vielen Dank fürs Wort, sehr geehrte Frau Vorsitzende, sehr geehrter Herr Oberbürgermeister, werte Kolleginnen und Kollegen und Anwesende. Es geht um die Aufnahme der Hildesheimer Innenstadt Nord in das Städtebauförderprogramm Sozialer Zusammenhalt, Zusammenleben im Quartier gemeinsam gestalten. Dazu hat dieser Rat schon einige Beschlüsse gefasst, unter anderem in 2024 das ISEC auf den Weg gebracht. Die Hildesheimer Innenstadt ist insgesamt in drei Fördergebiete A, B und C aufgeteilt worden. Heute geht es um den Teilbereich A, der Innenstadt Nord bezeichnet wird, und die Gebietsabgrenzung ist vom Bahnhof im Prinzip bis zur Kaiserstraße. Und die Fläche umfasst ca. 24 Hektar. Worum geht's? Es geht um ein einladendes Entree, einen vielfältigen Mix, ein attraktives Stadtbild, ein vernetztes Zentrum, Mobilität für alle, grüne Lunge, klimagerechte Gestaltung und gelebter Zusammenhalt. Das Gesamtvolumen sind ca. 20 Millionen, 19,5 Millionen, und aufgrund der Förderquote sind Eigenmittel der Stadt von ungefähr 5,5 Millionen Euro aufzubringen. Bezüglich der Verfahrenswahl hat man sich für ein vereinfachtes Sanierungsverfahren entschieden, da keine sanierungsbedingten Bodenwertsteigerungen zu erwarten ist. Gleichzeitig bleiben aber die für Eigentümerinnen und Eigentümer der Immobilien sozusagen wichtigen Förderungsinstrumente erhalten. Ich komme zum Beschlussvorschlag, die auf der Grundlage des Paragraphs 136 Baugesetzbuch folgende zur Umsetzungsstelle der städtebaulichen Sanierungsmaßnahme Innenstadt Nord durchgeführten vorbereitenden Untersuchungen VU einschließlich der Gebietsabgrenzung und der Kosten und Finanzierungsübersicht KOFI werden beschlossen. Eine Aufnahme des Teilbereiches A Innenstadt Nord in das Städtebauförderprogramm Sozialer Zusammenhalt, Zusammenleben im Quartier gemeinsam gestalten für das Programmjahr 2027 wird beantragt. Die Durchführung des Sanierungsgebietes für Teilbereich A erfolgt im vereinfachten Verfahren, der durch Einnahmen sowie durch Städtebaufördermittel des Bundes und des Landes nicht gedeckte Teil der Gesamtkosten für Teilbereich A wird von der Stadt Hildesheim durch Eigenmittel finanziert. Ich bitte um Ihre Zustimmung. Wir haben das ausgiebig in den Ausschüssen diskutiert. Ich glaube, wir sind uns weitgehend einig, dass das eine gute Wahl ist der Stadtverwaltung. Sie hat glaubhaft und gut belegt dargelegt, dass die nördliche Innenstadt den höchsten Sanierungsbedarf hat. Und außerdem ist das anvisierte Förderprogramm Sozialer Zusammenhalt das, was nicht so stark überzeichnet ist wie lebendige Zentren. Das begründet zusätzlich, dass nicht das Fördergebiet B den Vorrang gehalten hat. Hervorzuheben ist aus meiner Sicht die Einrichtung des Quartiermanagements, weil damit eine langfristige Quartiersarbeit gewährleistet ist und damit ein Hebel geschaffen wird für bereits vorhandene soziale Einrichtungen und Player im Quartier, und das ist sehr zu begrüßen. Nochmal, ich bitte um die Zustimmung.
1: Gut, wir kommen dann zunächst noch in die Referierung des Ergänzungsantrags, bevor wir dann in die Rednerliste einsteigen. Das ist der Tagesordnungspunkt 18.1 und der Ergänzungsantrag der Gruppe CDU, FDP und der Gruppe SPD, Bündnis 90 Die Grünen und Die Partei zu dieser Vorlage. Und es handelt sich um die Vorlage 351 aus 26. Referent Herr Münter.
8: Ja, Frau Vorsitzende, mache ich gerne. Bevor ich die Ergänzungsvorlage, will ich noch einen ganz kleinen Aspekt aus der Ursprungsvorlage nennen. Das zeigt auch immer, wie wichtig die Abhandlung sozusagen in den Ausschüssen ist und auch in den Ortsräten. Es ist so ein bisschen der Glaube entstanden, auch durch die Wahl des Titelbilds, der Präsentation der Verwaltung und auch durch das Rausstechen der Bernwardstraße, dass man sich nun erneut mit diesem Förderprogramm um die Bernwardstraße kümmern würde, die ja nun bekanntermaßen vor wenigen Jahren erst saniert wurde. Über wie sie ausgestaltet ist, kann man sich streiten, aber sie wurde eben saniert. Aber ich will nochmal betonen, und das war auch wichtig für unsere Zustimmung, dass es hier insbesondere um die Nebenstraßen geht, auch um die Bahnhofsallee, aber wichtig sind auch die Nebenstraßen wie Pepperwort, Lünzelstraße, Hezilostraße oder auf der anderen Seite Friedrichstraße und Hannoversche Straße. Wer die vor Augen hat, der weiß, wie notwendig dieses Förderprogramm ist und eben auch um den Marienfriedhof. Und so ist sozusagen unsere Idee entstanden für diesen gemeinsamen Änderungsantrag der Gruppen CDU und FDP sowie SPD, Grüne und die Partei. Beschluss, den Herr Dr. Eckert eben referiert hat, unter eine Bedingung zu stellen. Das klingt hart, aber muss vielleicht so gemacht werden, wenn man weiß und wie es aus den Ausschusssitzungen hervorgegangen ist, dass die Sanierung der Straße, der eigentlichen Straße Butterborn und Stresemannstraße nicht in diesem Förderprogramm enthalten ist. Es ist nicht enthalten. Frau Brauer konnte das auch gut begründen aufgrund von Volumen und Kapazitäten und Zeiten und auch der Zeitschiene, die so ein Förderprogramm hat, dass es für die Anleger günstiger ist, den Straßenumbau über ein anderes Förderprogramm zu machen, weil dann eben die Förderung auf die Ausbaubeiträge angerechnet wird. Trotzdem haben wir festgestellt, wir können eben nicht am Marienfriedhof bis zum Bahnhof oder auch Pepperwort-Lünzelstraße da sozusagen sanieren und die eigentliche Zufahrt, die so wichtige Zufahrt für den Bahnhof, nämlich den Butterborn und die Stresemannstraße, dann eben nicht anfassen. Das könnte man wirklich nicht mehr erklären. Und dann sind wir in den Haushalt eingestiegen und haben nochmal geguckt, wie denn die Beschlusslage zu Butterborn und Stresemannstraße ist. Und es gibt dazu eben einen Haushaltstitel, der über mehrere Jahre verschoben wurde, was die Politik auch immer wieder angemerkt hat. Wenn man den genau liest, dann wurde es eben auch zu lange verschoben. Wer den Zustand des Butterborns und der Stresemannstraße vor Augen hat, insbesondere zum Thema ÖPNV, wer die Gelenkbusse sieht, wie die sich da bewegen, auch für Fahrrad und Auto ist es bald nicht mehr möglich und ist ich glaube auch, dass es bald soweit sein wird, dass man diese Straße dann aus Verkehrssicherungsgründen sperren müsste. Dann haben wir darüber diskutiert und es gibt durchaus Synergien zwischen dem Umbau des Marienfriedhofs und dem Bau der Straße Butterborn. Und Synergie ist das Stichwort. Deswegen dieser Änderungsantrag, diese Bedingung, dass man dieses Förderprogramm eben nur in Anspruch nimmt und diese Umbauten macht, wenn man gleichzeitig auch Butterborn und Stresemannstraße anfasst. Dann sind wir bei der Erstellung dieser Vorlage drauf gekommen, dass es ja doch ein sehr langer Zeitraum ist, so ein Förderprogramm, bis zu 15 Jahren. Jetzt könnte man sozusagen mit Zitronen handeln, wenn man sagt, man nimmt es, synchronisiert es mit dem Förderprogramm und der Marienfriedhof wäre eventuell ganz am Ende. Deswegen müssen wir noch diese Bedingung auch stellen, dass man der Stelle Marienfriedhof und eben dann in der Folge dem Butterborn in diesem Fördergebiet begonnen werden muss. Ansonsten würden wir vielleicht sogar eine spätere Umsetzung des Butterbonds haben. Komme ich zum Beschlussvorschlag. Erstens, der Beschluss zur Vorlage 269 aus 26 wird unter der Bedingung beschlossen, dass die Haushaltsposition Fahrbahnerneuerung Butterborn-Stresemannstraße mit den Maßnahmen aus dem Städtebauförderprogramm synchronisiert und priorisiert wird. Sobald die Förderung genehmigt wurde, legt die Verwaltung einen Bauzeitenplan für das Sanierungsgebiet vor, in dem der Bereich Marienfriedhof priorisiert wird. Die separate Maßnahme Fahrbahnerneuerung Butterborn-Stresemannstraße wird entsprechend mit eingeplant. Im Gegensatz zur Haushaltsplanung Investitionsplan 26-27 muss die Maßnahme damit deutlich vorgezogen werden. Dadurch ergeben sich folgende Änderungen zur Haushaltsplanung Investitionsplan 2026-27. Die Planung der Maßnahme Fahrbahn an Neuen Butterbrunnen Stresemannstraße wird bereits Anfang 2027 begonnen. Dabei werden Synergien mit den Maßnahmen aus dem Stadtumbaugebiet Innenstadt Nord identifiziert. Ebenso wird die angekündigte Beantragung von GVFG-Mitteln vorgezogen und mit dem neuen Bauzeitenplan synchronisiert. Notwendige Abstimmungen mit SEHI und EFI werden vorgezogen und ebenso mit dem neuen Bauzeitenplan synchronisiert. Zweitens, und das hatte ich eben vergessen zu erwähnen, haben sich gerade unsere Freunde von den Grünen auch noch gewünscht, dass eine politische Lenkungsgruppe eingerichtet wird. Die Verwaltung hatte das nur angedeutet, dass man das machen könnte. Hier soll eine Verbindlichkeit geschaffen werden, deswegen der Beschlussvorschlag zu 2. Der Beschluss zur Vorlage 269 aus 26 wird unter der Bedingung beschlossen, dass eine politische Lenkungsgruppe sozialer Zusammenhalt, Zusammenleben im Quartier gemeinsam gestalten, Innenstadt Nord verbindlich eingerichtet wird. Ich bitte um Zustimmung.
1: Herr Jürgens.
2: Sehr geehrte Frau Vorsitzende, sehr geehrter Oberbürgermeister, liebe Kolleginnen und Kollegen, liebe Zuhörer und Zuschauer, liebe Anwesende. Ja, ein Punkt ist mir noch aufgefallen, den ich gerne ansprechen wollte. Und zwar ist ja in der Kostenaufstellung halt auch vorgesehen, zu den Baumaßnahmen, Modernisierung, Instandsetzungsmaßnahmen, Modernisierung von Gebäuden Dritter mit Modernisierungs- und Instandsetzungsbedarfen. Also energetische Gebäudesanierung, Modernisierung, Einsatz klimaschonender Baustoffe, Begrünung von Bauwerksflächen, Entsiegelung, Begrünung von Hofflächen. Das ist ja eine gute Sache. Dafür sollen 4,2 Millionen vorgesehen werden, die eben an die privaten Bauherren zur Verfügung gestellt werden. Davon 1,2 Millionen eben Fördermittel aus dem Städtebauförderungsprogramm. Die Frage ist halt nur, also vorher wird gesagt, es gibt keine Bodenwertsteigerung. Deswegen eben das vereinfachte Verfahren, also sanierungsbedingt, städtebauförderungsmäßig, okay, gehen wir mal davon aus, dass es wirklich so ist, aber wenn jetzt Sanierungen in den Häusern stattfinden, die ja auch wünschenswert sind, dann besteht ja die Gefahr, dass die Mieten wieder zu diesen 11% umgelegt werden auf die Mieter pro Jahr, 11% der Investitionskosten. Ich denke, wir sollten zumindest bei Umsetzung dieser Maßnahmen darauf achten, dass eben diese 11% Mietsteigerung nicht dazu führen oder dass wir eventuell ein Programm weiter, es ist ja erst eine Entwicklung hier, initiieren oder auch dafür eintreten, dass die Mieter eben durch diese Modernisierung nicht mit Mieterhöhungen belastet werden, sondern dass eben die Einsparung, zum Beispiel energetischen Einsparung plus Kaltmiete, sozusagen die gleiche Höhe haben nach der Sanierung. Das wäre ein Wunsch, den wir Linken haben, also ein sozial-ökologisches Stadtfördergebiet.
1: Gut, dann kommen wir zur Abstimmung. Zunächst über die Vorlage 269 aus 26. Die Abstimmung ist abgeschlossen. Bei 40 Ja-Stimmen und einer Nein-Stimme ist diese Vorlage angenommen. Und dann stimmen wir jetzt über die Ergänzung der Gruppe CDU-FDP und der Gruppe SPD-Bündnis 90 Die Grünen und Die Partei ab. Vorlage 351 aus 26. So, und nun ist auch diese Abstimmung abgeschlossen. Wir haben wieder 40 Ja-Stimmen, eine Enthaltung. Somit ist auch diese Vorlage angenommen. Punkt 24, auf Antrag der Gruppe SPD, Bündnis 90, Die Grünen und Die Partei und der Gruppe CDU-FDP Änderung der Satzung über die Finanzierung der Arbeit der Fraktionen und Gruppen des Rates der Stadt Hildesheim. Das ist die Vorlage 323 aus 26. Referent Herr Lenz.
10: Vielen Dank, Frau Vorsitzende, sehr geehrter Herr Oberbürgermeister, sehr geehrte Ratsmitglieder, sehr geehrte Anwesende. Die Satzung richtet sich darüber, die Finanzierung der Arbeit der Fraktionen und Gruppen. Wir waren in der beiden Gruppen der Meinung, wir sollten die nach 5 Jahren mal den entsprechenden Umgebungen anpassen, weil zum einen ja auch der neue Rat aufgrund der Grenze von 100.000, die wir bei den Einwohnern nicht mehr erreichen, auch um 2 Personen kleiner wird, die Arbeit aber ähnlich gleich wird, bleibt, haben wir hier um einige Anpassungen vorgenommen. Und zwar bei den Aufwand- und Miet- und Nebenkosten reduzieren bzw. vergrößern wir die in Frage kommenden Fraktionen und erhöhen auch tatsächlich ein bisschen das Geld, was für die zur Verfügung steht, sodass auch kleineren Fraktionen in den Genuss kommen, mehr Geld zu bekommen. Beim Personalaufwand ist es ähnlich, da kommen wir nämlich, steht den Fraktionen und Gruppen ein Geschäftsführer zu. Da war es bisher immer so, dass den Mitgliedern mit 12 Fraktionsmitgliedern eine ganze Stelle zur Verfügung steht und entsprechend wurde das abgestuft über 25%, 50% und 25%. Und da haben wir die Gruppenfraktionsgrößen auch etwas angepasst, um da der Realität etwas Rechnung zu tragen. Beim Sachaufwand haben wir marginale Erhöhungen um 10 beziehungsweise um 5 Euro pro Fraktionsmitglied vorgenommen. Ich komme dann auch zum Beschlussvorschlag. Die erste Änderung der Satzung über die Finanzierung der Arbeit der Fraktionen und Gruppen des Rates der Stadt Hildesheim wird beschlossen. Ich bitte hier um Zustimmung. Bitte erlauben Sie mir noch mal so 3-4 Sätze dazu. Es ging ja in den Medien, wie gesagt, Herr Eckert hat es ja gesagt, wir diskutieren sowas ja in den Fachausschüssen, das ist ja auch passiert. In den Medien oder öffentlichen Medien ging das ja schon mal wieder hoch her, wir würden uns wieder Fründe sichern und es wäre eine Unverschämtheit, was da alles so mitgeteilt wurde. Ich glaube, hier muss man da nochmal so ein bisschen was sagen. Also zum einen sind es erstmal, es ist ein Anteil von 3/4 dieser Ratsmitglieder. Ich glaube, das entscheidet schon mal, wie groß dieser Wunsch ist, das zu machen und wie der Gegenpol da in der Bevölkerung auch da ist. Und zum zweiten, Pfründe sichern bedeutet ja im Endeffekt, sich selber was zu bevorzugen, was man selber sich besser stellt als andere, gerade finanziell. Und das ist ja hier nun überhaupt nicht der Fall. Also ich möchte hier nochmal darauf hinweisen, dass wir im Rahmen des Zukunftsvertrages vor gut 15 Jahren unsere Aufwandsentschädigung reduziert haben. Und diese Reduzierung haben wir vor gut 5 Jahren wieder zurückgenommen, haben uns dann quasi wieder entrundet. Also wir sind jetzt auf dem Stand von vor gut 15 Jahren. Und wir, auch wenn viele Stimmen, im Finanzausschuss war das ja auch eine Stimme, die gesagt hat, wir sollten lieber unsere Aufwandsentschädigung erhöhen. Nein, das ist eben nicht der Fall. Wir haben eine gewisse Verantwortung für diese Stadt und hat dieser Rat auch übernommen. Und deshalb bin ich auch froh, dass wir diese breite Mehrheit hier haben und die sagen, nein, wir gehen nicht an unsere Aufwandsentschädigung, sondern wir gehen darauf, dass wir das Personal, was wir haben, was wir brauchen. Herr Münter hat es gesagt, wir sind ehrenamtliche Politiker und müssen uns auf dieses Personal, was wir haben, auch verlassen können. Das muss gut sein, das muss auch gut bezahlt sein, einigermaßen gut zumindest bezahlt sein, weil die haben einen 5-Jahres-Vertrag. Die wissen, am 1.11. jetzt im Endeffekt 26 wissen sie nur ganz genau, dass bis Ende Oktober 31 ihr Vertrag läuft und wissen danach nicht, was wie es weitergehen soll. Und diese Stellen, das kann ich Ihnen auch mal sagen, die sind jetzt nicht so, dass die Leute Schlange stehen. Und ich kann zumindest für die 3 Geschäftsführer der großen Fraktion sprechen. Also die machen einen sehr guten Job. Ich glaube, da wird mir Herr Münter und Frau Dittrich und Herr Kittel zusprechen. Da bin ich erstmal vielen Dank, dass wir die haben und dass wir die halten können. Und dann wurde ja vom Oberbürgermeister oder vom Verwalter auch gesagt, naja, einsparen, das ist ja immer so eine Sache. Ja gut, wir verlieren 2 Mitglieder und können das so ein bisschen gegenfinanzieren. Aber was haltet ihr denn davon, wenn wir die Stellen, die mit E11 und Erfahrungsstufe 2 dotiert sind, sind ja nicht so schlecht dotiert. Ja, man kann das vielleicht tatsächlich so sehen. Aber wie gesagt, man muss die Komplexität sehen und sagen, diese Leute sind, wie gesagt, für maximal 5 Jahre da und wissen da nicht, wie es weitergeht. Und ein Vergleich nochmal, wie andere Städte das so sehen. Vielen Dank, Silke, erstmal, dass du das rausgesucht hast. Also die Stadt Hannover, ähnlich bei der Fraktionsgröße zwischen 5 und 10, sind es 2 E11er Stellen und 2 E6er Stellen. Also wesentlich mehr als das, was wir haben. Wesentlich mehr. Wie gesagt, nochmal, wir haben hier eine Stelle, eine Vollzeitstelle beziehungsweise prozentual etwas weniger. Und vielleicht der Landkreis, der ja auch hier gleich um die Ecke ist, bei 6 bis 9 Fraktionsstärke eine Stelle E12 und mit Stufe 6. Also auch da ist wesentlich mehr finanziell bezahlt worden als hier. Ich bin ein bisschen aufgeregt, weil mich das ärgert, dass man hier unsere Arbeit so ein bisschen nicht wertschätzt und das hier an dem Geld ausmacht. Also ich bitte hier dann nochmal um die Zustimmung dieser Vorlage. Und ich denke, hier würden wir tatsächlich, falls es überhaupt zu Mehrkosten kommt, das müssen wir nochmal gucken, am falschen Ende sparen. Vielen Dank für die Aufmerksamkeit.
1: Bevor wir hier auch zur Rednerliste kommen, kommen wir noch zu Tagesordnungspunkt 24.1, dem Änderungsantrag der Gruppe Gemeinsam Plus zu dieser Vorlage, und zwar zur Vorlage 333 aus 26, Referent Herr Bettitz.
3: Ja, danke fürs Wort, Frau Vorsitzende. Herr Lenz, ich wollte an Ihrer Rolle als Pfründner gar nichts machen, das ist alles in Ordnung. Und ich habe es auch nicht kritisiert, dass die Kosten zu hoch wären. Im Gegenteil, lieber Herr Lenz, es ist doch geradezu ein Witz, dass eine Fraktion wie die CDU und die SPD nicht mal in der Lage sind, eine Urlaubsvertretung zu regeln oder eine Krankheitsvertretung zu regeln. Das haben sie sich doch alles vom Brot nehmen lassen in den Vorjahren. Da bin ich der Erste, der sagt, das kann doch gar nicht sein. Ich wäre auch der Erste, der übrigens sagt, wir schmeißen mal 2, 3 Stellen zusammen und machen sowas wie so einen kleinen Beratungsdienst, dass man auch mal eine rechtliche Würdigung hat einzelner Vorlagen, dass man so ein bisschen Waffengleichheit hat auch zwischen den 1.350 Beschäftigten, die der Hauptverwaltungsbeamte hinter sich hat, und den Fraktionen. Darum geht's mir gar nicht. Mir geht's um die Frage, wann macht man das? Wann macht man das? Und das macht man dann, wenn man einen neuen Rat bildet, dann lässt man den neuen Rat darüber entscheiden, wie er damit umgehen will. Aber man macht doch nicht durch die kalte Küche, weil man weiß, dass man versagt hat als Politiker hier in seiner Rolle, dass man dann im Grunde den Leuten sagt, pass mal auf, wir möchten jetzt bei 9 schon eine Vollzeitstelle haben. Das ist meine Kritik gewesen, doch nicht die Ausstattung insgesamt, Herr Lenz. Aber das zeigt, wir müssen viel mehr miteinander sprechen, um uns zu verstehen. Und das hoffe ich, dass wir das im nächsten Rat auch hinbekommen können. Und er hat Karsch nickt gütig und ich freue mich, dass wir das auch hinbekommen werden.
1: Wollen Sie jetzt auch noch was zu Ihrem Änderungsantrag referieren, Herr Bettels?
3: Ja, natürlich. Ja, natürlich. Ich habe mich von Herrn Lenz ins Boxhorn jagen
1: lassen. Ja, ich habe die ganze Zeit drauf gewartet.
3: Ja, aber Sie haben ja völlig recht. Sie haben ja völlig recht. Also ich habe deswegen, hat unsere Gruppe hier einen anderen Modus vorgeschlagen, was die Frage der Vergütung angeht, der Vollzeitbeschäftigten. Da sind wir hinter dem geblieben, was ich jetzt eben vorgeschlagen hätte, weil wir es eben auch für den falschen Zeitpunkt halten. Aber wenn man heute darüber sprechen möchte, dann gehört auch dazu, lieber Herr Lenz, dass wir mal an diesem Ritus hier rütteln, dass die SPD und die CDU immer gesetzt sind, was die Frage angeht, wo die Fraktionsgeschäftsstelle ist. Denn es muss doch keiner glauben, dass es möglich ist, für 350 Euro einen möblierten Raum warm zu mieten, mit Besprechungsraum oder sonst etwas. Das weiß Herr Brinkmann doch auch, hat doch das alles hinter sich. Brinkmann, Sie kriegen ja alles hin, Gott sei Dank. Aber das ist im Grunde nicht möglich. Und deswegen haben wir eigentlich gebracht in unserem Änderungsantrag, dass die Frage, welche Fraktion hier das Privileg hat, in den seitlichen Räumen zu arbeiten, dass das bei der nächsten Wahl durch Losentscheid erfolgt. Und das finde ich witzig und deswegen haben wir das auch so eingebracht. Also, wenn ich noch Ergänzungen machen muss, Frau Vorsitzende, dann mache ich das gerne.
1: Sollten bitte einmal Ihren Beschlussvorschlag vorlesen, bitte.
3: Die erste Änderung der Satzung über die Finanzierung der Arbeit der Fraktionen und Gruppen des Rates wird beschlossen.
1: Sehr gut, danke schön. Dann habe ich jetzt Herrn Schulte-Koch.
6: Ja, sehr geehrte Frau Vorsitzende, sehr geehrter Herr Oberbürgermeister, liebes Ratskollegium, liebe Gäste. 38 Ratsmitglieder sind bereits für diesen Antrag und ich muss da leider kritisieren, so wie dieser Antrag gestaltet ist, atmet er auch diese 38 Stimmenmehrheit, weil man sich leider, also ich muss jetzt Stefan Lenz im Nachhinein dafür danken, dass ich jetzt noch mal ein paar ergänzende Informationen bekommen habe, was denn überhaupt der Hintergedanke dieser Änderung ist, damit ich das überhaupt bewerten kann. Ich kann das nachvollziehen, ich bin auch nicht dagegen. Aber ich hätte mir gewünscht, dass ich das bereits der Beschlussvorlage entnehmen kann. Was ich der Beschlussvorlage auch nicht entnehmen kann, ist eine Folgekostenabschätzung. 2021 gab es die noch, jetzt gibt es keine Folgekostenabschätzung. Ich durfte aus der Tagespresse erfahren, dass das wohl wahrscheinlich kostenneutral sein wird, weil 2 Ratssitze wegfallen. Da mir jetzt keine weiteren Zahlen vorlagen, musste ich mit meinen, sagen wir mal, grob über den Daumen gepeilten Beträgen mal ein paar Berechnungen anstellen. Und ich bin leider bei keiner der Berechnungen auf eine Summe gekommen, die kostenneutral ist oder das sogar billiger macht, sondern in allen Fällen eigentlich teurer. So, und dann ist es für mich als Rat sehr unseriös, über eine Vorlage zu entscheiden, bei der ich nicht weiß, welche Kosten das auslöst für die Stadt. Deswegen werde ich dieser Vorlage nicht zustimmen.
1: Herr Griesinger.
11: Ja, meine Damen und Herren, das jetzt sendet wieder ein völlig falsches Signal an unsere Bürger. Das ist typisch. Es wird Kostenerhöhungen geben, das ist ganz offensichtlich. Denn das Prinzip ist, dass man jetzt dasselbe Geld mit weniger Abgeordneten pro Fraktion bekommen kann. Wir hatten in Bad Münder uns damals mit hohen Erwartungen überlegt, wie können wir Kosten einsparen. Und ein Element war, also insbesondere bei den Kosten für die Ratsarbeit, und ein Element war, dass wir den Rat verkleinert haben. Und dieser Kostenvorteil wird jetzt praktisch kompensiert durch diesen Antrag. Und das ist falsch und passt nicht in unsere finanzielle Landschaft. Deswegen lehne ich das ab.
1: Herr Lenz?
10: Ja, vielen Dank, Frau Vorsitzende. Also, wo soll ich denn jetzt anfangen hier? Ich fange mal bei Ihnen an, Herr Kriesinger. Sie waren ja der Letzte, das habe ich noch im Kopf. Ich bin ja auch schon etwas älter. Wenn man in einer Legislaturperiode zwei Anträge stellt, die, ich sage mal, viele von uns der Meinung sind, die sind unterirdisch, dann brauchen Sie auch keinen Geschäftsführer. Also das kann ich durchaus nachvollziehen. Das ist kein Problem. Dann den Änderungsantrag von Gemeinsamen Plus, dass Sie natürlich primär natürlich an sich beziehungsweise an die kleineren Fraktionen denken. Das kann ich bei Ihnen natürlich auch sehr gut nachvollziehen, weil bei Ihnen ist genau das andere wie bei der AfD. Sie stellen ja einen Unmut, einen wahnsinnigen Antragsflut von Anfragen und Anträgen. Das geht ja auf keine Kuhhaut, diese ganze Geschichte. Sie können eigentlich froh sein, dass das nicht öffentlich ist. Wenn das die Bevölkerung sehen würde, die würden sich auch ihren Teil dazu denken. Wobei, sie stellen ja sogar Anträge, wo gar kein Antrag drin ist. Also das ist ja auch so ein Kunststück, was wir da haben. Und dann nochmal, warum das jetzt der alte Rat macht. Das ist auch relativ einfach, weil der alte Rat weiß, wie umfangreich diese Arbeit sind. Der neue Rat wissen wir doch gar nicht, wie sehr das zusammensetzen wird. Die haben doch ganz andere Probleme, erstmal die nächsten Wochen und Monaten sich damit auseinanderzusetzen. Und ich würde mal schon so weit gehen, dass, wie gesagt, ich bin jetzt 15 Jahre dabei, viele andere sind auch noch länger dabei oder sowas, dass wir sowas schon überblicken können, was jetzt gut oder schlecht ist für den nächsten Rat, zumindest in diesem Punkt. Und aus diesem Grund machen wir nämlich ändern wir die Geschäftsordnung nämlich nicht, weil das ist wieder Aufgabe des neuen Rates. Die sollen sich dann ihre Richtlinien festlegen. Aber vielleicht sind Sie auch noch nicht so lange dabei, Herr Bertels. Das kann natürlich auch sein.

0: Kein Problem. Und notfalls kannst du mich auch fragen oder irgendwen anders. Das wäre jetzt auch nicht so schlimm gewesen. Aber warum wir keine Folgekostenschätzung machen? Ich glaube, das machen wir grundsätzlich nicht bei unseren Anträgen. Aber es ist überhaupt nicht ersichtlich, wie sich das zusammensetzt. Wir wissen nicht, wie viele Fraktionen wir haben, welche Stärken wir haben, wer Fraktionsvorsitzender ist. Also es ist völlig im Unklaren, wie sich diese Kosten im weitesten Sinne zusammensetzen. Und wenn du gewesen wärst im FINA, da hatte ich mit Herrn Hartmann gesprochen, der dann auch gesagt hat, also wenn diese zwei Stellen, die wir da, zwei Ratsmitglieder, wenn die da nicht mehr da sind, das Geld nicht rein. Wir finden dann schon irgendeine Verteilung. Nicht wahr, Herr Hartmann? Alles klar, vielen Dank.
1: So, dann habe ich Herrn Münter.
2: Ja, Frau Vorsitzende, ich will mit nur auf zwei, drei Punkte eingehen. Die Frage ist bei Herrn Schulte-Koch, ob das wohl eine Hohl- oder eine Bringschuld ist, wenn Sie Informationen brauchen. Also es ist so weit kommen, dass ich noch dann durch die Gegend laufe, um Ihnen nun extra noch mitzuteilen, was wir uns bei Vorlagen denken. Mein Telefon ist immer an, Sie können sich gerne melden, wenn Sie sowas haben. Aber dann ein Punkt ist mir wirklich wichtig und das ist Bad Münder, weil das heute schon mal angesprochen wurde, wo wir darüber diskutiert haben. Und Herr Kriesiger macht das nun völlig falsch, indem er sagt, wir hätten in Bad Münder irgendwas beschlossen. Wir haben da nichts beschlossen, weil wir da nichts beschließen können, weil in Bad Münder eine informelle Ratstagung war, wo man sich auf den Weg gemacht hat, zu überlegen, was man zukünftig machen könnte oder nicht. In Bad Münder hat keine demokratische Zusammensetzung mit Mehrheiten stattgefunden, Herr Kriesinger. Und Sie sollten lernen, dass man in der Demokratie Mehrheiten braucht. Und was wir in Bad Münder beschlossen haben, also wir haben da ja nichts beschlossen, was wir da besprochen haben, das findest du lustig. Was wir da besprochen haben, das waren Ideen. Und ehrlich gesagt, habe ich ja auch schon mehrmals vorgeworfen, ist davon am Ende leider nichts übergeblieben. Und zu sagen, dass der Rat sich verkleinern wollte, das war eine Idee der Verwaltung. Nicht mal in Bad Münde hat es annähernd Mehrheiten dafür gegeben oder Zustimmung oder wie man es auch immer nennen will. Nicht mal da. Das Thema ist ausgelaufen, weil Folgendes doch wichtig ist. Wir sind die kommunale Selbstverwaltung mit demnächst nur noch 44 Mitgliedern. Das heißt, die Arbeit pro Mitglied wird noch mal höher, weil wir dann in den gleichen Aufsichtsräten, in den gleichen Ausschüssen die gleiche Menge an Entscheidungen mit noch weniger Leuten machen müssen. Es ist bei uns schon heute schwer, für alle diese Aufgaben, die wir haben, Menschen zu finden, die sich das noch antun. Wir sitzen die Abende Stunde um Stunde. Und nun sollen wir sozusagen uns auch noch einschränken, dass uns zugearbeitet wird und dass wir Hilfe kriegen. Ich sage Ihnen ganz ehrlich, ich für mich persönlich, ich kann diese Arbeit nicht leisten ohne hauptamtliche Unterstützung. Und ich glaube, das wird vielen so gehen. Und wenn das so wäre, dann schädigen wir damit die kommunale Selbstverwaltung. Und wie Sie hier auftreten, das muss ich auch sagen, Herr Bettels, ist eine Unverschämtheit, dass Sie sich anmaßen, diesen Rat in seiner Arbeit zu bewerten. Und zwar egal, welche Parteikouleur Sie angesprochen haben. Sie haben damit allgemein versucht, was Ihnen überhaupt nicht zusteht, für die letzten 5 Jahre die Arbeit dieses aus meiner Sicht hervorragenden Rates. Gucken Sie sich mal um im Landkreis und über die Grenzen hinaus, wie manche Städte, wie da entschieden wird und wie dieser Rat trotz aller Kontroversen diese 5 Jahre gearbeitet haben. Und das wollen Sie mit einer Rede hier wegwischen und uns erzählen, wir würden uns sozusagen im Endeffekt für schlechte Arbeit belohnen. Das ist eine Unverschämtheit und das benenne ich auch so.
1: Herr Dr. Suppiani.
3: Danke, Frau Vorsitzende. Lieber Herr Lenz. Hallo. Ich habe den Eindruck, dass Ihr Antrag meiner künftigen Fraktion zugutekommen wird. Deswegen werde ich dafür stimmen.
1: Herr Schulte-Koch.
4: Ja, vielen Dank. Nur noch mal redaktionell, weil das gerade zur Sprache kam. Ich bin seit Januar nicht mehr Mitglied des Finanzausschusses und ich kann mich als einzelner Ratsherr auch nicht klonen, weil letzten Mittwoch war ich gleichzeitig mit meinem Grundmandat im Stumm. Deswegen konnte ich dem Finanzausschuss leider nicht beiwohnen. Dazu nochmal richtig, man kann zum Telefon greifen, man kann sich über die Informationen besorgen, aber ich hätte mir gewünscht, dass, weil man ja in einem heiklen Fahrwasser sich befindet, nämlich Geld für die eigene politische Arbeit verwenden, dass man sich da eben

0: die Mühe gemacht hätte, auch die restlichen 8 Ratsherren noch ins Boot zu holen. Dankeschön.
1: Herr Bettels.
2: Ja, zunächst mal gehört das ja zur Polemik und zum billigen Applaus, dass man sagt, dass sich den Rat kritisiert hat. Ich habe kritisiert, Herr Münder, dass man sich jetzt zur falschen Zeit für die nächste Periode das Geld sichert, und das hat ja Schulte-Koch genauso gesehen. Das ist, hat ein Geschmäckle, und das sollte man aus meiner Sicht nicht tun. Jedenfalls erweisen Sie damit dem Rat und den Ratsmitgliedern einen Bärendienst, weil in der Tat die Öffentlichkeit keine Vorstellung davon hat. Keine Vorstellung davon hat, welchen Aufwand wir hier leisten müssen als Ratsherren, wer das denn hier tatsächlich ernst nimmt. Und deswegen finde ich es genauso unbotmäßig und genauso schräg, wenn ich hier von Herrn Lenz kritisiert werde, wegen der Fülle unserer Einfälle und der Fülle unserer Nachfragen und der Fülle unserer Anträge. Das ist politischer Futterneid. Das muss ich ertragen. Das muss ich ertragen. Aber das ist sicherlich die falsche Argumentation, lieber Herr Kollege.
1: Herr Kittel.
3: Ja, vielen Dank, Frau Vorsitzende. Zu behaupten, wir befinden uns hier in einem heiklen Fahrwasser, finde ich schon dreist. Es ist, also wenn man sich die Zahlen anguckt, wenn man die Zahlen vergleicht mit anderen Kommunen, sind wir da doch sehr, sehr zurückhaltend. Also das ist, finde ich, sehr deutlich. Der Vorwurf zu sagen, warum macht er das jetzt kurz vor dem neuen Rat, das sollte der neue Rat machen. Ich möchte Sie hören, Herr Bettels, wenn der neue Rat in einer ersten Sitzung anfängt, irgendwelche Beiträge oder Finanzierungsrahmenbedingungen für Fraktionsgeschäftsführungen zu beschließen, dann werden Sie doch der Erste sein und sagen, oh, jetzt bereichert sich der neue Rat. Und wenn Sie das nicht tun, dann wird es Herr Griesinger machen. Das ist doch ganz klar. Insofern ist das doch völlig fehl am Platz. Noch eine Frage an die Verwaltung. Es geht um die Verkleinerung des Rates auf 44. Ich hatte irgendwie im Kopf, dass das eine Notwendigkeit ist, weil wir unter 100.000 sind. Oder habe ich das falsch abgespeichert? Vielen Dank.
1: Genau, Herr Dr. Meyer nickt, also er stimmt dem zu. Und wir kommen zur Abstimmung. Zunächst stimmen wir über den Änderungsantrag der Gruppe Gemeinsam Plus zur Vorlage 323 aus 26 ab. Und das ist die Vorlage 333 aus 26. Die Abstimmung ist abgeschlossen. Wir haben 3 Ja-Stimmen, 38 Nein-Stimmen. Somit ist diese Vorlage nicht angenommen. Und wir stimmen jetzt über die Vorlage 323 aus 26 ab. Auf Antrag der Gruppe SPD, Bündnis 90, die Grünen und die Partei und der Gruppe CDU, FDP. Und auch hier ist die Abstimmung abgeschlossen. Wir haben 4 Nein-Stimmen, 1 Enthaltung und 36 Ja-Stimmen. Somit ist diese Vorlage angenommen. Wir kommen zu Tagesordnungspunkt 26 auf Antrag der Gruppe Gemeinsam Plus, Aufstockung der Geschwister-Scholl-Schule, Vorlage 304 aus 26. Herr Bettels.
2: Ja, danke, Frau Vorsitzende, fürs Wort. Wir haben das ja nochmal beantragt, weil wir damit klar machen wollen, auch vor der Kommunalwahl, dass der Beschluss, der hier getroffen worden ist von der Mehrheit, nämlich keine weitere Hauptschule in Hildesheim zu gründen, zwangsläufig dazu führen muss, dass man in den bestehenden schulischen Systemen eine Umwandlung vornimmt, nämlich zur Oberschule. Warum sage ich das? Die Verwaltung, Sie haben ja hier beauftragt, überparteilich, mehrheitsmäßig mit 33 Stimmen oder wie viel Sie da haben, dass man ein Geschoss aufbaut in der Geschwister-Scholl-Schule, und zwar im Anbau. Und ich habe mir das angeguckt. Man kann das im Internet auch sehen, nachlesen. Das bedeutet, dass bei diesem Anbau oder bei dieser Erhöhung 3 Schulklassen entstehen werden mit einer Beschulungsoption für 75 Schülerinnen und Schüler. Mehr gibt es nicht her. Und da wir ja Zahlen haben aus unserem Schulentwicklungsplan, die darauf hindeuten, dass eben sehr viel mehr Hauptschüler schon alleine wegen der Soziodemografie zu erwarten sind, wissen wir ja, dass die nicht überlaufen können ins Nichts, sondern die müssen eben in den bestehenden Schulformen dann integriert werden. Und das nennt man Oberschule oder man nennt es Gesamtschule. So, und da wir eine Gesamtschule haben in der Marienburger Höhe, die jetzt schon aus allen Nähten platzt, wissen wir im Grunde auch, was das dann heißt für die beiden Schulen in Himmelstür und auch in Ochtersum. Und deswegen haben wir gesagt mit diesem Antrag, wo ist die Finanzierung einmal für die Aufstockung der Geschwister-Scholl-Schule? Bislang hat der Rat ja nur das Geld dafür bereitgestellt für den Planungsaufwand. Also wo ist die Finanzierung dafür? Dass man heute noch nicht sagen kann, was es kosten wird. Dafür habe ich Verständnis, wenn man es noch nicht geplant hat. Auf der anderen Seite, wenn man uns erzählt, dass der Baukörper so aufgebaut worden ist, dass man über eine Aufstockung von vornherein nachgedacht hat, dann wird es ja in irgendeiner Form dafür Kostenschätzungen geben. Die versieht man dann mit einem Dynamisierungsfaktor und dann weiß man zumindest, über was man redet. Und deswegen haben wir diesen Antrag gestellt und bitten um Zustimmung.
1: Das ist kein Antrag, das ist lediglich eine Kenntnisnahme, Herr Bettels, nur dazu. Und Herr Dr. Meyer sagt da was zu.
4: Ja, ich fange an und gebe dann an Herrn Becker kurz weiter. Also, lieber Herr Bettels, Ihr Antrag, also so haben Sie das ja jedenfalls überschrieben hier, dann geht ja um die Aufstockung der Geschwister-Scholl-Schule. Wie Sie das jetzt hergeleitet haben, das habe ich jetzt nicht ganz verstanden. Das hatte mit Ihrem Antrag wenig zu tun. Aber was ich nun noch weniger verstehen kann, ist, wenn Sie doch auf Ihre Frage vom 22. Juni dieses Jahres daraufhin eine entsprechende Antwort der Verwaltung am 1. Juli bekommen haben, warum Sie dann hinterher nochmal diesen Antrag stellen. Ja, das ist so richtig... Ich sag das jetzt mal, das ist so richtig Populismus pur, den ich irgendwie echt ablehne. Aber zum Inhalt übergebe ich kurz an Herrn Becker, der das, glaube ich, noch besser vortragen kann, als ich das selber vielleicht mit entsprechenden Fachbegriffen tun könnte. Nur eins, die Frage, wann was in den Haushalt eingestellt wird, ist ja nicht so, dass wir das frei entscheiden. Bitte, Herr Becker.
5: Sehr geehrte Frau Vorsitzende, sehr geehrte Damen und Herren, zu den haushaltsrechtlichen Dingen, das ist richtig, wir haben Planungskosten für 26 und 27 eingestellt, Kostenschätzungen für die Investitionen wurden nicht veranschlagt, weil es rechtlich nicht zulässig ist. Wir dürfen das erst tun, wenn Kostenberechnungen, Bauleitpläne vorliegen, das ist noch nicht der Fall, so dass wir das auch vor ein paar Jahren so vereinbart haben, dass wir das Verfahren umgestellt haben und diese Veranschlagung erst dann vornehmen, wenn die Mittel auch vorliegen. Und von daher ist die reine Investition, die in den 28 veranschlagt, wird jetzt im Haushalt noch nicht enthalten, weil es, wie gesagt, eine reine Kostenschätzung bisher ist.
1: Herr Münter?
6: Ja, weil es angesprochen wurde, auch aus dem Schulausschuss schon so berichtet wurde, dass dieses Thema aufgemacht wird. Es ist ein komplexes Thema, Schülerströme sozusagen zeitlich so zu steuern, dass man dann auch immer, wenn die dann gerade in diese Schulform kommen und man weiß vorher gar nicht, in welcher Leistungsstufe und so weiter, dass man dann in diesem Moment immer für jede Stufe und für jede Ausprägung die richtigen Schulen zur Verfügung hat. Und deswegen haben wir uns das nicht leicht gemacht und haben sozusagen nochmal eine Schleife gedreht, was wir natürlich vorher auch geprüft haben, ob das zeitlich noch möglich ist. Diese Frage wirklich nachhaltig und so gut wie wir es können zu klären, wie wir unsere Schülerströme in Zukunft steuern. Und es gibt eben Schulen, die jetzt im Moment nach dem Stand, nach den Informationen, die uns vorliegen, zu viele Schüler haben werden. Ja, das ist die Hauptschule, Geschwister-Scholl-Schule. Und wir haben eben andere Schulen, die haben zurzeit zu wenig Schüler. Also da muss man die Frage stellen, wie kann man das machen? Und dafür haben wir uns, weil es so eine wichtige Fragestellung ist, haben wir uns Hilfe geholt. abgeholt. Und ich glaube, das ist in dem Fall auch wichtig, damit wir nochmal eine genaue Analyse haben, wie der Ist-Zustand ist und wie man darauf reagieren kann. Und auf dieser Basis, und es ist immer gut, auf einer Fakten- und auf einer Expertise zu entscheiden, in welche Richtung wir gehen. Da gibt es verschiedene Möglichkeiten. Und es ist eben nicht so, dass man ganz einfach lapidar sagen kann, es ist doch schon klar, was dann passiert. Es ist eben nicht klar, weil es eben verschiedene Möglichkeiten gibt. Und wenn man Politik ernst nimmt und wenn man die Schüler ernst nimmt und wenn man die Entwicklung der Stadt, was das angeht, ernst nimmt, dann muss man diese Entscheidung sehr gut durchdenken und sehr wohl überlegt treffen. Und das haben wir vor. Und dafür gibt es verschiedene Möglichkeiten. Und das werden wir dann auch dementsprechend Ende des Jahres, Anfang nächsten Jahres umsetzen.
1: Herr Bettels.
2: Ja, also das macht der Hauptverwaltungsbeamte ja gerne, dass er mich als Populist bezeichnet, weil auch habe ich auch schon mal den Ehrentitel Oberpopulist gehabt, haben sich heute ein bisschen zurückgehalten, Herr Dr. Meyer. Aber ich habe auch gegen das Wort nichts, muss ich Ihnen ganz ehrlich sagen, weil ich finde das sehr komfortabel, wenn ich jemand bin, der die Dinge pointiert auf den Punkt bringt und dann der Bevölkerung tatsächlich auch klar macht, was passiert. Denn das, was Sie eben gesagt haben mit den Anfragen, ist ja nicht öffentlich. Im Gegensatz zum Kreis sind ja Anfragen hier in der Stadt Hildesheim nicht öffentlich. Im Kreis ist das anders, wird anders gesehen, aber da kann man ja auch Ausschreibungen offenbar unterdrücken für Schulverpflegung und das wird rechtlich da anders beurteilt. Also von daher habe ich das einfach auf den Punkt gebracht, weil ich möchte, dass die Bürgerinnen und Bürger wissen, auf was sie sich einstellen müssen, nämlich auf zwei Oberschulen im nächsten Jahr in der Stadt Hildesheim. Und da gibt es Widerstand, sowohl bei den Lehrkörpern als auch bei der Bevölkerung. Und da wird man sehen, wo das hinläuft.
1: Dann kommen wir zu Tagesordnungspunkt 28, Bericht des Oberbürgermeisters über wichtige Angelegenheiten.
4: Ja, verehrte Frau Vorsitzende, liebe Kolleginnen und Kollegen, verehrte Zuhörende. Zum Abschluss vielleicht noch was Schönes. Sie wissen ja, das war auch schon presseöffentlich, dass unser Ernst-Ehrlicher-Park nominiert war für einen Architekturpreis. Und ich kann jetzt heute hier verkünden, dass am vergangenen Freitag die Preisverleihung stattgefunden hat. Und tatsächlich ist unser Ernst-Ehrlicher-Park ausgezeichnet worden, hat den Norddeutschen Landschaftsarchitekturpreis 2026 erhalten, und zwar für die beispielhafte Aufwertung und Weiterentwicklung des Bestandes, insbesondere für die Verknüpfung von Denkmalpflege und Klimaanpassung. Und das war's.
7: Das war ein Mitschnitt aus dem öffentlichen Teil der Sitzung des Rates der Stadt Hildesheim vom 7. September 2026. Für alle, die erst mittendrin eingeschaltet haben oder sich die Sitzung ganz anhören wollen, Sie finden sie in voller Länge auf dem YouTube-Kanal von Radio Tonkuhle. Wer gerne Beschlussvorschläge nachlesen möchte oder weitere Informationen über die Kommunalpolitik in Hildesheim sucht, die gibt es im Bürger- und Ratsinformationssystem der Stadt Hildesheim unter stadt-hildesheim.de in der Rubrik Rathaus und Verwaltung und dann Bürger- und Ratsinfo. Die Leiste auf der linken Seite hilft bei der Orientierung. Die Sitzungen sind grundsätzlich öffentlich, man kann also im Rathaus auf den Besucherplätzen im Saal live dabei sein oder unseren Livestream verfolgen, denn Radio Tonkuhle überträgt auch die kommende Sitzung am 8. Oktober wieder auf dem YouTube-Kanal. Vielen Dank fürs Zuhören bis hierher, sagt Anja Linz, die auch verantwortlich für den Inhalt der Sendung war.
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0: Sendeverantwortung für die folgenden 60 Minuten haben Karl Gremmel und Johannes Stümpel. Viel Spaß, Leute.
1: Ladies and Gentlemen.

0: Was geht ab, ihr Faulenzer? Wir sind zurück, Alter, Akti und Köln auf diesen, naja, so Radiowellen, Alter, am Surfen.
1: Yeah, Faulenzer Grooves, die chilligste Show im Radio, jetzt wieder mit einer geilen Stunde voller Musik, chilligen Talks und einfach entspannten Vibes. Ja, 2 Wochen haben wir uns nicht gehört, jetzt sind wir wieder da. Erstmal, Akti, hallo, wie geht's dir denn?
0: Ach du, ne, es ist ja immer viel los. Es ist ja immer viel los. Und so unter der Woche, da ist auch einfach, ich bin immer sehr gestresst. Bin sehr gestresst gerade. Aber da ist es ja, also da freue ich mich ja, dass wir jetzt diese Stunde hier nutzen können, um ein bisschen runterzukommen. Ne? Und das ist
1: absolut.
0: Das ist wichtig gerade. Wie geht's denn dir?
1: Mir geht's insgesamt gut. Arbeitsreiche Tage in der Universität. Ja. Aber das ist ja doof, dass du so ein bisschen gestresst bist. Dann hoffe ich, dass ich heute ein paar Songs für dich dabei habe, um ein bisschen runterzukommen.
0: Ja.
1: Vielleicht auch für unsere Zuhörer, wenn es Samstag ist, ihr liegt auf der Couch, wart gestern unterwegs, jetzt seid ihr ein bisschen schlappi. Oder ihr wart vielleicht gestern gar nicht unterwegs, aber habt einfach ausgeschlafen, habt noch so ein bisschen Krümel im Auge und liegt jetzt mit so einer Tasse Kaffee da auf eurem Lieblingssofa mit einer Katze auf dem Schoß. Ja. Genau, dafür liefern wir jetzt den Soundtrack.
0: Ja, richtig. Und jetzt haben wir auch gestern erst mal wieder die altbekannten Buchstaben in das Google-Suchfenster da eingegeben, deadpiff.com, um mal zu gucken, was so die neuesten Mixtapes hergeben. deadpiff.com gibt's nicht mehr, aber es gibt auf archive.org ein kleines Archiv mit alten Hip-Hop-Mixtapes und da sind ja tolle Sachen drin, unter anderem Chance the Rapper.
1: Acid
0: Rap, das war ja legendary damals.
1: Und das ist eigentlich krank, das ist eigentlich ganz cool, aber auch ein bisschen erschreckend, dass man jetzt schon wie so ein Old Hat auf dieser nicht mehr existenten Plattform chillt und sagt, oh ja, das Mixtape, das hatte ich doch damals vor 12 Jahren oder so.
0: Auf meinem iPod
1: auf meinem Stand-PC. Und ja, das haben wir ja gestern in der Vorbereitung ein bisschen gemacht und unter anderem, wie du richtig sagst, dieses Mixtape Acid Rap von Chance the Rapper aus 2015 oder sowas?
0: Ja, mag sein, ne?
1: Irgendwie sowas rausgeholt. Das zweite Mixtape von Chance the Rapper.
0: Ja, und jetzt haben wir gerade diesen wunderbaren Track gehört. Juice, der ja also schon so der große Hit ist von dem Tape, oder? Also es sind viele krasse Hits drauf. Coca Butter Kisses auch. Es sind echt viele richtig iconic Tracks.
1: Also ich meine, Juice hat auch ein Musikvideo. Ich glaube, dadurch sticht es auch so ein bisschen hervor. Aber ich habe schon immer gedacht, dass Coco Butter Kisses, ich glaube auch von den Klickzahlen, das Album ist ja mittlerweile auch auf Spotify, so der die Single ist.
0: Ja, aber Juice ist tatsächlich nicht auf Spotify. Das ist hier Exclusive Shit.
1: Ah,
0: Alter.
1: Ja, true.
0: Ja, ja.
1: Weil die das Sample nicht geklärt haben.
0: Ja, tja. Traurige Zeiten fürs Hip-Hop-Business. Aber wir haben auch noch ein zweites Tape gefunden, das er damals irgendwie auch gerne gehört. Vic Mensa, das Internet-Tape.
1: Internet! Ja, das ist ja so ein Homie von Chance aus Chicago, a.k.a. Chirac. Mhm. Und ist aber gut. Also wir werden euch gleich noch ein bisschen was dazu erzählen. Und jetzt hören wir erstmal ein Lied von besagtem Vic Mensa.
0: Jawohl, und dieses Lied heißt Orange Soda.

0: Jo, da sind wir wieder mit einem geilen Track von Action Bronson featuring Chance Thurper. Das ist hier so ein bisschen die Konstante bis jetzt in dieser wunderschönen Radioshow, die sich da nennt Fall Into Grooves. Aber erstmal hallo, willkommen zurück, Aktiv.
1: Jo, willkommen zurück in dieser Moderation. Es ist ja auch immer, man ist ja auch immer wieder da. Toll, ey, toll, was da an meisterhaften Mixtapes so einfach verschwunden geht, weil die sind alle irgendwie dann nicht so auf Spotify zu finden oder auf sonstigen Streaming-Plattformen, vielleicht auf YouTube, wenn man so ein bisschen diggt, aber da besteht ja die Gefahr, dass die einfach in Vergessenheit geraten.
0: Ist echt krass, einfach so Lost Media, aber vielleicht ist ja tatsächlich so Deadpiff der letzte Ort, wo man geile Musik entdecken kann, ohne dass es so algorithmusbasiert ist, weil sonst auf Spotify kriegst du ja immer irgendeinen random Scheiß vorgeschlagen oder auf YouTube und dann hat es für mich immer so ein bisschen Beigeschmack, dass ich denke, ja okay, es hat mir irgendwie jetzt der Algorithmus, der mich mehr gut kennt, so vorgeschlagen und Mark Zuckerberg hat es irgendwie für mich so ausgesucht, aber auf Deadpiff, da muss man noch richtig diggen.
1: Ja, gewesen, weil Deadpiff ist ja jetzt tot.
0: Ja, es stimmt, also im Archiv, das ist auch keine vollständige Archivierung, ne?
1: Nee. Ich habe gerade noch mal geguckt, es gibt noch Mixtape Monkey, da scheinen auch einige Mixtapes vorhanden zu sein. Und da habe ich mir jetzt gerade auch nochmal ein Charles Gambino Mixtape runtergeladen, das ich früher auch gerne gehört habe und die ganzen Tracks sagen mir nichts mehr, aber ich weiß, wenn ich sie höre, das wird episch.
0: Ja, das ist eigentlich auch geil, wenn man so ein physisches Speichermedium hat, wie meinetwegen auch ein iPod, wo dann die also du löscht es ja nicht runter von deinem iPod, wenn du irgendwie so viele Gigabytes hast und dann findest du den so nach 10 Jahren. Meiner ist leider ein bisschen im Arsch. Ich glaube, ich müsste den mal zur Reparatur bringen. Da geht die Festplatte irgendwie nicht. Wenn jemand von den Zuschauern Experte für iPod Classic Reparatur ist, dann schreibt uns gerne.
1: Tatsächlich bin ich da Experte für. Du kannst dir da, nee. Oder also ich habe das irgendwie mal irgendwann so ein bisschen nachgeguckt und da gibt es tatsächlich eine sehr aktive Community irgendwie, die noch Ersatzteile dafür herstellt und so und da kannst dir sogar eine SSD reinbauen, einen Flash-Speicher. Weil in diesem alten iPod Classic ist ja eine actual Festplatte drin, irgendwie mit so einer Scheibe, die sich dreht und so.
0: Ich weiß, genau. Und das ist auch das, was bei mir nicht funktioniert. Es fängt immer so an, so und schlägt die so gegen irgendwas gegen.
1: Ja, nee, da kannst du dir Ersatzfestplatten bestellen im Internet, irgendwie bei AliExpress oder sonst irgendwo. Kosten Appel und ein Ei, sag ich dir. Obwohl jetzt Flash-Speicher ja auch sehr teuer geworden die letzten Wochen und Monate. Aber weiß nicht, lohnt sich vielleicht mal nachzugucken. Also da gibt's Leute, die bauen da echt krasse Mods für.
0: Und so. Hä, geil, okay, müssen wir mal helfen. Ich bin ja nicht so technikaffin. Ja.
1: Ich glaube, mein Vater hat auch noch so einen rumliegen. Vielleicht mal einen so einen richtig krassen Modden irgendwie mit einem neuen Display und.
0: Ja, ich war neulich auch bei so Freunden zu Hause und die Eltern hatten irgendwie so 5 Stück so im Keller rumliegen, weil die jetzt irgendwie die auch nicht wegschmeißen wollten, weil sie mal teuer waren, aber irgendwie gar keine Verwendung mehr dafür. Und ich dachte so,
1: Ja, ist voll sad. Ich habe ja irgendwann mal letztes Jahr hier am Straßenrand 2 original verpackte Walkman gefunden. So, what the fuck, das ist in den 80ern. Aber ich meine, gut, manche Leute haben da eigentlich gar keine Verwendung für. Ich freue mich dran, aber so letztendlich fliegen sie ja auch nur rum. Aber ich meine, trotzdem ein geiles Ding. Naja, ist ja auch egal, ich habe auf jeden Fall schöne Erinnerungen irgendwie an diesen iPod und dieses ganze Mixtape-Gehöre.
0: Ja, ich auch so iPods. Du hast auch, und das ist das Letzte, was ich jetzt zum iPod sage, diesen coolen iPod Nano, den man sich so an die Kleidung klippen konnte, ja. Ne? So an die Mütze oder an den Hemdkragen. Der ist eigentlich auch so geil.
1: So geil, aber den habe ich leider verloren. Das geht ja schnell, der ist halt klein und dieser Clip ist dann doch auch gar nicht mal so zuverlässig. Ja, und dann ist er irgendwann verschwunden leider. Tragisch.
0: Schade. Also über die letzten beiden Songs müssen wir jetzt eigentlich nicht mehr so viel, oder wollen wir da mal kurz was zu sagen?
1: Ich habe da eigentlich gar nicht so viel zu, ich würde sagen, also, außer das
0: jetzt. Ja, ich sag noch mal kurz die Namen, es war jetzt Action Bronson und Chance the Rapper Baby Blue, geiler Song von Mark Ronson produziert, also es ist nicht gesampled, das letzte Lied, sondern ist halt so mit so einem guten Produzenten einfach gemacht und davor haben wir gehört Orange Soda von Vic Mensa, ein Homie von Chance the Rapper aus Chicago, ist irgendwie so ein bisschen, hat es glaube ich immer ein bisschen schwieriger, so neben Chance the Rapper auch so den großen Erfolg zu finden, aber nichtsdestotrotz tolle Musik, der hat wirklich viele gute Lieder, zum Beispiel das ganze Mixtape Internet Tape.
1: Ja, und das Major Label Signing kam ja dann doch, also ich glaube,
0: er wird
1: jetzt nicht am Hungertuch nagen.
0: Nee, das stimmt, aber der wurde ja so in der Musikpresse schon sehr negativ rezensiert.
1: Tatsächlich, ich hab das gar nicht mehr so.
0: Ja, also ich habe mir die Sachen auch gar nicht angehört. Der hat jetzt irgendwie so Rock, Punk, irgendwas Alben gemacht und da waren sich viele einig, dass das jetzt also nicht so toll ist.
1: Ja, gut.
0: Oder auch seine XXL Freshman Cypher ist echt nicht so toll.
1: Ist low-key Arsch. Ja, aber so, ich meine, diese ganzen Hip-Hop-Puristen, die sind da ja da und auch teilweise sehr schwierig, wenn es dann darum geht, das irgendwie mit anderen Genres zu vermischen und so. Ja, keine Ahnung, aber ich hab's auch nicht gehört.
0: Ja, true.
1: Kann ich jetzt auch keine fundierte Meinung zu abgeben. Naja, ist auch egal. Schmeiß ich mal ein bisschen Musik an, wa?
0: Ja, schmeiß mal was auf den Grill.
1: Alles klar. Wir haben hier Amara Touré. Und zwar von dieser CD, wir waren ja kürzlich in Spanien unterwegs.
0: Ah,
1: und in
0: ja.
1: einer, in einer Bibliothek, da habe ich aus dem CD-Regal eine CD rausgezogen mit senegalesischer Musik aus den 70er Jahren. Das ist ja Analog Africa, ne? Kennt man ja irgendwie dieses Label, das so alte afrikanische Recordings irgendwie neu auflegt.
0: Die sind das.
1: Ja, genau. Der Track heißt El Carretero und es ist crazy. Es ist crazy. Komm, mal rein.

0: So, jetzt geht es mal wieder weiter hier mit der Moderation Faulenzer and Grooves im Stadtradio Göttingen oder Radio Tonkuhle, je nachdem, wo ihr lokalisiert seid oder eingewählt. Und was aber nicht zur Debatte steht, ist, dass wir Akti und Curl sind. Curl und Akti, eure beiden Lieblingsmoderatoren. Und gerade ganz schön ausladend Musik gehört haben. Das Ganze kam von dir, mein Lieber.
1: Ja, richtig. Beides senegalesische Bands und beide auf dieser CD vertreten, von der ich eben berichtete, aus dem CD-Regal einer katalanischen Dings.
0: Einer kleinen Stadtbibliothek.
1: Einer kleinen Stadtbibliothek.
0: Südlich von Barcelona.
1: Ja, richtig. Das erste war Amara Touré, El Carretero, tatsächlich ein kubanisches Lied. Und man fragt sich natürlich sofort, warum klingt eigentlich die senegalesische Musik der 70er so wahnsinnig kubanisch? Und nun ja, es begab sich so, dass Senegal, Dakar, die Hauptstadt von Senegal, hat einen riesig großen Atlantikhafen. Das ist der Atlantik, oder? Das ist ein riesig großer Hafen da. Und es sind halt wahnsinnig viele kubanische Seeleute, Boote da angekommen, die ihm Platten von zu Hause mitgebracht haben, die teilweise sogar wirklich für den afrikanischen Markt hergestellt wurden und dort vertrieben wurden. Und so ist die ursprüngliche, auch von afrikanischer abstammende Musik der Karibik zurück nach Afrika gekommen und hatte da einen riesigen Einfluss. Also es ist wirklich wahnsinnig populär geworden. Die haben das in den Clubs gespielt.
0: Ja, crazy, dass man so von allen Dingen irgendwie Schallplatten einmal so durch die ganze Welt schleppt.
1: Ja. Aber ich denke mal, dass dann auch die Seeleute einfach auch viel da gechillt haben, weil die haben da ja auch immer ein bisschen Aufenthalt und wollen dann da ja auch feiern gehen und so.
0: Turn up.
1: Und diese Musik hat ja auch einfach, Soul, die reißt dann ja auch mit. Genau, der Track hieß, ich habe es eben schon gesagt, ich habe es jetzt gerade leider natürlich sofort wieder vergessen, El Carretero. Und
0: Von wem war der nochmal?
1: Der war, also jetzt die Interpretation von Amara Touré, einer senegalesischen Band.
0: Ist das nicht der Gitarrentyp?
1: Nee, das ist, der heißt anders.
0: Aber der ist doch auch irgendwie Touré oder so.
1: Ja, ich weiß, welchen du meinst. Aber ich hab den
0: Farker Touré oder sowas, ne?
1: Ja. Ich glaube, den habe ich sogar hier mal im Vinylreservat gesehen.
0: Naja. Ali Farker Touré, ja, so heißt er.
1: Ich glaube schon, ja. Ja, ja.
0: Alter Schwede.

0: Vinylreservat hier in Göttingen. Ja, also der Song wurde ursprünglich geschrieben von Guillermo Portabales, einem kubanischen Songwriter, der auch einen großen Einfluss so auf diesen kubanischen Blues hatte, das Guajira, wie man sagt. Ne? Und ja. Genau, dem seine Musik, es gibt auch eine Version von hier, wie heißen sie noch? Buena Vista Social Club, natürlich sehr viel bekannter geworden. Sicherlich auch sehr gut, ich habe sie jetzt gerade nicht im Ohr, aber naja. Der zweite Track, den wir gehört haben, Orchestra Baobab, Utros Oras, das ist so deren großer Hit. Die habe ich tatsächlich auch schon mal in Göttingen live gesehen, beim Good Good Festival vor vielen, vielen Monaten, Jahren. Da beim Jahnstadion war das damals noch. Richtig cool gewesen und die sind eine richtig große Nummer. Die sind so eigentlich die Band dieses afro-kubanischen, dieser afro-kubanischen Mucke. Und irgendwie haben die es nach Göttingen geschafft. Total crazy. Geiler Song, geil. Maximum Feelings.
1: Wie hat Göttingen die so zu sich gelurrt?
0: Ja, hier, HP, der Typ vom Vinylreservat, der hat hierher gelurrt, also...
1: Shoutout!
0: Wirklich, Shoutout, der macht hier richtig was. Shoutout Vinylreservat, checkt das aus, nette Konzerte da, wirklich, tolle. Ja, das waren die Tracks, die wir gerade gehört haben.
1: Toll, ich bin so einmal richtig durchgejammt, so auch voll entspannt, kann man so gut laufen lassen. Was man auch machen muss, wenn der Track irgendwie 9 Minuten geht. Mal sehen, ob wir den in ganzer Länge spielen.
0: Ja, müssen wir irgendwie mal schauen. Naja.
1: Soll ich mal wieder was drauf schmeißen?
0: Du, wunder gerne. Ich hab Hunger, meine Ohren. Bin hungrig.
1: Mache ich mal was aus den USA. Und zwar ein Klassiker, Marvin Gaye, What's Going On?
0: Let's go.

0: Yo, yo, what's going on? Wir haben zwei Lieder aus dem fernen Nordamerika gehört. Und zwar, also erstmal herzlich willkommen zurück. Das war als erstes, kennt man eigentlich Marvin Gaye mit What's Going On? Von seinem Genre-Defying Motown Sound Changing Album. Heißt es auch What's Going On? Ich bin mir gerade gar nicht,
1: ich glaube schon,
0: sicher.
1: Ja.
0: Wo er sehr sozialkritisch geworden ist. Und es hat aber irgendwie gleichzeitig so einen sehr entspannten Sound. Und ich würde sagen, das ist eigentlich so der bekannteste Song von dem Album. Mein persönlicher Favorit, habe ich auch schon mal in der Show gespielt. Und eine ganz, ganz starke Hörempfehlung ist aber Mercy Mercy Me, genau.
1: Ah ja, The Ecology.
0: The Ecology, die Ökologie, für alle Ökos da draußen. Ja, also Marvin Gaye macht immer Spaß zu hören. Der wurde ja von seinem Vater erschossen, das weiß man ja auch, in einem Streit. Und heißt bürgerlich, glaube ich, tatsächlich Marvin Gaye ohne das E nach dem Y. Und man weiß nicht genau, hat er es jetzt ein E hinten dran gemacht, weil er nicht Marvin schwul heißen wollte, also oder fröhlich, oder weil er sich von seinem Vater absetzen wollte, weil den mochte er nicht so gerne.
1: Offensichtlich. Vielleicht ist das auch der Grund, warum er ihn letztendlich dann auch gesmoked hat.
0: Das kann sein, aus Rache.
1: ja. Das ist echt heftig, aber ist auch sehr forward-thinking, 1971 einen Song über den Klimawandel zu machen. Ist mir gar nicht so bewusst, wie sehr das damals schon so im Bewusstsein so der Menschen war, so Klimawandel so ein Ding ist.
0: Ja, ich glaube, es ist jetzt vielleicht auch nicht so richtig Klimawandel, sondern eher so Zerstörung der Umwelt durch so Fish full of Mercury und die Wälder werden abgeholzt und sowas, aber halt so in dem Kontext, ne? Und danach haben wir den Soundtrack von einem Klassiker des US-amerikanischen Kinos gehört, und zwar das Love-Theme aus dem Film Chinatown von Roman Polanski. Ich habe nämlich neulich mal so ein bisschen auf Wikipedia gechillt, wie es so meine Art ist, und dann den Wikipedia-Artikel von Roman Polanski gelesen, und der hat ja, also, der ist halt irgendwie nach Frankreich geflohen, um so seiner Drug and Rape Charge von so einer, ich glaube, 13- oder 14-Jährigen oder sowas zu entgehen.
1: Oh mein Gott.
0: Und seitdem sind auch so 1000 Leute irgendwie in die Öffentlichkeit getreten, die meinten, ja, mir ist sowas ähnliches mit ihm passiert. Und er ist aber nie dafür irgendwie zur Rechenschaft gezogen worden, weil Frankreich nicht in die USA ausliefert. Und gleichzeitig ist er halt so eine richtige Legende im Regisseurhandwerk. Und da habe ich mir gedacht, das muss man sich nochmal angucken.
1: Dem geben wir mal eine Plattform hier.
0: Also, guckt euch diesen Film an. Nein, da habe ich mir Chinatown von Roman Polanski angeguckt mit Jack Nicholson in der Hauptrolle. Ein junger Jack Nicholson. Mhm. Sehr beeindruckend. Und es ist so ein Neo-Noir-Film, also diese französischen Film-Noir-Filme, wo alles so düster und schwarz-weiß ist. Und das Ganze aber in L.A. und mit so einem bisschen Twist. Naja, und ich finde, das hört man auch in der Musik. Das ist irgendwie so gruselig, romantisch, so ein bisschen kitschig, aber es ist immer so eine unterschwellige Bedrohung, die da mitschwingt. Und da habe ich gedacht, das bringe ich euch mal mit. So, jetzt habe ich genug geredet.
1: Spannend. Ja, vielen Dank fürs Teilen dieser großartigen Musik. Genau. Wir nähern uns tatsächlich schon so ein bisschen dem Ende unserer Sendung. Also, wie es aussieht, sind wir den letzten 5 Minuten schon angebrochen. Was ja heißt, es ist Zeit, Abschied zu nehmen. Aber das ist ja auch alles gar nicht so dramatisch, weil in 2 Wochen hören wir uns auch schon wieder.
0: Ja, es geht rucki zucki.
1: Wieder. Ja, richtig. Leute, hang in there, ne? Also, hat wieder richtig Spaß gemacht. Schön, dass ihr eingeschaltet habt.
0: Ja, dem kann ich mich nur anschließen. Wenn ihr uns bis dahin vermissen solltet, unsere Stimmen, dann könnt ihr uns im Internet nachhören auf Soundcloud. Da sind wir zu finden unter Faulenzer Grooves. Da schreibt sich FOULANCERGROVES. Und ihr könnt uns auch auf Instagram folgen. Da kriegt ihr auch mal die neuesten Updates und könnt uns auch eine Nachricht hinterlassen.
1: Das ist der absolute Wahnsinn. Wir entlassen euch jetzt in den Rest des Samstags und ich spiele noch einen letzten Track. Komm, es sind die Meat Puppets mit ihrem Hit What to Do. Und damit ein schönes Restwochenende, Leute. Macht's gut.

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1: Hallo und herzlich willkommen bei Rabenmütter. Wir sind Gwen und Angela und wir sprechen hier über Mutterschaft, Erwartungen und alles, worüber sich sonst niemand traut zu sprechen. In unserer heutigen Folge wird es ein bisschen blutig. Wir sprechen nämlich über das Thema Geburt. Hast du da direkt einen Rabenmutter-Mythos?
3: Soll ich so total provokant gleich schon sowas sagen wie die Idee, dass man sich auf die Geburt vorbereiten kann, ist vollkommen Oxymoron sozusagen.
1: Ja, also ich finde es gut. Ich hätte das tatsächlich, ist ein bisschen schwierig, weil das einen ähnlichen Mythos ich auch habe, aber ja, finde ich eigentlich gut. Warum ist das ein Mythos und meinst du, das stimmt nicht?
3: Ach, das ist natürlich total eine persönliche Erfahrung. Natürlich kann es ganz gut sein, dass andere Frauen das ganz super geschafft haben, sich vorzubereiten, wobei das dann, naja, also meine Hypothese wäre ja dann doch, dass es sehr an der Persönlichkeit liegt, inwiefern das geht oder nicht geht. Ich habe halt alles versucht, alles getan, inklusive Hypnobirthing, ganz, ganz viel diese Meditationen gemacht, und ich war halt trotzdem vollkommen überfordert.
1: Ich glaube auch, dass das ein Irrglaube ist, dass man sich darauf vorbereiten kann. Ich glaube auch, dass das sogar ziemlich schlecht ist, die Vorstellung, man könnte sich vorbereiten.
3: Ja.
1: Weil das ja,
3: ja
1: dazu führt, dass man quasi, dass es halt irgendwie sowas existiert, es gäbe ein richtig und ein falsch bei einer Geburt. Das wäre jetzt so mein Mythos, den ich nennen würde, dass es quasi, es gibt richtige Geburten und falsche und es ist quasi das Ziel, das so in Anführungsstrichen gut wie möglich zu machen.
3: Ja, genau, ja.
1: Und das ist halt eine totale Illusion und ich glaube auch, dass man wenn man denkt, man könnte sich darauf vorbereiten, dass man damit ganz schön dass das einen ungesunden Druck machen kann. Aber ich will jetzt gar nicht die Hörerinnen so reinwerfen in das Thema, sondern ich würde sagen, erzähl du doch mal ein bisschen, wie es bei deiner Geburt war. Also du hast einen Hypnobirthing-Kurs gemacht und wolltest so entbinden und hast dann, wie war es dann?
3: Ich würde sagen, diese Idee, dass man so gebiert, wie man ist, spricht mich irgendwie an. Und ich glaube, dass ganz viel, was ich gemacht habe, war dagegen anzugehen, wer ich bin, weil das in der Szene, in dieser Bubble, weil das nicht so reingepasst hat in meine Vorstellungen, von wer ich sein müsste. Das heißt, ich wollte die Geburtshausgeburt, weil ich das so schön fand im Geburtshaus und weil ich die Vorstellung so schön fand. Und ich habe ganz, ganz viel diesen Podcast Die friedliche Geburt.
1: Ja, der wurde mir auch in meiner Schwangerschaft empfohlen.
3: Waren auch viele interessante Beiträge und es wäre auch das Letzte für mich. Also irgendwie, es geht mir jetzt nicht darum, die irgendwie zu dissen oder so, gar nicht. Und ich habe einen Hypnobirthing-Kurs neben dem Geburtsvorbereitungskurs eben gemacht und ich hatte ja schon seit Jahren meditiert. Ich hatte aber auch ADHS und das hat es schwerer gemacht, diese Art von Dinge, Meditationen, Hypnose, alles so in die Richtung. Aber ich habe das ganz, ganz viel praktiziert und ich habe die Videos angeschaut, von wie diese friedlichen Geburten ausschauen, wie diese Frauen da irgendwie gar nicht laut werden.
1: Ist das so?
3: Ja, das hat mich halt alles einfach gar nicht in Wirklichkeit darauf vorbereitet. Meine Kleine wollte dann irgendwie 3 Wochen früh ist sie dann gekommen und das hatte ich halt, obwohl ich schon so irgendwie ich hatte im Gefühl, dass sie früher kommen würde, aber die Hebammen haben mir gesagt, ich soll bloß nicht irgendwie stillsitzen. Die Frauenärztin hat mir gesagt, dass ich stillsitzen soll, weil ich hatte so einen, ich glaube, etwas leicht verkürzten Muttermund oder wie das heißt. Und das habe ich nicht unbedingt gemacht. Ich habe trotzdem immer noch recht viel gemacht. Recht viel. Und dann kam sie 3 Wochen früh und ich war da, das hat mich einfach völlig rausgehauen. Und dann hatte ich halt diesen frühzeitigen Blasensprung. Und dann hatte ich ganz, ganz schnell ganz, ganz, ganz starke Wehen. Und ja, wir hatten ja auch gesagt bekommen, dass wir die Wellen nennen sollen. Dass wir das alles nicht so. Und das hatten wir alles gar nicht, weil das war so krass,
1: Ja, das
3: so
1: war bei mir auch.
3: schnell. Ja, und es gab keine Zeit, in der ich mich daran gewöhnt habe, sondern es war einfach von einem Moment auf den anderen. Und es gab auch nicht, was Sie immer beschrieben haben, diese Pausen
1: Ja,
3: dazwischen,
1: das hatte ich
3: in
1: auch
3: denen
1: nicht.
3: ich mich erholen kann.
1: Also ich hatte das auch nicht, aber ich hatte auch eine Einleitung, deswegen ist das für alles nochmal anders,
3: Ja,
1: ne?
3: genau, dann ist
1: Genau.
3: es ja auch, ja,
1: Ich hatte das
3: das
1: auch
3: ist
1: und ich
3: das
1: hatte,
3: ja auch.
1: also gut, ich habe aber nicht Hypnobirthing gemacht. Kann ich auch gleich nochmal erzählen, warum ich das nicht wollte. Mir wurde das natürlich auch von mehreren Seiten erzählt und empfohlen.
3: Ja.
1: Aber ich hatte auch einen Geburtsvorbereitungskurs, wo es ja auch darum ging, dass man in die Wehe reinatmet und dazwischen die Pausen nutzen soll und so.
3: Die Pausen
1: Auch das
3: nutzen,
1: habe ich
3: ja.
1: nicht gekonnt. Es war bei mir auch total, das ging nicht, ne?
3: Ich versuche mich selber gerade irgendwie zu erinnern und auch die Worte dafür zu finden, die irgendwie sinnvoll sind, weil es so ein schwieriges Thema ist, weil es ist natürlich etwas total Kraftvolles und Unglaubliches und ein unglaubliches Wunder, das Frauen vollbringen. Absolut gar keine Frage. Aber doch habe ich gleichzeitig das Gefühl, dass das dann so ein bisschen in so einer bestimmten Bubble, in der wir auch so sind, zum Teil dann auch so glorifiziert wird auf eine Art, wo ich so das Gefühl habe, ja, es ist aber schon auch einfach scheiße.
1: Ja, boah, das hattest du mir mal geschickt. Das war irgendwie so ein Link, da stand, war so ein Bild halt irgendwie auch von einer Frau, die irgendwie gebärend in einem Becken sitzt, ne, im Wasserbecken. Und darüber
3: Ja,
1: stand halt
3: krass.
1: irgendwie eine Frau, die wenn eine Frau während der Geburt nicht wie eine Göttin aussieht, läuft was falsch.
3: Ja, genau.
1: Und
3: Ja.
1: ich, also wie gesagt, also bei mir, ich habe am Ende in der Pressphase auch auf das Krankenhausbett gekackt. Ich sah nicht aus wie eine Göttin, definitiv nicht. Oder
3: Je
1: keine
3: nachdem, wie man Göttin
1: Ja,
3: definiert.
1: genau. Also, und ich habe mich auch übergeben und so. Also es, nein, es war
3: Oh,
1: wirklich
3: ja.
1: alles andere als irgendwie Wohlfühlmoment. Also
3: Nee.
1: war es nicht.
3: Nee, es
1: Ich
3: ist
1: finde halt, was ich
3: einfach.
1: halt schwierig finde an diesem ganzen, also hatte auch Freundinnen, die sich Hypnobirthing gemacht haben und wahrscheinlich denen tat das auch gut in der Vorbereitung. Also ich kann mir vorstellen, halt, wenn eine Frau große Angst vor der Geburt hat, dass es dann halt irgendwie so ein bisschen hilft, die Illusion zu haben, ich bin vorbereitet, ne? Ich hatte nicht Angst.
3: Währenddessen ja vorher, dass man
1: Vorher,
3: vorher
1: genau,
3: nicht so
1: währenddessen
3: Angst hat,
1: nicht, aber
3: ja.
1: vorher nimmt es wahrscheinlich die Angst. Ich hatte vorher
3: Das
1: keine Angst.
3: natürlich, ja.
1: Ich habe irgendwie vorher so gedacht, so, ja, ach, das haben doch schon so viele Frauen vor mir geschafft, das schaffe ich auch. Stimmt natürlich auch, die meisten schaffen es ja auch.
3: Ja, die
1: Aber hat
3: meisten
1: mir
3: jetzt, Gott sei
1: ich nicht
3: Dank.
1: im Ansatz, weiß nicht in meiner Vorstellungskraft drin, wie krass das ist. Ich habe das nicht für möglich gehalten, dass das so wirklich so krass ist, wie alle sagen. Also bescheuert auch,
3: Ja,
1: ne? Sagen da
3: ja,
1: wirklich alle. Und
3: ja.
1: dann war es halt bei mir aber auch mit der Einleitung und so auch total blöd. Also dann hatte ich halt auch einen Wehensturm, keine Ahnung, wie es gewesen wäre ohne. Aber ich, wie gesagt, ich hatte das, hatte mich nicht mit Hypnobirthing beschäftigt, aber hatte Freundinnen halt, die das gemacht haben und denen das, glaube ich, geholfen hat. Was mir meine Frauenärztin aber kurz vor der Geburt gesagt hat, was ich sehr richtig finde. Also da hatte ich sie gefragt, das ging gar nicht um Hypnobirthing, sondern um diese Luwendiät, ne? Die,
3: Ja, die
1: ne?
3: Luwenernährung habe ich auch gemacht, ja.
1: Ja, sie hatte gefragt, was sie davon hält, und die hat halt gesagt, sie hält davon überhaupt nichts, weil jede Art von möglicher Vorbereitung dafür hält sie nichts, weil das halt immer der Frau verklickert, du kannst dich quasi darauf vorbereiten und dann wird es weniger schlimm. Und das kann man nicht.
3: Und dass man auch so eine Art von Kontrolle darüber hat,
1: Genau,
3: wie das dann laufen
1: also das
3: wird, ja.
1: vermittelt einem das Gefühl, man hätte die Kontrolle und die
3: Wir
1: hat
3: haben
1: man
3: nicht die
1: nicht. Man hat
3: Kontrolle.
1: Glück oder Pech am Ende.
3: Genau.
1: Und
3: Ja.
1: man hat, wie das Kind
3: Ja.
1: liegt, was weiß ich, ne? Oder wie es klappt.
3: Ja,
1: Und
3: alle
1: das
3: diese
1: alles,
3: Dinge.
1: und da hat sie,
3: Die
1: glaube ich,
3: Idee, dass man
1: recht.
3: das ja
1: Ja, die
3: kontrollieren
1: Idee,
3: kann
1: dass
3: oder
1: man das
3: beeinflussen kann.
1: beeinflussen und kontrollieren kann, ist einfach
3: Ja.
1: falsch. Und das erlebe ich halt bei Müttern, die ich kenne. Also zum Beispiel kenne ich eine Frau, die halt Kaiserschnitt gehabt hat und also auch Notkaiserschnitt, so nach vielen Wehen. Und auch immer, der ganz doll drunter leidet und halt sagt, wenn ich vorher Hypnobirthing gemacht hätte, wenn ich das geschafft hätte, mich zu entspannen, wäre es nicht so weit gekommen und dann wäre mein Kind richtig in Anführungsstrichen geboren. Und das glaube ich nicht. Ich glaube, dass es nichts verändert hätte. Ja. Und das ist ganz, ganz, ganz schade, dass es da diese Einstellung gibt.
3: Psychologisch ist das natürlich, also dieses, wenn ich das und das gemacht hätte, ist natürlich ein ganz klassisches psychologisches Phänomen, das Gefühl der Kontrolle darüber zu haben, ne? Dass es irgendeine Art von Agency selber gibt, die man darüber haben kann. Und das ist aber auch, es ist auch richtig krass, also das ist auf jeden Fall auch die Kultur, in der wir sind. Interessanterweise in anderen Regionen der Welt werden Kaiserschnitte ja einfach sowieso immer einfach gemacht. Ja, ne? Die werden so, das ist total verrückt.
1: Für die reichen Leuten in
3: genau, ja, total. Und auch für die Ärzte, also es ist auch für die Ärzte, ne, damit die das besser planen können und so. Also will ich jetzt gar nicht, ne, also ist jetzt nicht toll. Ja. Aber ich finde es auch richtig krass, wie sehr wir hier, also wie sehr das so eine fast schon religiöses Ding ist, unbedingt diese natürliche Geburt erleben zu wollen und wie schlecht sich Frauen fühlen. Also das finde ich vor allem ganz traurig, dass sich Frauen schlecht fühlen. Wenn sie, wenn es nicht dazu kommt, als ob, als, ne, also im Endeffekt können wir einfach nur so drei Kreuze machen, dass wir die moderne Medizin haben und alle retten können jetzt.
1: Dass sie doch leben, ja.
3: Ja.
1: Und, ja, es gibt halt bei uns auch.
3: Aber es ist wirklich das Gefühl, selber gescheitert zu haben.
1: Ja, genau. Oder man, ja, voll. Und ich hatte es, also mein Kind ist ja nicht per Kaiserschnitt, sondern also er ist auch da rausgekommen, wo er reingekommen ist, quasi. Und da hatte ich aber sogar auch schon immer gedacht, Schmerzmittel oder eine PDA wären ein Scheitern. Ich habe vorher auch immer, nein, ich will das nicht, ich will das ganz natürlich erleben, ganz natürlich erleben. Ne? Und hatte das auch irgendwie, ich meine, ich weiß jetzt auch nicht mehr genau, ist auch schon lange her, was da jetzt medizinisch wirklich dagegen spricht, eine frühe PDA zu geben, weil es wahrscheinlich auch Gründe haben, dass man halt nicht mehr so gut pressen kann oder so, heißt es, glaube ich, ne? Aber bei mir war es halt echt lang, dass ich lange in der Geburt echt versucht habe, keine PDA, ne? Dann immer so, ja, dann versuchen wir nochmal das Schmerzmittel. Dann gehe ich jetzt nochmal in die Badewanne und so, ne? Und bei mir war es halt wirklich heftig. Also ich hatte einen Blasensprung und keine Wehen bekommen und dann ja die Einleitung. Und dann hatte ich wirklich heftigste Wehen, auch ohne Pause. Und ich habe ganz, ganz, ganz, ganz lange versucht, weil ich dachte, nein, keine PDA. Und dann habe ich sie halt dann irgendwann doch gekriegt. Und dann habe ich, und das war halt richtig geil. Und also wenn ich nochmal ein Kind kriegen würde, würde ich, glaube ich, viel, viel früher. Und auch wenn die Ärzte und so dann alle sagen, nein, noch nicht, wir warten noch, würde ich sagen, ey, PDA, sofort. Ich meine, ich habe auch immer dieses, dass ich...
3: Auch wieder etwas, was kulturell total unterschiedlich ist, ne?
1: Ja.
3: Es gibt auch Länder, wo das einfach total normal ist. Und ich erinnere mich auch noch ganz genau an eine Frauenärztin, bei der ich war, wo die, das war glaube ich nur die Frauenärztgehilfin, aber die hat, als ich irgendwie meinte, dass ich Angst vor Geburt habe, so in Zukunft irgendwann, dass sie dann sagt, ach, das ist alles gut, nimmst du einfach die PDA und dann ist es gut. Und ich weiß noch genau, dass ich so... Wow, ist aber eine krasse, steile These hier oder irgendwie eine krasse Meinung. Ja, also total faszinierend, dass da einfach die Meinung, dass es einfach so starke Meinungen gibt dazu, was richtig ist und was falsch. Und meine Analyse von meiner kulturwissenschaftlich, also wir entfremden uns ja ganz stark immer mehr mit der Technologie und den Großstädten und so weiter von allem, was natürlich ist. Und deswegen gibt es einen ganz generellen, sehr starke Bewegung hin zu dieser Idee von Natürlichkeit. Das ist ganz oft angeknüpft an Vorstellungen, recht exotisierende Vorstellungen von indigenen Kulturen. Ist ja sehr beliebt. Und dieses ganze Artgerecht-Ding, diese ganze Bewegung gehört ja da rein. Das ist ja immer so machen das die indigenen Kulturen oder haben die das mal gemacht. Also erstmal alle über den Kamm geschoren, so, die so und so. Ja. Völker, Naturvölker. Ja. Und dazu gehört auch diese Vorstellung von einer sogenannten natürlichen Geburt. Ne? Wie das mal. Und es ist gar nicht so, ich habe auch einen ganz starken Drang danach. Ich habe gar einen ganz starken Drang nach Natur, nach so etwas Ursprünglichem. Ich verstehe das total, diesen Wunsch und auch diesen Bedürfnis nach Zeremonie, nach Ritus, das, was wir alles aufgegeben haben, weil wir die Religion getötet haben. Deswegen beschäftige ich mich ja auch mit Kakaozeremonien und Ritual Work und all sowas, weil ich das alles, weil ich sehe, dass wir das brauchen. Und gleichzeitig meine Erfahrung war einfach in der Geburt, dass ich das überhaupt nicht eingeschätzt habe, die Realität davon, dass nämlich die Realität ist, dass das ein ganz schön gewaltvoller, krasser Akt ist, der da passiert, der früher ganz oft auch einfach dann nicht funktioniert hat und
1: Ja,
3: Frauen sind
1: natürlich.
3: gestorben
1: Ja.
3: und die Kinder sind gestorben. Das ist die Realität. Und ich bin total vollgesogen worden von diesen ganzen Mythen und diesen ganzen Leuten um mich rum, die von ihren Geburten geschwärmt haben. Also entweder haben sie geschwärmt, weil sie hatten diese Geburten, ne? Ich hatte einige Freundinnen, die im Geburtshaus und in der Hausgeburt ganz, ganz tolle Erfahrungen gemacht haben. Natürlich wollte ich das dann auch. So, und dann war ich da im Geburtshaus mein Kind hat nicht mehr gut geatmet und ich musste verlegt werden. Während der Geburt. Während unglaublich starker Wehen mit einem Krankenwagen, der über ne, Asphalt gebollert ist und total unfreundlich, also nicht unfreundlich, aber ne, ruppigen Personal, das mich da irgendwie, und es war vollkommen schrecklich.
1: Schrecklich, ja, total.
3: Vollkommen
1: Das ist
3: grauenhaft.
1: ja
3: Also
1: pure
3: wirklich
1: Angst,
3: das
1: ja.
3: Grauenhafteste und angsterregendste überhaupt. Und ich habe wirklich erkannt, oh krass, es war überhaupt nicht das wert. Es war das gar nicht wert. Ich hätte einfach ins Krankenhaus gehen sollen. Also so selbst diese noch so kleine Chance, die doch nicht so klein war, wie ich dachte, dass es halt einfach nicht funktioniert mit der vaginalen Geburt ohne irgendwelche Eingriffe, war es einfach nicht wert, das zu erleben. So, so. Es ist okay, es ist schon okay, dass ich das tun wollte. Und ich, also zuerst habe ich wirklich, ne, wirklich so, war ich sozusagen richtig wütend, dass ich es nicht anders gemacht habe. Und jetzt sehe ich, nee, nee, ist schon okay, dass ich mir das gewünscht habe und es versucht habe. Aber ich würde es wäre mir das nie wieder wert, weil wie schön der Raum ist da und die tollen Frauen und so, das war es alles nicht das, was mich interessiert hat. Ne? Das hat mich alles nicht interessiert im Endeffekt. Also ich hatte die ganz verrückte Erfahrung. Es haben ja alle darüber geredet, dass das so toll ist, selbstbestimmt zu sein unter der Geburt und nicht so viel reingeredet zu bekommen von Ärzten. Und meine Erfahrung war dann, ich habe mich total verloren gefühlt im Geburtshaus, weil niemand mir gesagt hat, was ich tun soll. Und ich mich unglaublich, also einfach total überfordert davon war, was da passiert ist. Und sobald ich dann ins Krankenhaus kam, hat die Ärztin und die Hebammen, die da waren, haben mich richtig angebrüllt. Also so, ne, nett angebrüllt, aber halt richtig so gesagt, was ich tun soll. Also
1: Ja,
3: wirklich
1: das war bei
3: gesagt,
1: mir
3: und
1: auch.
3: jetzt durfte dann halt. Und mir hat das ist wirklich absurd und das ist wirklich einfach nur persönlich, mir hat das geholfen. Für mich war das gut. Ich brauchte jemanden, der mir sagt, was ich tue. So, weil ich wusste, ich brauche das. Ich brauche jemanden, der mich an die Hand nimmt und der mir auch sehr klar sagt. Und das war das, was ich meinte am Anfang, dass ich da nicht so ehrlich mit mir war vorher darüber. Also auch das hätte ich nicht kontrollieren
1: Ja.
3: können. So, ich konnte nicht kontrollieren, wie das laufen würde.
1: Also
3: Aber
1: es
3: das
1: gibt,
3: war meine
1: ne?
3: Erfahrung, ne?
1: Ja.
3: Dass ich
1: Es
3: einfach
1: gibt natürlich auch
3: das.
1: Leute, zu denen es super passt zu Hause und im
3: Ja,
1: Geburtshaus und so.
3: total.
1: Ich hätte das
3: Total.
1: nicht, also da bin ich schon von Anfang an anders rangegangen als du. Ich wollte ins Krankenhaus. Da habe ich vielleicht mich dann auch ganz gut gekannt. Ich bin halt ziemlich ängstlich auch. Und wusste halt einfach, ich brauche die Sicherheit, dass da ein Arzt ist, dass da. Also ich bin aber auch tatsächlich so ein arzthöriger Mensch, ne? Also ich halte sehr viel von der Schulmedizin und gehe, also so, ich bin da wirklich überhaupt nicht. Und ich wollte einfach, dass da ein Arzt ist, dass da
3: Interessant.
1: auch eine
3: Ich bin da.
1: Kinderklinik ist, und hatte, und ich fand das super. Also ich habe ja, man hört ja auch oft so Schlechtes von dem Personal in den
3: Ja,
1: Krankenhäusern.
3: das ist auch ganz gängig, ne?
1: Ja, und ich fand, also die Wochenbettstation war bei mir nicht schön. Das lag aber auch jetzt nicht, würde ich sagen, am Personal, sondern einfach an mir auch ganz viel und an der schon Unterbesetzung und so. Aber das, ja, genau, das ist wahrscheinlich überall. Also zumindest in den Krankenhäusern, das ist nur halt die Natur der Sache. Den Kreißsaal fand ich richtig, richtig gut. Also ich fand das Personal im Kreißsaal. Und ich habe es auch gebraucht, dass mir jemand sagt, wo es lang geht. Ich war nämlich völlig überfordert und fand es auch, wir hatten dann nochmal am Ende der Geburt, es kamen dann ja immer so Schichten, das dauert ja lange, so eine Geburt, und dann wechseln ja auch, dann kommt, ja, ich bin da hier der Nachtdienst. Und dann gibt es ja dann immer wieder Wechsel. Und am Ende hat nochmal eine Hebamme übernommen, die halt wirklich so richtig zupackend war. Und die hat dann halt auch wirklich so richtig mit Gewalt quasi. Das mal darf man ja auch, das heißt ja auch immer Gewalt im Kreißsaal. Ich habe es als positiv, ich meine jetzt positive Gewalt. Die hat wirklich richtig mich dazu, also wir haben dann zu dritt, also diese zwei Hebammen und ich, wir haben zu dritt dieses Kind da rausgepresst und es war so ein riesen gewaltvoller Moment, den ich aber, der mich unglaublich beeindruckt hat. Oder und die haben halt auch wirklich, die haben mich so wie im Film, ne? Sie haben mich so angefeuert, halt richtig krass. Ne? Sie haben das richtig gut gemacht. Und jetzt noch einmal, jetzt noch einmal. Und so, und jetzt noch mal richtig, jetzt wird es euch richtig wehtun. Aber pressen Sie weiter, pressen Sie weiter. Und so. Und das war für mich auch genau gut. Genau. Und aber wie gesagt, ich hatte das gar nicht in Frage gestellt, vorher ins Krankenhaus zu wollen. Aber ich musste dann ja auch. Also, und das finde ich halt auch noch mal so krass, halt von wegen Scheitern und so. Ich kenne tatsächlich, ich meine, wir sind jetzt auch schon Mitte 30, Ende 30, vielleicht liegt es auch daran, aber ich kenne relativ wenige jetzt in meinem Freundeskreis, die wirklich ohne medizinische Hilfe entbinden konnten.
3: Ah, tatsächlich.
1: Also ich überlege jetzt mal, in unserem Freundeskreis, in dem wir zusammen sind, wir haben ja drei Frauen da drin, die Kinder gekriegt haben. Wir mussten alle aus medizinischen Gründen irgendwann ins Krankenhaus.
3: Das stimmt.
1: Sonst auch, also ich kenne ein paar natürlich schon, aber ich kenne tatsächlich mehr, die im Krankenhaus mussten. Also.
3: Die Geschichten, die ich, also die Bekannten, die ich hatte, die vor mir entbunden hatten, waren tatsächlich viele so diese Geburtshaus und Hausgeburt. Also ich hatte schon recht viel, auch das. Das heißt, es gibt, es gibt auf jeden Fall einfach von allem. Ja. Also der differenzierte Blick darauf ist sehr, sehr, sehr wichtig. Und ich weiß auf jeden Fall, dass ich nach der Geburt, dass das viel Kraft mich gekostet hat, mit dem Gefühl umzugehen, das ich hatte bei der Art, wie Leute, die eben diese vaginalen Geburten ohne Medizin und so, das, ne, das eben dieses Scheitergefühl, das ist irgendetwas dran. Also das hat mich durchaus auch, also natürlich habe ich jetzt mehr Distanz dazu, aber es hat mich durchaus doch, es hat mich doch ganz schön wütend gemacht, so, dass das so hochgehalten und gefeiert wird und zum Teil da auch diese, ne, so das alleine Gebären irgendwo in den Wald gehen und so, weil halt, ja, also ich wäre halt tot und mein Kind wäre tot, weil sie ist nicht durchgekommen. So durch. Und das ist ja einfach die Realität von Geburt ist. Ganz oft funktioniert das dann auch nicht.
1: Ja, so und das erlebe ich echt oft, dass, also wie gesagt, das ist jetzt bei mir keine persönliche Geschichte, weil ich im Krankenhaus von immer gebären wollte. Aber ich erlebe das schon oft, dass dieses sich gescheitert fühlen, weil medizinisch eingegriffen wurde.
3: Ja.
1: Diese Nostalgie zur Natur und zur Vergangenheit und so auch, kann ich auch total nachvollziehen und finde es auch, ist es ja auch toll, dass es diese Möglichkeit gibt, wer so gebären möchte und bei dem es klappt. Aber ich glaube auch, dass das dieser Hype, den es dazu gibt, dass der das halt vermittelt und dass das echt nicht gut ist. Weil das ist, also Geburt ist eh schon ein total krasses Thema. Da sollte man nicht noch sich für irgendwas selber die Schuld geben oder mit irgendwas hadern.
3: Ja, genau. Also für mich war wirklich, also jetzt ist das Einzige, was ich sagen kann, auch anderen sagen kann, ist das Wichtigste, ist, dass es vorbeigeht. Es wird geschafft und wir leben in einer Welt, in der es eigentlich immer gut geht, so, indem man mit den Komplikationen umgehen kann. Und das ist das Einzige, es geht halt vorbei, weil, ja, also ironischerweise, dafür, dass ich ja immer nicht so sehr wie meine Mutter sein will, ist natürlich auch Karma, ist mir ja im Grunde dann doch genau dasselbe passiert, wie meine Mutter wollte eine Hausgeburt haben oder wurde reingeritten in eine Hausgeburt wahrscheinlich auch eher und musste auch ins Krankenhaus gebracht werden, weil genau dasselbe, ich auch nicht gut, nicht mehr einen guten Herzschlag hatte. Also sowohl bei mir als auch bei meinem Kind war dasselbe. Ich weiß nicht, ob das genetisch irgendwie dann ist und dann natürlich noch mehr verstärken kann, dass man denkt, oh, ich bin nicht so genetisch stark wie die anderen.
1: Ja, oder jetzt werden Leute wahrscheinlich sagen, das ist ein Trauma, was sich weitergegeben hat. Oder
3: ja, so. Stimmt, genau. Ja, passt. Weiß ich nicht, ja, das ist eine spannende Frage mit dem Trauma und so. Das werde ich auch mehr zu lernen, sobald ich diese Ausbildung beginne mit dem, mit der Perinatal Care und dem Trauma rund um Geburt und Mutterschaft. Das interessiert mich auch, aber ja, genau, ich bin auch.
1: Bei mir war es tatsächlich eher so, dass ich es auch, ja, ich wollte es so machen wie meine Mutter. Also meine Mutter ist ja, die hat mich halt in einem anthroposophischen Krankenhaus geboren, die war ja sehr Waldorf früher. Und in diesem anthroposophischen Krankenhaus gab es halt auch keine, oder also. Oder sie hatte zumindest keine Schmerzmittel bekommen. Und dann dachte ich, hatte schon immer diesen Gedanken, ich will es ohne Schmerzmittel schaffen, irgendwie. Und dann war es aber in der Realität tatsächlich, also entweder, also habe ich auch das Gefühl gehabt, was bin ich für ein Weichei, aber ich habe nach kürzester Zeit schon es nicht mehr ausgehalten. Also wirklich.
3: Ja. Ich auch nicht. Ja, genau, das war auch mein Gefühl, wirklich einfach das vollkommen weggetreten zu sein, vollkommen überfordert, wirklich nicht zu denken, dass ich das schaffen kann. Ja, deswegen war es wirklich wichtig, dass andere Leute mir irgendwie sehr, sehr, sehr klar sagen, dass es irgendwie schaffbar ist, weil es sich auf jeden Fall nicht so angefühlt hat und das hat mich doch total, ich war auch echt, ja, weiß nicht, ich glaube echt dieses Ding, dass so wie es sich das genau anfühlt, dass da ein kleiner Mensch versucht, aus deinem Körper rauszukommen, oh Gott. Halt einfach so, so extrem, so extrem. Ich war auch echt nicht darauf vorbereitet, dass das hinten so krass ist. Ich dachte, das ist irgendwie um den Vagina-Bereich rum krass, aber es war dann stattdessen hinten im Rücken, im unteren Rücken so krass. Also, und weißt du, was auch bei dem Hypnobirthing-Ding, ne? Diese Anekdote ist auch so lustig. Eine der Sachen, die wir da gelernt haben, war ja, was ist denn dieses Hormon, über das die immer, Oxytocin. Oxytocin ist so geil. Und Oxytocin kann man voll gut kriegen mit Light Touch. Light Touch ist so eine Berührung, die so wie Kitzeln oder sowas, ne? So leicht berührt. Kannst du dir jetzt schon vorstellen, wo das hingeht, ne? Mein Freund dann so sehr irgendwie bemüht, was gut zu machen, versucht dann diesen Light-Touch an mir. Und ich bin einfach nur so, geh weg!
1: Also was ich wirklich sagen muss, dass was mir echt geholfen hat, war mein Mann, also wenn ihr einen Partner habt, der der euch begleiten möchte, dass der auch einen Geburtsvorbereitungskurs gemacht hat. Das würde ich wirklich auch, weil das war echt gut, weil die Frau war halt auch super, die den angeleitet hat. Die hat halt auch den Männern gesagt, wie sie sich zu verhalten haben. Ne? Und das war, fand ich, war, glaube ich, ganz gut, dass der auch so ein bisschen eine Idee hatte.
3: Wie er sich zu verhalten hat?
1: Ja, gut, halt. Halt bloß nicht irgendwie sagen, gut, das hätte er wahrscheinlich auch nicht gemacht, aber bloß nicht irgendwie sagen, irgendwie sich einmischen, stell dich nicht so an oder so, geht natürlich gar nicht, hätte er auch nicht gesagt, aber irgendwie irgendwas sagen, so, sondern eher halt, wenn die Frau befiehlt, mach jetzt das machen. Dann gab es also auch so ein paar Griffe, die so ein paar Massagetechniken. Aber das halt bei uns überhaupt nicht funktioniert, weil es heißt ja auch immer überall, dass man halt irgendwie so im Vierfüßlerstand oder was weiß ich, dass das ja viel, viel mehr selbstermächtigender, was weiß ich,
3: ist. Ja, genau, selbstermächtigend, das habe ich auch überhaupt nicht so.
1: Das hat bei mir überhaupt nicht funktioniert. Ich konnte da überhaupt nicht pressen und ich habe wirklich einfach auf dem Rücken, und das ist ja immer so die erniedrigende Position, die eher... Ja,
3: diese angeblich erniedrigende Position war für mich auch besser. Vielleicht
1: aber ich war halt so, da ist für mich halt am besten funktioniert zu pressen, und dann konnte er natürlich meinen Rücken auch nicht massieren. Also kommt er ja nicht mehr ran, und ich wollte das auch nicht, dass der da... Also das hatten die schon geübt, so ein paar Massagetechniken. Oder zumindest hat sie ihn halt so gut vorbereitet, dass der auch wusste, was hier passiert, wird richtig heftig, es wird blutig, es wird übel. Ich werde Sachen sehen, die ich noch nie vorher gesehen habe, und dass der das halt wusste. Das fand ich gut, ja.
3: Also wir reden ja auch nicht so sehr darüber, weil die Frauen natürlich das Krasse durchmachen, dass das auch für Männer ganz schön heftig ist, so, ne? Das so mit so zu erleben und zu sehen und so, und die Machtlosigkeit und ja, dass mir auch so bewusst, ich war ja völlig weggetreten, so.
1: Ja, also ich kann mich nicht mehr erinnern.
3: Ja, genau, ich kann mich auch nur ganz, ganz schemenhaft irgendwie, und er war ja sehr klar, so, er hat das ja gesehen, was da unten passiert, das konnte ich ja alles, so, war ich ja alles völlig weg.
1: Ja, ich weiß noch zu diesem Hypnobirthing der friedlichen Geburt. Also, wie gesagt, ich möchte das überhaupt nicht schlecht machen. Es wird für manche zumindest in der Vorbereitungsphase vorher hilfreich sein. Mir hatten das auch Leute empfohlen, und ich habe mir dann auch irgendeinen Podcast dazu angehört. Also ich will den jetzt gar nicht schlecht machen, aber ich habe dann immer nach ein paar Minuten ausgemacht, weil da gesagt wurde, da wurde gesagt, ja, man muss das halt gucken, also wie in der Tierwelt, Tiere haben dabei ja auch keine Schmerzen. Man sieht ja, wenn eine Kuh gebärt, wie entspannt die dabei ist und während die ihr Kalb gebärt. Und da habe ich es halt ausgemacht, weil ich mir dachte, so ein Schwachsinn. Erstens, ja. Ich hatte in der Zeit gerade dieses Buch gelesen, hier eine kurze Geschichte der Menschheit, weiß nicht, ob du das kennst, von Harari. Ja. Ich finde es großartig, wo ja das auch, und da hatte ich das halt auch gerade noch mal im Kopf, dass halt die also Menschen, klar, ich bin eigentlich ein großer Freund davon, einfach zu sagen, Menschen sind ein Säugetier und wir sollen uns nicht so wichtig nehmen. Aber der Körper ist halt einfach anders wegen dem aufrechten Gang.
3: Genau, ja, das hat das verändert.
1: Hirn, und deswegen ist der Kopf größer und Babys werden, also es passt einfach nicht und dadurch ist die Geburt bei Menschen einfach deutlich schmerzhafter.
3: Ja, genau.
1: Das Becken ist enger geworden wegen dem aufrechten Gang, der Kopf ist größer geworden wegen dem Gehirn, so für alle, die es noch nicht gehört hatten.
3: Ja, und der Schmerz, der Anteil, dass es so schmerzhaft ist, für Frauen zu gebären, Menschen, Frauen, musste evolutionär nicht verändert werden, weil wir evolutionär trotzdem nicht in die Bedrängnis gelangt sind, dass deswegen Frauen nicht gebären. Mhm. Wäre jetzt mal interessant zu sehen, womit die Evolution kommt, wenn Frauen aufhören, Kinder haben zu wollen, wie in manchen Ländern, ne, Japan und so, wo die so richtige Krisen bekommen. Weil, ja, genau, also Frauen bekommen ja trotzdem, sie haben ja trotz der Schmerzen oder mit den Schmerzen und allem entschieden, okay, wir machen das trotzdem, weil wir, dann haben wir die Kinder und die Liebe und was auch immer. Ja, also die Evolution muss sich nicht darum kümmern, dass das so
1: ist. Das ist das eine. Und das zweite ist, wahrscheinlich haben sie, vielleicht haben sie nicht so starke Schmerzen wie die Menschen, aber jeder, der schon mal bei einer Geburt dabei war von einem anderen Säugetier, also ich habe es bei einer Katze erlebt oder manche Leute waren ja auch mal auf dem Bauernhof, haben das bei anderen Tieren erlebt, weiß, dass die, klar, die können, wir können nicht mit denen so reden wie jetzt mit anderen Menschen, aber wir, dass die auch sehr gelitten haben und dass das auch ein langer Prozess ist und die auch, also schön ist es sicher nicht, auch für die. Mhm. Und deswegen finde ich ja zu behaupten, eine Kuh hätte dadurch da keine Schmerzen, finde ich einfach, also, ja, da habe ich es direkt wieder ausgemacht und dachte, okay, es sind einfach total verdrehte, dumme Fakten. Ich höre mir das nicht an.
3: Ja, absolut. Absolut, weil, ach, das ist halt, es ist halt immer so, ich weiß nicht genau, was da der Wunsch irgendwie so einer Verklärung, wo alles irgendwie so, also Sachen können, das ist ja eigentlich das, der Punkt, auf den ich am Anfang hinaus wollte, Sachen können magisch und toll sein und gleichzeitig auch gewaltvoll und anstrengend und schmerzhaft. Ja. Also das ist ja einfach das, was das ist. Ne? Das ist irgendwie die ganze, also auch wenn man sich generell mit der Natur beschäftigt, ne, wenn man Naturdokus guckt und so, da ist ja immer schon wirklich auch sehr klar, dass es die ganze Zeit ums Fressen und gefressen werden geht und um Survival und so, das ist nicht irgendwie, also es ist auch
1: total, das ist übel,
3: super schön hier. Und auch total übel.
1: Das ist auf jeden Fall. Die Natur ist es richtig, richtig hart, die Tiere miteinander. Also, und ja, das

0: Natürlich ist es irgendwo, fühlt sich zumindest, es ist eigentlich kein Wunder, weil es gibt tausend Kinder, die geboren werden. Aber für einen selber ist es natürlich ein riesiges Wunder, wenn da ein Mensch hinwächst und dann geboren wird, ist klar. Das ist es natürlich irgendwo schon. Aber gleichzeitig denke ich auch, es wird immer so, weißt du, was ich meine? Wie das dann immer so gefeiert wird und so. Und ich fand meine Schwangerschaft zum Beispiel nicht immer toll. Also ich hatte zumindest den letzten, also mir ging es eigentlich am Anfang
1: Nee, ich
0: immer
1: auch
0: gut,
1: nicht.
0: aber ich hatte am Ende, ich bin echt richtig dick geworden. Ich konnte im Hochsommer, ich konnte nicht mehr laufen, weil meine Oberschenkel aneinander gerieben haben. Hatte kaum noch Kraft, konnte nachts nicht mehr schlafen, also ich fand es nicht nur toll, ich bin schwanger, ist es nicht. Und dann auch die Geburt. Also ich finde, dieses ganze Muttersein wird oft so wahnsinnig verklärt und in so eine Wolke gepackt, so, oh, ist ein Wunder. Und dann ins Stillen auch, was weiß ich, das ist ein anderes Thema noch und so. Und das ist einfach auch oft ganz, einfach nur ganz, ganz, ganz mühsam und alles andere als ein Wohlfühlding.
1: Ja, und vielleicht ist es für manche das, aber es ist halt wirklich schwierig, das so generalisierend. Also ich glaube, das Wichtige ist eben, dass man differenziert darauf schaut und dass alle Arten von Gefühle erlaubt sind. Das Schwierige ist ja, wenn Leute darüber sprechen, was für ein Wunder und wie toll das bei ihnen ist und so, ne? Die Mutter von einer Freundin, die sagte, dass sie das nur genossen hat, ausschließlich Kinder zu haben, was der Freundin so peinlich war. Eben genau, weil solche Sachen dann dazu führen, sehr leicht, dass sich die Frauen, die das nicht fühlen, so schle ne? dann schlecht fühlen darüber. Und das ist halt wirklich blöd, weil es ist okay, es nicht alles geil zu finden. Ich fand Schwangerschaft auch hauptsächlich anstrengend. Und ich war jetzt gerade erst bei der Ärztin, weil ich so Hüftprobleme habe. Und das Erste, was sie sagte, war auch, ja, so eine Schwangerschaft und Geburt erholt sich der Körper nie wieder von.
0: Ja, siehst du, also meine
1: Was
0: Hüfte ist
1: jetzt
0: auch
1: ist. So.
0: hin. Also meine Hüfte,
1: Es
0: ich
1: war
0: kann nur noch auf
1: einfach.
0: der einen Seite schlafen, auf der anderen habe ich totale Schmerzen. Also
1: Ja, genau, ich habe auch diese Hüftschmerzen. Ja, genau, ich habe auch Hüftschmerzen. Einseitige Hüftschmerzen
0: Ja,
1: ist so
0: ich
1: ein
0: auch.
1: Thema und das ist, ne, die einseitige Dauerbelastung, weil man das Kind meistens mit einer Seite mehr und die Geburt und so weiter, das verändert den Körper für immer, wie die Ärztin sagte. Dann hat sie auch gesagt, ja, aber Frauen sind auch die krassesten und machen die krassesten Dinge, so trotzdem. So, und ich war so, ja, das ist es, ne?
0: Also ich fand auch tatsächlich in der Schwangerschaft ist auch immer gar nicht so einfach zu wissen, ist ich meinen Körper jetzt mit jemand anderem teile. Natürlich ist das einerseits auch total schön und romantisch und ich hatte natürlich auch, ich habe dann mit meinem Baby innerlich gesprochen, was weiß ich, ne? Aber ich hatte auch, dass ich immer aufpassen musste, was ich esse. Also ich habe mir dann auch zu viel Stress gemacht natürlich, ne? Aber habe dann halt auch wirklich ganz oft dass ich halt ganz, dass ich weiß, dachte ich mal, kann ich das jetzt machen oder ist das fürs Baby schlecht? Wie geht's jetzt dem Baby? Und das war für mich auch wirklich belastend. Also ich finde, es ist auf jeden Fall nicht nur toll und genauso ist auch eine Geburt hier das Wunder des Lebens, die Göttin, die da sitzt. Und mit Leichtigkeit ihr Kind gebiert, weil sie genau weiß, weil sie ist eine Frau, sie weiß schon, was richtig ist. Sie hat das ist einfach auch nicht immer richtig, ja.
1: Nee, ich weiß ganz bestimmt nicht, was immer richtig ist und und wir brauchen auch einfach viel mehr Hilfe. Alles, was das tut, das so zu glamourisieren, wie stark und toll die Frau ist, ist auch eigentlich reaktionär in dem Sinne und hilft auch immer der rechten
0: Auf
1: Propaganda,
0: jeden
1: dass
0: Fall.
1: Frauen das ja alles toll finden und selber schaffen und so, ne? Dass sie
0: Ja,
1: nicht mehr
0: voll.
1: Hilfe brauchen bei den ganzen Sachen mit dem Kind und dass sie das ja auch alles möchten.
0: Es
1: Das,
0: ist
1: also
0: total
1: eigentlich,
0: so. Bei diesen
1: ja.
0: ganzen Dingen, also wo wir auch schon mal drüber geredet haben, das ist ganz, ganz viel, wie soll ich sagen, ja, rückwärtsgewandt. Alles, was Frauen sich teilweise erkämpft haben, wird damit wieder zunichte gemacht. Aber mit so einem Argument, die Frau ist ja so toll.
1: Ja, und es kann sich leider wirklich sehr gut einreihen in eine Art von Propagandasprache, die auch, also wo das schon auch damit zu tun hat, weil gerade diese Rechte an traditionelle Werte, ne? AfD, das, was
0: Natürlich.
1: die ganze Bewegung in Amerika mit der Manosphere und so, die Frauen wollen ja zu Hause sein und so, die Tradwife und so weiter, das gehört schon alles Hand in Hand auch. Es ist eine etwas andere Seite der Medaille, weil die Bewegung, die wir beschreiben, hat oft eher so ein bisschen so diesen Spiri-ESO-Touch, so, ne? Ja,
0: Aber
1: aber
0: das
1: ist
0: da
1: auf
0: gibt
1: jeden
0: es ja auch
1: Fall wichtig,
0: Schnittmengen, wenn man
1: Vorsicht.
0: es
1: Ja,
0: mal guckt
1: genau.
0: mit Impfung und was weiß
1: Schnittmengen.
0: ich.
1: Ja, also generell bin ich immer vorsichtig, wenn ich merke, dass da so eine Glorifizierung, also sowas Exotisches.

0: Akklimatisieren, das reinkommt von ja, Urvölkern. So.
1: Ja,
0: Das,
1: total.
0: weil,
1: Ja, total.
0: es gibt irgendwie sehr, sehr viele verschiedene und
1: Ja, und
0: ja.
1: es ist, wir sind davon halt auch so weit weg. Also, dass man
0: Ja.
1: halt, wir leben halt in einer ganz anderen Art, wir leben ja nicht in einer Dorfgemeinschaft, wo wir das auch schon als Kinder miterlebt haben, dass Babys geboren werden und die dann wahrscheinlich auch die Schreie schon gehört hätten und es so ein bisschen auch wissen würden. Für uns ist das ja dann auch irgendwas, was hinter Mauern passiert, wo wir nicht genau wissen, was passiert da eigentlich.
0: Ja. Ja, das ist so eine Ambivalenz, in der wir immer sind mit dem, was wir irgendwie so exotisieren und als toll irgendwie hochhalten und dem, wie unser Leben tatsächlich
1: Ja.
0: ausschaut. Also schon alleine das Posten auf einem Kanal wie Instagram, diese ganze
1: Ja.
0: digitale Medienwelt, um dann Dinge zu glorifizieren, die eigentlich so weit weg sein sollten von genau so etwas, ne?
1: Ja, allein schon, dass man Fotos
0: Diese
1: dann
0: Art
1: auch
0: von
1: von der Geburt
0: Prozesse.
1: hat
0: Ja,
1: oder allein
0: ja.
1: schon, dass man vorher weiß, welches Geschlecht das Kind hat und ob alles in Ordnung ist und sowas alles. Also wir haben ja, also wir haben ja auch ganz viel ist dann ja einfach überhaupt nicht natürlich quasi.
0: Ja. Das war
1: Genau.
0: eigentlich schon eine gute Überleitung zu der nächsten Episode mit dem
1: Genau, dem
0: Dorf.
1: Dorf. Genau. Ja, nämlich darüber reden wir in der nächsten Episode, über das Dorf und das Kind. Genau, aber wir haben ja auch noch Kategorien. Die erste mit dem Mythos haben wir jetzt schon gesagt. Ich glaube, es gibt einige Mythen, die wir entkräften wollten dazu. Hast du denn einen ja, Rabenmutter-Moment? Muss jetzt auch nicht auf die Geburt bezogen sein, weil das ist ein bisschen schwierig, glaube ich, in dem Fall. Sondern was ist vielleicht in der letzten Woche irgendwas passiert, wo du eine richtige Rabenmutter warst?
0: Ich habe mich tatsächlich unter der Geburt, also das, ich kann auch noch mal überlegen von jetzt, also
1: Ja.
0: ich habe mich ein bisschen wie eine Rabenmutter gefühlt, weil ich gar nicht so sehr, ich kann mich nicht erinnern, dass meine Sorge hauptsächlich ihr galt, ehrlich gesagt. Das ist
1: Ja.
0: krass, aber ich
1: Ja.
0: kann mich tatsächlich nicht, als ich da mit dem Krankenwagen abtransportiert wurde, obwohl dann schon das Erste, was ich gesagt habe, als sie dann so halb raus war, lebt sie noch, habe ich gesagt, oder ich habe gesagt, ja, sie, ihr Mund ist nur noch in deiner Vagina. Konnte noch nicht schreien, genau. Und danach habe ich so voll, also war das so ganz, ganz toll, aber irgendwie, ja, und was habe ich?
1: Aber ich finde es sehr
0: Rabenmutter-Moment.
1: gut übrigens, dass du das sagst, dass du das so ehrlich sagst, dass du in den Momenten vor allem Angst um dein eigenes Leben hattest. Ich glaube ehrlich gesagt aber auch, dass das normal ist. Man kennt das Kind doch auch noch nicht.
0: Ja,
1: Also so.
0: genau. Das ist vielleicht wirklich noch was, was dazu zu sagen ist. Ne? Das ist ja so unvorstellbar, ne? So
1: Ja.
0: ungreifbar. Deswegen, also für mich war das wirklich sehr, sehr, sehr ungreifbar. Auch wenn ich es in Theorie wusste
1: Total.
0: oder
1: Für
0: so.
1: mich auch. Für mich war das nicht
0: Das, also
1: ansatzweise
0: erst als sie
1: vorstellbar.
0: da war, wurde es irgendwie Realität.
1: Ja, und für mich
0: So.
1: aber auch. Also da möchte ich auf jeden Fall auch noch in einer anderen Folge drüber sprechen, wenn es um das Thema vielleicht auch so nach der Geburt postnatale Depression und so geht, weil mir ging es ganz, ganz schlecht, kann ich schon mal sagen, nach meiner Geburt. Und
0: Genau,
1: ich
0: darüber sprechen wir auch noch.
1: ich habe das Kind im Arm gehabt und ich habe nicht die große Liebe gefühlt, wie man angeblich hast du dann ja das Kind im Arm und bist durchfühlt von einem unglaublichen Glücksgefühl und liebst dieses Kind sofort. Und ich hatte das nicht. Und ich habe gedacht, also das ist vielleicht mein Rabenmuttermoment, ich habe gedacht, ich wäre die schlechteste, schlimmste Mutter der Welt. Mit mir würde was nicht stimmen, dass ich das jetzt nicht fühle. Das war ganz, ganz schrecklich. Und es hat halt, ja, also ist es halt mit der Zeit gewachsen, ne? Es war am
0: Ja.
1: Anfang, war der für mich, ich habe mich natürlich sofort gekümmert, weil ich war verantwortlich. Aber also Liebe war noch nicht da. Und also muss ich ehrlich sagen, ich fand ihn süß halt, ne? Aber in den ersten Wochen, das war erstmal noch kennenlernen und so.
0: Ja.
1: Und genau, und auch während, dass man während der Geburt noch nicht ans Kind so viel denkt, kann ich
0: Ja,
1: mir
0: ich
1: auch
0: kann mich
1: vorstellen, dass das
0: tatsächlich.
1: irgendwie normal ist, ja.
0: Ja, ich habe das. Es war schon so krass schmerzhaft für mich, dass mein Hauptding war, wie die Schmerzen aufhören für mich. So, das, ja, und letzte Woche habe ich auf jeden Fall einmal vergessen, dass ich mein Kind aus der Kita
1: Oh Gott,
0: abholen muss. Ich war so vertieft in meinen Instagram-Plan für was ich alles so posten will, um mein Massage. ne, weil ich habe mich ja jetzt mit den Massagen für Mütter und Schwangere selbstständig gemacht und ich habe da so einen Plan entwickelt und das hat so viel Spaß gemacht. Und dann kam mein Freund rein und sagte, warst du nicht dran mit abholen? Und ich war schon ungefähr so eine Viertelstunde oder 20 Minuten zu spät hingegangen. Also war auch nicht schlimm, weil sie kann ja auch länger bleiben. Also das ist jetzt so ein Ort, wo ich sie auch theoretisch, kann ich sie später abholen. Aber genau, aber eigentlich tun wir 16 Uhr, dann war es irgendwie so Viertel nach vier. Und in dieser Zeit gerade ist mein Freund auch viel, viel mehr mit ihr zu tun als ich. Viel, viel mehr. Er hat sie jetzt das ganze Wochenende über. Er fährt zum ersten Mal weg mit ihr
1: Ah,
0: eine Nacht.
1: cool.
0: Und dann fährt er nochmal weg 3 Nächte im nächsten Monat. Und das alles, und zu dem Zeitpunkt hat er dann noch nie eine Nacht ohne sie gehabt. Also er war noch nie weg.
1: Echt?
0: Ja, genau, um das mal kurz so rumzudrehen, ne? Ist alles möglich. Und dann meckert er auch ein bisschen und dann sage ich, okay. Genau, also ne, voll die Rabenmutter bin nicht unbedingt die, die die meiste Zeit mit der Kleinen verbringt.
1: Also ich bin jetzt nämlich am Wochenende, das ist mein Rabenmuttermoment, da bin ich nämlich alleine mit dem Kind weggefahren und mein Mann hatte frei. Und da ist mir einiges aufgefallen. Also ich habe auch im Zug, das ist richtig geil, ey, muss ich echt mal kurz erzählen. Also von wegen, glaube ich, Erfolgserlebnisse durch mein, ich möchte, was ich in der ersten Folge gesagt habe, dass ich öfter mal sage, ich möchte jetzt mein Buch lesen. Ich habe im Zug wirklich, also ich meine, er liebt halt auch Zugfahren und findet das alles super spannend. Und dann sind da auch, wir sind ja immer im Familienbereich, da sind andere Kinder. Und also ich habe tatsächlich relativ, also sicher mal eine halbe Stunde oder vielleicht sogar drei, ich war. Also mehrere Kapitel in meinem Buch konzentriert lesen können im Zug, wie früher ohne Kind. Und er hat einfach da gesessen und gespielt. Mit
0: Noch
1: anderen
0: toll.
1: Kindern halt.
0: Super,
1: Ja,
0: geil.
1: aber das ist jetzt nicht der Rabenmutter-Moment.
0: Nein,
1: Das finde ich
0: nein.
1: nämlich wirklich, das darf man jetzt wirklich
0: Ja,
1: mal nicht Rabenmutter
0: nee.
1: nennen. Mein
0: Nee,
1: Rabenmutter-Moment war dann auch auf der Reise. Und zwar, er ist dann erkältet geworden. Also er hatte dann halt Husten und Schnupfen bekommen und hatte dann auch, war dann auch ziemlich heiß und rot im Gesicht und ich hatte einen Fieberthermometer vergessen. Ich habe dann schon gedacht, oh nein, ey, er war schon heiß, ne? Und wir waren halt also bei meiner Mutter und die halt, besitzt halt gar kein Fieberthermometer. Und dann habe ich halt dann aber auch gedacht, also ich habe mir dann schon kurz Sorgen gemacht und dann dachte ich aber, ey, ganz ehrlich, wir übertreiben da auch immer so dermaßen. Und wenn es ihm schlechter geht, dann kann man handeln, jetzt passt's, ne? Ja, genau. Ich hatte da halt einfach an nichts gedacht, irgendwie an irgendwelche Sachen mitzunehmen. Ja, keine Ahnung. Genau, und dann hatten wir auch noch die Kategorie Rabenmutter-Tipp. Da habe ich echt jetzt lange überlegt. Mir fällt nicht richtig was ein.
0: Ein Ratschlag. Also das eine, was tatsächlich, mir haben zwei Sachen bei der Geburt geholfen. Das eine war tatsächlich, also das, es war nicht alles für die Katz sozusagen, meine Meditationserfahrungen, weil dieses auf das Atmen achten und auch sehr bewusst alles locker zu lassen beim Atmen, also die Zunge unten in den Gaumen zu legen, hat doch
1: Das
0: geholfen.
1: konntest du,
0: Also
1: hast du auch nach
0: begrenzt.
1: achten dabei.
0: Ja, so am Anfang, ne? Also jetzt in den ersten paar Stunden. Genau. Und auch die Badewanne hat
1: Oh
0: geholfen bei
1: ja, bei
0: mir.
1: mir auch.
0: Das fand ich
1: Badewanne
0: schon,
1: richtig, die war richtig heiß
0: ja,
1: auch, ja.
0: das war schon das, was ich sagen würde. Und auch die eine Berührung, die ich mochte, war ganz fest unten in den unteren Rücken gedrückt bekommen. Das hat mir gut getan.
1: Das war auch
0: Wenn irgendwas gut getan hat, ja.
1: in dem Kurs, den ich gemacht habe, diesen Geburtsvorbereitungskurs, haben wir diese Berührung auch gelernt. Ja, mir fällt da also jetzt zur Geburt wenig ein. Ja, also sich helfen lassen halt, ne? Schmerzmittel nehmen.
0: Ja, absolut. Ja, nicht Scham zu haben, die PDA zu nehmen.
1: Nee,
0: Also, wenn ein zweites
1: definitiv.
0: Kind das ich
1: Ja.
0: haben will, werde ich auch ins Krankenhaus gehen und werde das auch höchstwahrscheinlich in Anspruch nehmen.
1: Ja.
0: So, weil ganz ehrlich, wenn ich meinem Freund übertragen könnte, das Kind zu kriegen, dann würde ich das tun, ne? Ich würde nicht sagen, ja, geil, Geburt ist so eine magische Erfahrung, deswegen will ich das machen. Nö,
1: Nee,
0: nö.
1: also um
0: Könnte auch
1: Gottes
0: gehen.
1: Willen.
0: So.
1: Also um
0: Ja.
1: Gottes Willen, ja. Also
0: Ja.
1: ich weiß es
0: Also.
1: nicht.
0: Würde ich gerne abgeben, geht halt nicht.
1: Ja,
0: So.
1: also nee, doch. Also wenn ich das nochmal ein Kind kriege, ich gehe ins Krankenhaus, wie gesagt, und sage sofort, PDA, sofort. Und wenn, nein, es ist ein bisschen früh noch, wollen wir nicht warten? Nein, sofort. Also, genau, ja.
0: Gib mir das Oxytocin, das medizinische Oxytocin. Ja.
1: Ja, Genau, ich habe jetzt dann keinen Tipp zur Geburt, so richtig, ja.
0: Und, unsere persönlichen Erfahrungen halt.
1: Ja, das genau. Sind und
0: mit Vorsicht zu genießen.
1: Ja, auf jeden Fall, genau. Man muss halt auch schauen, was für einen selber passt, da hast du auch recht.
0: Ja.
1: Und dann hören wir uns nächste Woche wieder oder zur nächsten Folge wieder. Die hoffentlich nächste Woche kommt. Und zwar mit dem Thema, das Dorf und das Kind. Es gibt ja immer diesen Spruch, es braucht ein Dorf, um ein Kind zu erziehen. Aktuell beobachte ich eher immer nur sehr, sehr kleine Dörfer. Also unser Dorf ist auch hier auf einer Dreizimmerwohnung, drei Leute. Aber gut, was wir davon denken, wie das machbar ist eventuell, was da die Schwierigkeiten sind und vielleicht auch die Vorteile, könnt ihr dann in der nächsten Folge hören. Ansonsten, wenn euch die Folge gefallen hat, macht ein Plus und erzählt es allen weiter, auch wenn es euch nicht gefallen hat. Gibt es noch was zu sagen? Ansonsten, wenn es noch vor euch steht, ich hoffe, wir haben euch keine Angst gemacht. Wir wünschen euch eine frohe und friedliche Geburt.
0: Wie gesagt, es geht vorbei.
1: Es geht vorbei, genau. Es geht vorbei und es ist krass. Im letzten Moment, also ich fand dieser Moment, wo das Kind dann wirklich...
0: Ah, diese allerletzte.
1: Der allerletzte, Phase, das war bei mir so krass, das muss ich nochmal kurz erzählen. Wenn das Kind, ja. Da war es bei mir nämlich so, also ich hatte am Anfang auch Wehensturm und keine Pause zwischen den Wehen, später dann schon. Und dann war es so, dass ich quasi, der Kopf war so halb raus aus der Vagina, halb. Und dann musste ich
0: auf die nächste... Ach, das konntest du sehen, ich konnte nichts sehen.
1: Ich konnte nichts sehen, aber ich habe es gefühlt oder sie haben es auch gesagt. Ich konnte natürlich nicht sehen, da war der Bauch dazwischen. Aber das wusste ich halt, und das habe ich auch gefühlt untenrum. Das war halt einfach alles gespreizt auf die, also es war halt wirklich alles ganz, ganz weit gespreizt. Der Kopf war steckte genau drin. Alles war stramm quasi. Und dann musste ich zur nächsten Wehe warten, dass es weiter rausging. Das war wirklich krass. Also wirklich in dem Moment, wo ich dann da lag und es einfach untenrum, das ist schon
0: richtig. Ja, total krass. Ich erinnere mich nur an ich erinnere mich gar nicht daran. Ich war so neben mir, dass ich nicht wusste, was da unten passiert. Gar nichts. Das konnte ich nicht. Aber ich erinnere mich, nicht so. Ich habe nichts gesehen, bis sie auf mir durch mich draufgelegt wurde und nichts irgendwie. Aber es war, ich erinnere noch, dass wie sich das anfühlte, so krass war, aber nicht mal einfach, ich kann es nicht mal mehr als Schmerz erinnern, ich kann es echt nur noch als so, wie so der Urknall. Vielleicht erlebt man auch als Gebärende immer so den Urknall nach.
1: Ja, das,
0: weil das ist ja im Grunde der Urknall für jeden Menschen.
1: Ich habe es auch total krass, es war total krass. Ich hatte ja eine PDA halt, ne? Dass ich hatte halt keine Wehenschmerzen mehr am Ende. Ich habe nur die Schmerzen der Geburt quasi. Also das ist ja auch, aber ich habe quasi ich habe die Wehen nicht mehr gespürt, sondern nur noch das, wie das Kind rausdrückt quasi.
0: Ach,
1: und dadurch habe ich das vielleicht intensiver gespürt.
0: Ja.
1: Das kann schon sein. Weil ich habe halt wirklich richtig krass, als dieser Geburtskanal, als das wirklich der Kopf, ich habe richtig gespürt, wie jetzt der Kopf sich der
0: das
1: nähert,
0: ich alles nicht mitbekommen.
1: Wie der Kopf dann dadurch. Und das ist halt wirklich krass, weil ich habe halt wirklich. Es war ja eigentlich logisch, da muss ja ein ganzer Kopf durch. Aber ich habe halt vorher, mir war halt nicht klar, dass sich das dann so anfühlt, als würde dort eine Kokosnuss quasi durch. Das ist ja total heftig, aber es hat sich halt genau so angefühlt. Und dann der letzte Moment, wo halt dieser Kopf dann da nochmal feststeckte, das war richtig krass. Und bei mir war, ich hatte halt auch so einen halben, ich habe mich natürlich zwar vorher gut vorbereitet und immer massiert, aber ich hatte trotzdem einen leichten Dammriss. Und das war aber überhaupt nicht schlimm. Also das hätte ich mir echt sparen können, die Sache mit diesem Öl und so, weil dieser Dammriss war total egal. Und ich hatte dann halt diesen leichten Dammriss und ich finde es so krass, dass ich habe das halt einfach nicht gemerkt, wie es da unten aufgerissen ist. Weil ich halt so viele andere Schmerzen hatte, dass man das halt noch nicht mal merkt, wie es untenrum aufreißt.
0: Ja.
1: Das ist doch so krass.
0: Ja, abgefahren, ne? Ich bin auch danach ein bisschen vernäht worden und habe nichts gespürt.
1: Ja, ist total krass. Und dann kam noch die Plazenta, das war dann noch so ein ne? Oh, ja, richtig krass. Aber gut, das ist alles. Ich will wirklich auch nochmal eine Folge machen zu der, zum Postnatalen, was dann alles danach noch passiert ist, weil das fand ich halt schon noch mal richtig krass, dann die Tage im Krankenhaus, wie es einem da ging. Mhm. Gut, aber wir müssen vielleicht vor diesem letzten Teil nochmal eine Triggerwarnung machen für Leute, die das nicht hören wollen und sich Angst vor der Geburt haben. Keine Angst.
0: Das. Ja, vielleicht einfach generell eine Triggerwarnung macht Sinn vor der Episode, wenn man halt nichts Genaueres über Geburten hören will. So. Ja, mir wurde ja gesagt, dass ich nicht schreien soll da am Ende, sondern die ganze Energie, wenn die Wehe kommt, nach unten schicken soll zum Pressen und nicht schreien. Und ich dachte wirklich, das ist doch völlig unmöglich. Und dann habe ich es aber gemacht, weil mir das ja so gesagt wurde, dass ich das tun soll. Das gehörte auch zu dieser so Anleitung, die mir echt geholfen hat.
1: Das haben die gesagt im Krankenhaus?
0: Ja, genau. Im Krankenhaus haben die mir das dann gesagt, ne? Nicht schreien, nichts und alle Energie von dem, was im Schreien, nach unten pressen, in dieses Pressen, wenn die Wehe kommt.
1: Na ja, gut, aber jetzt, wir wollten uns eigentlich schon verabschieden.
0: Ja.
1: Dann, bis nächste Woche.
0: Bis zum nächsten Mal.
1: Bis dann.
2: Ja, Schatzi, Podcast ist jetzt fertig. Ja.
1: Redaktionell verantwortlich für diese Sendung ist Angela Gräser. 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

Samstagabends, 17 Uhr, es ist wieder Zeit für Elektro-Antique hier auf Radio Tonkuhle. Das bedeutet eine Stunde Elektro-Swing vom Feinsten und dafür bin ich, Gerdi Ruf, musikalisch verantwortlich. Mit im Gepäck habe ich heute für euch unter anderem Barton Baker, Alice Francis, Mondo Exotica und vieles andere mehr, was gut klingt. Sowohl Neuerscheinungen aus dem Electro-Swing-Bereich wie auch Altbekanntes. Viel Spaß wünsche ich euch in dieser Stunde.

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Den Soul Fever Blues von Par Stella hörten wir eben und die wunderbare Stimme im vorherigen Titel dürfte wohl allen von euch bekannt sein. Louis Armstrong mit When the Saints. Allerdings im etwas anderen Gewand, das war nämlich ein sehr grooviger Electro-Swing-Remix von Wolfgang Lohr. Für diese Stunde war ich Gerdi Ruf musikalisch verantwortlich und wer wissen will, was sonst alles in dieser Zeit zu hören war, beziehungsweise wer sich das DJ-Set noch einmal anhören möchte, findet beides auf meiner Website elektroantique.de. Wer nicht so recht weiß, wie das geschrieben wird, findet den Link auf tonkuhle.de bei den Programmhinweisen. Mehr Elektro-Swing gibt's wieder in 4 Wochen, wieder von 17 bis 18 Uhr hier auf Radio Tonkuhle. Bis dann, ciao, sagt euer Gerdi.

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0: Bad, Bad.
1: Bad, Bad.
0: Oh yeah. Mit diesem deepen Tune. Welcome back zu Tiefklang. Zur Tiefklang Experience. Mit euren Guides, Johannes.
1: Yes.
0: Und mir, Ole.
1: So sieht's aus. Ladies and Gentlemen und alle between und außerhalb. Einen wunderschönen guten Abend. Es ist schon wieder ein bisschen länger her, dass wir hier eine Sendung gemacht haben, oder?
0: Oh, eine haben wir geskippt.
1: Ne? Eine haben wir geskippt. Jo. Gut, war Sommerpause. So ist es manchmal.
0: Quasi.
1: Aber wir sind zurück an den Mics, an den Decks und ihr seid zurück am Rundfunkempfänger und ihr wisst, was das bedeutet am zweiten Samstag im Monat um 20 Uhr. Es bedeutet Bassmusik und Spaced Out.
0: Ja, genau, alles was irgendwie so, ne? Alles was irgendwie so zu Dub connected ist.
1: Ihr wisst Bescheid. Richtig. Gibt's irgendwie sonst noch großartig was zu sagen? Ich weiß es gar nicht so genau.
0: Gibt's noch Fragen?
1: Nee? Gibt's noch Fragen?
0: Ja, hat gut, irgendwer dann, irgendwas? Ja. Gut, dann wisst ihr ja, was in der Klausur dran kommt. Und dann würde ich sagen, starten wir auch so weit rein in die Show, oder?
1: Ja, richtig. Wir machen erstmal ein bisschen so einen entspannten und dann wird es so laufen wie immer, dass wir dann irgendwie irgendwas spielen und dann wird es am Ende doch wieder total krass. Also genau, bleibt auf jeden Fall dran, die nächsten zwei Stunden geht's hier noch weiter und dann hören wir uns nochmal, vielleicht auch nochmal zwischendurch, wer weiß. Bis dahin wünschen wir euch erstmal viel Spaß und
0: gut Bass.
1: Ja, so sieht's aus.

0: Ja, also was für ein Ritt schon wieder. Und irgendwie wird man wieder so ausgespuckt und dann ist es 22 Uhr.
1: Ja, und doch, so ist das, ne? So kennt man es.
0: Ja.
1: Und dann ist auf einmal irgendwie 2 Stunden wieder rum.
0: Leute, abgefahrene Zeiten hier. Aber schön, dass wir das mit euch zusammen erleben durften.
1: Ja, wirklich. Danke fürs Dabeisein, danke fürs Wiedereinschalten.
0: Ja. Richtig.
1: Danke auch fürs nächstes Mal wieder einschalten. Das wird dann im Oktober sein. Bis zu der 2. Samstag. Ihr kriegt das hin.
0: Richtig. Schaut einfach mal in den Kalender rein.
1: Seid ja mündige Bürger, ne? BürgerInnen.
0: Genau. Ja. Was bleibt uns da noch zu sagen? Keine Ahnung.
1: So, ja, wir waren verantwortlich hier, ne? Der Johannes und der ich. Der
0: ja, wurde. Stimmt. Wir waren verantwortlich für den Inhalt der letzten Sendung. Die letzten 120 Minuten waren das, um genau zu sein.
1: Oh, ziemlich und, genau sogar.
0: Ja. Stabil. Ja, machen pünktlich Schluss jetzt hier und dann könnt ihr euch noch ein bisschen die Automation anhören.
1: Ja, ne.
0: Da kommen auch wieder tolle Sachen. Gucken, was so kommt. Ja. Kenne ich jetzt alles nicht, aber wird, glaube ich, klasse. Also stellt euch da auf einen netten musikalischen Abend ein oder hört sonst irgendwas. Spotify und so ist ja heutzutage auch total angesagt. Oder, ja, weiß nicht, wer weiß. Naja.
1: Ihr kriegt das hin.
0: Leute, macht euch einen angenehmen Abend. Danke fürs Einschalten. Bis zum nächsten Mal. Tschüss.
1: Ciao.

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